0: die Zwillingstürme einmal standen, sollen die Namen der Opfer verlesen werden. Am 11. September 2001 entführten Terroristen insgesamt 4 Flugzeuge. 2 davon flogen in die Türme des World Trade Centers in New York. Ein weiteres in das Pentagon nahe Washington. Ein 4. wurde von den Passagieren zum Absturz gebracht, die dadurch einen weiteren Anschlag vermieden. Aus New York, Anne Pollmann.
1: Zum Fußball. Nächster Auftaktsieg für den FC Bayern München in der Champions League. Die Münchner gewannen 5:0 gegen Bodø Glimt aus Norwegen. Niederlage dagegen für RB Leipzig. Die Sachsen unterlagen beim italienischen Debütanten Como 1907 deutlich mit 1:4.
2: Das Wetter.
3: Jetzt zum Start in die Nacht sind es nur wenige Wolken, Richtung Tagesstart werden es dann aber immer mehr, sodass der Freitag auch recht grau an den Start geht. Am Vormittag setzt dann auch Regen ein und das bei maximal 23 Grad heute.
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5: A40 Duisburg-Essen zwischen Essen-Holsterhausen und Essen-Hutrop, dichter Verkehr, 10 Minuten Zeitverlust. Und im weiteren Verlauf zwischen Dortmund-Hombruch und Dortmund-Barob 1 Kilometer stockender Verkehr. Wir wünschen allen unterwegs gute Fahrt.
3: Und gleich gibt's hier bei uns die 90er mit Ace of Base und The Sign. Starten jetzt erstmal mit Joel Corey. Ich bin Andreas Grunwald. Euch eine angenehme Nacht. Hallo zusammen.
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1: Geknutscht, 90 Minuten lang. Teilweise wurden Weltrekorde im Apnoe-Tauchen aufgestellt. Ich war jetzt letztens im Kino. Ohne Labello, ohne Knutschen. Dafür aber mit einem Eimer Popcorn und einer Regentonne Cola. Und das war nur das mittlere Menü. Für das große musste, glaube ich, extra Plätze buchen. Natürlich war schon alles weggeputzt, bevor der Film angefangen hat. Ich habe mir also den Brennwert, den Radprofis sonst bei der Tour de France verbrauchen, mal eben in der Werbung reingeballert. Gerade als mein Sodbrenn abgeklungen war, habe ich diesen verhängnisvollen Satz gehört. Eis gibt's auch hier im Kino. Naja gut, für Eis gibt's ja bekanntlich einen Extramagen. Also Fazit des Abends, ich verstehe jetzt, warum alle sagen, Kino ist Urlaub. Ich habe 3 Kilo zugenommen, saß mehrere Stunden in einem Sitz mit zu wenig Beinfreiheit, habe dafür allerdings Unmengen an Kohle rausgehauen.
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0: Wetter.
1: Jetzt in der Nacht mal mehr, mal weniger wolkig. Zum Start in den Freitag dann stark bewölkt und später auch mal nass. Im Westen ziehen mitunter auch ja, stärkere Schauer dann mal durch und das bei 23 Grad.
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2: A40 Dortmund-Essen zwischen Dortmund-Hombruch und Dortmund-Barob. 1 Kilometer Stau. Wir wünschen allen unterwegs gute Fahrt.
1: Ja, wie sieht's denn aus? Machen wir ein bisschen was Entspanntes, Ruhiges jetzt mal für die Nacht. Dann packen wir das jetzt sofort rein. Und zwar von Robbie Williams spielen wir viel. Ich bin Andreas Grunwald. Hallo zusammen.
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0: Banzai, Pedro Capó, Georgie Noriega, Rec 808, Shadow Towers, Puerto Rico.
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3: Ich bin Katrin Müller. Der Hausärztinnen- und Hausärzteverband warnt vor einem möglichen Zusammenbruch der Versorgung. Bundesgesundheitsminister Linnemann müsse umgehend handeln, fordert der Co-Vorsitzende Blumenthal-Bayer in Berlin. Ihm zufolge gibt es viel Angst in den Praxen. Man sei durchgeschüttelt, die Situation unübersichtlich.
4: Wer hilft bei Schnupfen, Grippe und anderen Wehwehchen, wenn es den Hausarzt um die Ecke nicht mehr gibt? Schon jetzt ist die Versorgung in einigen Teilen Deutschlands stark unter Druck. Jeder Vierte gibt in einer Umfrage des Hausärzteverbands an, dass sich die Situation in den letzten 5 Jahren verschlechtert hat. Das dürften die Sparmaßnahmen der Bundesregierung nur noch verschärfen. Mehr als 60% der Mediziner erwarten längere Wartezeiten und weniger Zeit für ihre Patienten. Deshalb fordert der Verband vom Gesundheitsminister bessere Rahmenbedingungen und weniger Bürokratie. Tanja Wagner, Nachrichtenredaktion.
3: Im Osten der Schweiz sind bei einem Unfall eines niederländischen Reisebusses mehrere Menschen ums Leben gekommen. Weitere Personen wurden verletzt, wie die Polizei mitteilte. Der Unfall ereignete sich demnach im Kanton Graubünden. Rund 50 Menschen saßen wohl im Bus. Der krachte plötzlich gegen eine Leitplanke, kippte um und blieb auf der Seite liegen. Im Bundestag endet heute die erste Lesung der Haushaltspläne der Bundesregierung für das kommende Jahr. Unter anderem redet noch Arbeitsministerin Baas. Sie ist für die umstrittene Rentenreform zuständig. Nur einer von vielen Punkten, der von der Opposition kritisiert wird.
5: Als die Rentenkommission ihre Reformvorschläge vorgelegt hat, sagten Kanzler Merz und Arbeitsministerin Baas, genauso machen wir das, und zwar alles. Inzwischen stellt aber auch Baas etwa das geplante aus der abschlagsfreien Rente nach 45 Beitragsjahren wieder in Frage. Würde die Regierung damit eingehen auf Bedenken der Bevölkerung, die sich im AfD-Sieg bei der Landtagswahl in Sachsen-Anhalt ausgedrückt haben, oder zeigen neue interne Diskussionen, dass Union und SPD nichts auf die Reihe bekommen? Darüber wird im Bundestag heute gestritten werden. Aus Berlin, Jan-Henna Reitze.
3: Zum Fußball. In der Champions League ist der FC Bayern erfolgreich in die Ligaphase gestartet. Gegen den norwegischen Verein Bodø Glimt gewannen die Münchner in der heimischen Allianz Arena mit 5:0. RB Leipzig dagegen hat sein Auswärtsspiel

0: Spiel gegen Como 1907 mit 1:4 verloren.
1: Das Wetter.
2: Jetzt in der Nacht gibt's wenig Wolken, Regen soll es keinen geben. Die Tiefstemperaturen, die liegen so zwischen 12 und 6 Grad. Der Tag startet dann bewölkt, örtlich kann es auch regnen. Dazu gibt's 19 bis 23 Grad.
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3: A40 Dortmund-Essen zwischen Dortmund-Hombruch und Dortmund-Barup. 1 Kilometer Stau, wir wünschen allen unterwegs gute Fahrt.
2: Hallo zusammen, eine ganz schöne Nacht mit uns. Johanna Tänzer ist hier, bin bei euch und spiele euch die wunderbare Holly Humberstone mit To Love Somebody.
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0: Und habt ihr schon benutzt? Das neue ChatGPT. Die Tage habt ihr uns hier ja noch verraten, wofür ihr KI eigentlich so am meisten nutzt. Für ja, Kochrezepte, fürs E-Mails schreiben, Texte zusammenfassen, sowas halt, so alltägliche Dinge. Jetzt könnte aber die KI noch viel mehr für uns erledigen, weil jetzt wurde das neue Modell von OpenAI, also von der Firma ChatGPT, vorgestellt. Das heißt GPT-6 Astra. So, und der Chef von OpenAI, der spricht da wirklich von einer KI-Revolution. Wir haben bei Christian Kersting mal angerufen. Der ist Professor für Künstliche Intelligenz an der Technischen Uni Darmstadt. Und wir haben ihn mal gefragt, hey, was kommt denn da jetzt eigentlich auf uns zu?
1: Ich glaube, das bedeutet eigentlich erstmal gar nicht so viel, weil man einfach wahrscheinlich ein etwas besseres Modell zur Benutzung hat. Natürlich kann das Modell jetzt so eigenständige Dokumente, Tabellen, Präsentationen, was auch immer hinbekommen. So ein bisschen wie so ein Praktikant, ne? Man kann eine Frage geben und dann kann der Praktikant, die Praktikantin loslegen, ein bisschen recherchieren, vielleicht selber eigenständige Kalkulationen durchführen, vielleicht die Ergebnisse besser zusammenfassen und dann ein fertiges Dokument liefern.
0: So, und wenn ihr jetzt denkt, Mist, der ersetzt mich ja mit meiner Arbeit. Aber der Professor gibt da Entwarnung. So einfach ist der Mensch dann doch nicht zu ersetzen, auch wenn die KI jetzt immer krasser wird.
1: Wir haben ja ganz viele Aufgaben, auch Schreinerei, Bau, Kochen, alles, ne? Also da braucht man die Interaktion mit der Welt. Ich glaube, selbst zu sagen, hol mir mal eine Tiefkühlpizza, öffne die und back sie auf, da sind wir halt noch nicht.
0: Ja, leider noch nicht. Aber also, ne, dass sie wirklich alle Aufgaben des Menschen erfüllen kann, ne, dass die KI das macht, davon sind wir noch weit entfernt. Die Frage ist halt nur, wie weit?

0: Das Wetter.
1: In der Nacht ziehen nur wenige Wolken durch und es bleibt trocken. Die Tiefstwerte liegen bei 12 bis 6 Grad. Der Tag startet dann bewölkt. Stellenweise kann auch ein bisschen Regen dabei sein. Das Ganze bei 19 bis 23 Grad.
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2: Zurzeit liegen uns keine Meldungen vor. Wir wünschen allen unterwegs gute Fahrt.
1: Hallo zusammen, ich wünsche euch eine ganz schöne Nacht mit uns. Wir sind bei euch. Johanna Tänzer ist hier. Hi!
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1: Ich bin Katrin Müller. Alarmierende Details zum mutmaßlichen Stromsaboteur. Ermittler haben nach Angaben von NRW-Innenminister Reul im Wohnwagen des 48-Jährigen ein Notizbuch gefunden. Darin hatte der Mann handschriftlich mehr als 160 weitere Anschlagsziele vermerkt.
2: Es seien durch die Festnahme des Verdächtigen womöglich immer weitere Anschläge auf die Stromnetze verhindert worden, gibt sich der NRW-Innenminister überzeugt. Inzwischen wissen die Fahnder auch von 7 Lagern des Mannes. Bei einigen sei die Polizei bereits fündig geworden. Über 40 Abschussvorrichtungen für Raketen wurden in NRW, Brandenburg und Sachsen sichergestellt. Alles ziemlich professionell, sagt Reul. Auch wurden Substanzen zum Bau von Sprengsätzen entdeckt. In einem seiner Bekennerschreiben gibt der Mann den Kampf gegen die Stromerzeugung aus fossilen Brennstoffen als Motiv an. Tanja Wagner, Nachrichtenredaktion.
1: Bundesgesundheitsminister Linnemann strebt mehr Effizienz in der medizinischen Versorgung und der Pflege an. Es werde sehr viel Geld für Gesundheit ausgegeben. Man bekomme dafür an zu vielen Stellen aber nicht die Versorgung, die die Menschen zu Recht erwarten, sagte er in seiner ersten Rede als Ressortchef im Bundestag. Der Verband der Hausärztinnen und Hausärzte forderte von Linnemann dagegen schnelle Reformen zur Stabilisierung der hausärztlichen Versorgung. Die islamistischen Terroranschläge vom 11. September 2001 in den USA sind heute genau 25 Jahre her. Es gibt verschiedene Gedenkveranstaltungen. Der Tag hatte die Weltordnung in Frage gestellt.
3: In New York und an anderen Orten der USA wird heute den tausenden Opfern der Anschläge gedacht. Am Ground Zero, dort wo die Zwillingstürme einmal standen, sollen die Namen der Opfer verlesen werden. Am 11. September 2001 entführten Terroristen insgesamt 4 Flugzeuge. 2 davon flogen in die Türme des World Trade Centers in New York. Ein weiteres in das Pentagon nahe Washington. Ein 4. wurde von den Passagieren zum Absturz gebracht, die dadurch einen weiteren Anschlag vermieden. Aus New York, Anne Pollmann.
1: Zum Fußball. Nächster Auftaktsieg für den FC Bayern München in der Champions League. Die Münchner gewannen 5:0 gegen Bodø Glimt aus Norwegen. Niederlage dagegen für RB Leipzig. Die Sachsen unterlagen beim italienischen Debütanten Como 1907 deutlich mit 1:4.
4: Das Wetter. Der Freitagmorgen startet mit vielen Wolken. Stellenweise kann auch Regen dabei sein. Dazu gibt es Temperaturen von 19 bis 23 Grad.
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5: A40 Dortmund-Essen zwischen Dortmund-Hombruch und Dortmund-Barup. 1 Kilometer Stau. Und A46 Hagen-Hemer. Zwischen Hagen-Hohenlimburg und Hagen-Elsei. 1 Kilometer stockender Verkehr. 11 Minuten Verzögerung. Wir wünschen allen unterwegs gute Fahrt.

0: Hi zusammen, guten Morgen. Johanna Tänzer ist hier. Wenn ihr jetzt los müsst zu eurer Schicht, dann motivieren wir euch zusammen mit Shakira und Burna Boy. Ich spiele euch jetzt die aktuelle Single, der Sommerhit des Jahres, ja. Die Die. Und Die Die heißt ja so viel wie Let's Go. Also, ne? Let's Go. Ab in den Tag.
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0: Am frühen Freitag, Knockin' on Heaven's Door. 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

0: das Wetter.
1: Der Tag geht mit vielen Wolken los. Später kann auch Regen runterkommen, aber es bleibt mild. Die Temperaturen, die liegen so bei 19 bis 23 Grad.
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2: A40 Dortmund-Essen zwischen Dortmund-Hombruch und Dortmund-Warob. 1 Kilometer Stau. Wir wünschen allen unterwegs gute Fahrt.
1: Hallo zusammen, einen wunderschönen guten Morgen, sehr frühen guten Morgen um die Uhrzeit. Johanna Tänzer ist hier und ja, herzlich willkommen im Freitag.
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1: Ich bin Katrin Müller. Im Osten der Schweiz sind bei einem Unfall eines niederländischen Reisebusses mehrere Menschen ums Leben gekommen. Weitere Personen wurden verletzt, wie die Polizei mitteilte. Der Unfall ereignete sich demnach im Kanton Graubünden. Rund 50 Menschen saßen wohl im Bus. Der krachte plötzlich gegen eine Leitplanke, kippte um und blieb auf der Seite liegen. Bundesinnenminister Dobrindt warnt vor weiteren möglichen Anschlägen in Deutschland. Nach Einschätzung der Bundesregierung geht dabei auch von Russland eine hybride Bedrohung aus, etwa durch Sabotage, Cyberangriffe und Einflussnahme. Dobrindt rechnet zudem mit dem Einsatz sogenannter Wegwerfagenten, die für einzelne Aktionen angeworben werden.
2: Deutschland muss jeden Tag weiter mit Anschlagsszenarien rechnen, sagt Dobrindt. Als Beispiel nennt er einen versuchten Brandanschlag in München, bei dem zwei Tatverdächtige Brandsätze in Richtung von Gebäuden mit Rüstungsbezug geworfen haben sollen. Auch hinter dem versuchten Drohnenangriff am Flughafen Leipzig-Halle sollen solche angeworbenen Helfer stecken. Laut der Bundesregierung übernehmen sogenannte Wegwerfagenten einfache Spionage-, Sabotage- oder Propagandaaufgaben und können im Fall einer Enttarnung den eigentlichen Auftraggeber oft gar nicht benennen. Babette Büchner, Nachrichtenredaktion.
1: Der frühere Unionsfraktionschef Spahn hat sich bei den CDU-Mitgliedern seines Wahlkreises für seinen Umgang mit der Leihmutterschaft seines Sohnes entschuldigt. Er räumte ein, seine veränderte Haltung zu dem Thema nicht rechtzeitig öffentlich gemacht zu haben. Ende Juli war Spahn deshalb als Fraktionsvorsitzender zurückgetreten.
3: Spahn schreibt, er sei zu feige gewesen, bei dem sensiblen Thema offen Farbe zu bekennen. Mit seinem Mann habe er über Jahre verschiedene Wege zur Familiengründung abgewogen, dabei habe sich seine Haltung zur Leihmutterschaft verändert. Diesen Prozess habe er aber nicht erklärt. Er habe eine schwierige Debatte vermeiden wollen und dadurch am Ende eine noch schwierigere ausgelöst. Das bedauere er zutiefst. Thomas Pleskin, Nachrichtenredaktion.
1: Zum Fußball. Nächster Auftaktsieg für den FC Bayern München in der Champions League. Die Münchner gewannen 5:0 gegen Bodø/Glimt aus Norwegen. Niederlage dagegen für RB Leipzig. Die Sachsen unterlagen beim italienischen Debütanten Como 1907 deutlich mit 1:4.
0: Das Wetter.
4: Der Freitagmorgen startet mit vielen Wolken. Stellenweise kann auch Regen dabei sein. Dazu gibt es Temperaturen von 19 bis 23 Grad.
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5: A40 Dortmund-Essen zwischen Dortmund-Hombruch und Dortmund-Barup. 1 Kilometer Stau. Wir wünschen allen unterwegs gute Fahrt.
4: Ja, guten Morgen zusammen. Johanna Tanzer ist hier und wir starten zusammen rein in diesen sehr frühen Freitag. Schön, dass ihr dabei seid.
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0: die Imagine Dragons mit Demons. Guten Morgen.
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0: Und da gucken wir drauf, zusammen mit Kollege Leo Arrighi. Guten Morgen.
2: Guten Morgen, hallo.
0: So, wir fangen in New York City an. Ne? Da steht Alex Zverev bei den US Open ganz weit vorne. Er ist ganz weit gekommen, das war, ne?
2: Ja, ganz genau. Ins Halbfinale hat er es bisher geschafft. Im Viertelfinale Burtic van de Zandschulp. Ich wollte diesen tollen Namen einfach mit reinnehmen. Aus den Niederlanden glatt in 3 Sätzen geschlagen. Damit steht er jetzt bei allen 4 Grand Slams dieses Jahr mindestens im Halbfinale. Jetzt geht es also um den Einzug ins Finale der US Open. Für Zverev wäre das die nächste Chance auf richtig großen Titel in diesem Jahr. Das läuft für ihn sportlich sowieso ja schon echt sehr, sehr gut.
0: Voll. So, und dann ist heute Abend noch Earth Night. Ja, so, da können wir unser TH nochmal wieder üben. Earth Night. Was ist das nochmal?
2: Ja, wir sollen ab spätestens 22 Uhr möglichst viele Außenlichter ausmachen, und zwar für die ganze Nacht. Es geht nicht um Stromsparen als Hauptthema, sondern vor allem um Lichtverschmutzung, ja, also um künstliches Licht, das Tiere, Pflanzen und auch unseren Tag-Nacht-Rhythmus so ein bisschen stört. Aktion findet jedes Jahr im September statt, dieses Jahr am 11. September, also eben heute kurz gesagt, einfach mal ein bisschen weniger leuchten. Warum nicht?
0: Und dann gibt's heute noch ja die letzte Chance, Karten zu bekommen für das Tote Hosen Lichtblicke-Konzert, ne?
2: Ja, da können dann die Augen leuchten.
0: Wow. Das ist
2: am 3. Dezember in Dortmund. Genau, Tickets dafür könnt ihr nicht kaufen, sondern nur kostenlos bei uns auf der Homepage bekommen. Heute ist dafür, du hast es eben schon gesagt, die letzte Chance. Wichtig ist das Code.

0: Wort. Immer wenn ihr es bei uns im Programm hört, dann könnt ihr mitmachen. Solltet euch das natürlich merken. Und weil das Ganze für unsere Aktion Lichtblick läuft, freuen wir uns natürlich auch über Spenden. Damit helfen wir Familien in NRW, denen es gerade nicht so gut geht.
1: So sieht's aus. Also gut aufpassen. Achtet auf das Codewort. Und jetzt kommt erstmal ganz entspannt in diesen Freitag.
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0: das Wetter.
1: Der Tag geht mit vielen Wolken los. Später kann auch Regen runterkommen. Aber es bleibt mild. Die Temperaturen, die liegen so bei 19 bis 23 Grad.
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2: A4 Aachen-Köln zwischen Kreuz Köln-West und Köln-Eiffeltor. 1 Kilometer Stau. Wir wünschen allen unterwegs gute Fahrt.
1: Was dich nicht umbringt, macht dich stärker. Ja, what doesn't kill you makes you stronger. Diesen kleinen Wandmotivationsspruch kriegt ihr jetzt hier präsentiert von der fantastischen Kelly Clarkson. Stronger gibt's jetzt für euch. Ich bin Johanna Tänzer. Moin zusammen.
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0: Hallo, guten Morgen, schön, dass ihr dabei seid.
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2: Nur wenn es dir gut geht, kann es auch anderen gut gehen. Im Rahmen einer Coaching-Ausbildung habe ich diesen Satz mal gelernt und sage ihn seitdem immer und immer wieder anderen Menschen. Nur wenn es dir gut geht, kann es auch anderen gut gehen. Die meisten schmunzeln, wenn sie die Worte reflektieren. Manche verdrehen auch schon mal die Augen, weil sie diesen Satz von mir nicht mehr hören können. Auch mich fordert das immer wieder heraus, wenn ich es mir selber vor Augen führe. Wir Menschen, du und ich, wir brauchen Energie und Kraft für unser Leben und Momente des Abschaltens und Auftankens, damit wir dann auch wieder für andere da sein können. Sich um sich selbst kümmern, ist dann in einem positiven Sinne egoistisch, weil es ernst nimmt, dass ich nicht nur funktionieren kann. Wenn meine Batterien leer sind und ich nur angespannt bin, dann werden es andere Menschen an meinem Verhalten merken. Gerade dann, wenn es besonders trubelig wird, darf und muss ich mich also mal rausziehen können. Als ChristInnen dürfen wir an einen Gott glauben, der das ganz genauso macht. Nach der Schöpfung, so erzählt es die bildhafte Geschichte der Bibel, macht Gott nicht einfach weiter, sondern er gönnt sich mal richtig was und lässt es sich einen Tag lang gut gehen. Und auch sein Sohn Jesus Christus zieht sich immer wieder dann zurück mit seinen FreundInnen, wenn es gerade alles zu viel wird. Sie wissen, dass nur wenn es ihnen gut geht, sie auch für andere da sein können. Also lass es dir gut gehen. Max Strotzig von der Katholischen Kirche für Augenblick mal.
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1: Mit Thorsten Adolfs. Guten Morgen. Ab heute gelten in der EU strengere Regeln, um uns alle besser vor Hackern zu schützen. Software- und Hardwarehersteller müssen den Behörden Cyberangriffe jetzt deutlich schneller melden. Lena Bauer aus dem News-Team. Was genau ändert sich?
2: Sobald Firmen bemerken, dass ihre Systeme gehackt wurden, haben sie nur 24 Stunden Zeit, das den Behörden zu melden. Und nach spätestens 3 Tagen müssen sie noch genauere Infos liefern, welche Schwachstellen die Hacker ausgenutzt haben. Das Ziel der EU ist klar. Die Behörden sollen europaweit sofort Bescheid wissen, wenn irgendwo was passiert, damit sie schneller reagieren und schlimmere Schäden verhindern können. Hier in Deutschland ist dafür das Bundesamt für Sicherheit in der Informationstechnik, kurz BSI, zuständig. Die EU-Cyber Sicherheitsbehörde in Athen bündelt diese Infos dann und gibt sie an alle anderen Länder weiter. Damit das alles klappt, gibt es eine neue Online-Plattform, auf der die Firmen die Vorfälle melden können.
1: Läuft denn technisch schon alles glatt?
2: Naja, es gibt etwas Stress. Der Digitalverband Bitkom findet es schwierig, dass die neue Online-Plattform erst heute freigeschaltet wird. Das bedeutet, dass selbst Firmen, die sich gut vorbereiten wollen, die Seite vorher nicht testen oder sich dort registrieren konnten. Müssen wir also abwarten, ob der Start reibungslos klappt.
1: Danke, Lena. Und jetzt weitere Meldungen im Überblick. Die AfD-Fraktion hat nach eigenen Angaben Strafanzeige gegen Kanzler Merz erstattet. Merz hatte der in Teilen rechtsextremen Partei vorgeworfen, deren Konzept der sogenannten Remigration sei nichts anderes als eine ethnische Säuberung nach Hautfarbe und Herkunft. Diese Äußerung sei vollkommen inakzeptabel, sagte der parlamentarische Geschäftsführer der AfD-Fraktion Brandner. Die Linke wirft der Regierung wegen der hohen Spritpreise Unfähigkeit vor. Statt nur über die Übergewinnsteuer zu reden, sollte man sie endlich einsetzen, sagte Parteichef Pantisano. Den Energiekonzernen wirft er Profitgier vor. Gestern war der Ölpreis für ein Fass der Nordseesorte Brent wieder über die Marke von 100 US-Dollar gestiegen. In den USA wird heute der Opfer der Anschläge vom 11. September gedacht. Vor genau 25 Jahren waren dabei fast 3000 Menschen ums Leben gekommen. Damals hatten Al-Qaida-Terroristen 4 Passagierflugzeuge entführt. 2 steuerten sie in die Türme des World Trade Centers. In New York sollen Angehörige am Morgen die Namen der Getöteten verlesen. Nach Dortmund und Stuttgart haben auch die Bayern ihr Auftaktspiel in der Champions League gewonnen. Jamal Musiala stand für die Münchner nach seinen gesundheitlichen Problemen in der Vorbereitung endlich wieder in der Startelf. Und er stellte mit seinem Treffer die Weichen zum 5:0-Sieg gegen Bodo Glimt aus Norwegen. Für RB Leipzig war es dagegen ein enttäuschender Abend. Die Leipziger gingen beim italienischen Champions League-Debütanten Como mit 1:4 unter. Das waren die Nachrichten mit Thorsten Adolfs.
3: Dankeschön, Thorsten. 6:02 haben wir es. Guten Morgen, hier ist Radio Mülheim am Freitag mit Insa Löll und dem Wetter. Ja, trocken geht's los heute. Es bleibt überwiegend bewölkt. Nur selten schafft es die Sonne durch die Wolken durch. Im Laufe des Tages kann dann auch mal ein Schauer mit dabei sein. Die Temperaturen steigen auf 20 Grad. Davon sind wir noch ein Stückchen entfernt. Am Klaus Bräuch aktuell 13 Grad. Morgen wechselhaft, meistens trocken. Am Sonntag dann richtig oselig und nass. Das Ganze jeweils bei 20 Grad an beiden Tagen.
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3: Geblitzt wird auf der Augusterstraße, auf der Duisburger Straße, an der Hochschule Ruhr-West und am Nachbarsweg. Fehlt hier noch irgendwas an Meldungen von unterwegs, dann seid so lieb und sagt eben Bescheid. 0800 70 70 321. Das ist die Radio Mülheim Studio Hotline. Die nutzt ihr gerne auch für eine WhatsApp.
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0: ein bisschen erledigt, aber trotzdem überglücklich gucken wir nochmal auf den gestrigen Donnerstag.
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0: Den haben wir wieder mit euch verbracht aus unserem Notfallinformationsradiostudio in der Feuerwache in Broich und diesmal wieder größer. Es war der bundesweite Warntag, deswegen haben wir den verbracht auf der Feuerwache in Broich mit der Feuerwehr Mülheim an der Ruhr und auch mit den Kollegen von Radio Oberhausen, denn wir haben bei diesem Projekt jetzt auch die Oberhausener Feuerwehr mit eingeschlossen. Das macht absolut Sinn, denn geografisch liegen die Städte natürlich nicht nur beieinander und auch sonst arbeiten beide Feuerwehren eben Hand in Hand. Wir waren mit einem riesengroßen Team im Einsatz, wie gesagt in Mülheim auf der Ruhr an der Feuerwache und der Kollege Jonathan Göke jetzt live bei mir im Studio. Der war gestern mit der Kollegin Jasmin Wallbrot in Oberhausen. Wie war es denn für euch?
2: Ey, das war total cool, muss ich wirklich sagen. Wir haben ja wieder echt uns schöne Aktionen auch überlegt. Ja. Schöne, aber auch natürlich wichtige Aktionen, um so ein bisschen die Arbeit der Feuerwehrleute vorzustellen. Wir waren ja zum Beispiel mit einem Bötchen auf dem Rhein-Herne-Kanal unterwegs, da am Niederrhein-Stadion. Mhm. Und ja klar, das war natürlich schön. Ne? Morgens Sonnenaufgang, mehr oder weniger, sind wir da drüber geschippert. Aber auch eben tolle Leute von der Feuerwehr, die uns das wirklich auch sehr anschaulich alles erklärt haben. Und du merkst richtig, dass sie dafür brennen.
0: Ja.
2: Brennen, Feuerwehr,
0: Ja, aber wir haben ja in diesem Jahr bei dem Warntag noch mal so ein bisschen auf den Sommer geguckt, na, auf die Wasserrettung. Deswegen wart ihr ja auf dem Kanal unterwegs, weil es eben immer wieder jeden Sommer passiert, dass Menschen einfach in den Kanal schwimmen und dann möglicherweise auch verunglücken. Deswegen ist das Thema Wasserrettung sowohl in Mülheim als in Oberhausen auch eben so wahnsinnig wichtig. Und um auch mal hautnah zu erleben, was die Feuerwehrmänner und Frauen da tagtäglich einfach auch so für körperliche Strapazen durchmachen, ist die Kollegin Jasmin Wallbrot ja einmal in so eine komplette Feuerwund-Tour gestiegen. Ne?
2: Genau.
0: Das war krass.
2: Das war krass und dann musste sie auch noch die Schläuche zusätzlich schleppen. Das gehört dann auch so zu so einem Routine-Einsatz dazu. Ja, das war sie ganz schön am Schnaufen danach, muss ich sagen, verständlicherweise.
0: Absolut.
2: Also.
0: Und es ist unglaublich, ihr habt uns so viele WhatsApps geschrieben und euch gefreut, dass wir euch mit hinter die Kulissen genommen haben. Nochmal vielen, vielen Dank an alle, die hier im Einsatz gewesen sind. Natürlich an die Kollegen von der Feuerwehr in Oberhausen und auch von der Feuerwehr in Mülheim. Wir gucken heute Morgen noch mal so ein bisschen auf die Highlights. Und für euch die wichtige Info, da hat der Jonathan sich wirklich wahnsinnig viel Mühe gegeben. Ihr habt ja auch unglaublich viele Reels geschnitten für Instagram von diesem bundesweiten Warntag, die auch unbedingt angucken. Jonathan, auch Dankeschön für deinen Einsatz.
2: Ja, gerne.
0: 9 Minuten nach 6 jetzt.

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1: Die etwas Älteren fahren ja immer noch mit Landkarte. Vorher wird der Weg studiert, dann wird immer wieder rechts rangefahren, die Karte überm Lenkrad aufgefaltet. Und hinterher kann der Fahrer exakt wiedergeben:
2: Ja, wir sind erst über die A7, dann runter auf B27 und dann hinter Oberwurstenhausen wieder rauf.
1: Jüngere Autofahrer wissen selbst nach stundenlangen Autofahrten überhaupt nicht, wo sie langgefahren sind.
3: Ja, ich hatte München eingegeben und dann war so zweimal Stau. Und dann hat er mich, glaube ich, über Frankfurt geleitet. Oder war es Frankreich?
1: Da wir ja bald alle in selbstfahrenden Autos sitzen, ergeben sich dann ja ganz neue Chancen. Denn wenn wir die Augen nicht auf die Straße richten müssen, dann können wir uns während der Fahrt wieder den wirklich wichtigen Dingen widmen. Bei Instagram.
3: Hier, der Waschbär klaut der Oma die Pizza.
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0: Wetter, es bleibt heute Morgen erstmal trocken. Danach viele Wolken und nur ganz selten Sonnenschein. Im Laufe des Tages vielleicht auch mal kurz Regen möglich. Maxi-Werte von 20 Grad schaffen wir. Wir sind gerade bei 13 Grad an der Freilichtbühne. Der Samstag wechselhaft, überwiegend trocken mit Sonne und Wolken im Mix. Am Sonntag dann richtig uselig, immer wieder grau und nass bei 20 Grad an beiden Tagen. So, auf den Straßen läuft das noch entspannt. Ihr kommt stautechnisch auf jeden Fall aktuell noch ganz gut durch. Nur bitte nicht zu schnell, denn es wird geblitzt. Augustastraße, Duisburger Straße, Nachbarsweg. Fehlt da jetzt noch irgendwas, dann seid zu lieb und sagt mal eben Bescheid. 0800 70 70 321. Das ist die Radio Mülheim Studio Hotline. Die nutzt ihr gerne auch für eine WhatsApp.
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0: Katy Perry hat einen Song über das Geräusch gemacht, was ich persönlich direkt nach dem Aufstehen mache.

0: der schönste Arbeitstag der Woche. Es ist Freitag und ihr wisst, was das heißt.
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0: Unsere Motivationsmaschine aus Heißen ist natürlich auch heute Morgen wieder am Start. Guten Morgen.
2: Moin, Leute. Und ein Moin, Insa. Ist euch das auch schon aufgefallen, dass alle neue Hupen haben am Auto? Gab es die eigentlich bei ATU im Angebot? Ja, heute wird nur noch gehupt. Bei Gelb wird gehupt, bei Grün wird gehupt. Und sogar 500 Meter vom Stau wird auch noch gehupt. Ja, und dann gibt es ja noch die Nichtblinker. Der hat so eine Lebenseinstellung, ich blinke nicht. Ich überrasche. So wie das Finanzamt. Kommt auch immer ohne Vorwarnung. Zieht von links nach rechts, ohne Blinker. Und wenn du hupst, dann guckt er noch blöd und denkt sich wahrscheinlich, was will der denn? Ich bin doch da. Aber jetzt mal ganz ehrlich, wir sitzen noch alle im selben Blech. Ob Heißner, Stürmer oder Brücher, wir wollen doch alle nur eins, heil nach Hause kommen. Also kommt, nächste Woche einfach mal wieder mehr blinken, einmal weniger hupen und einmal den anderen reinlassen. Kostet nichts, bringt aber was.
0: Auf jeden Fall kostet dann weniger Nerven und bringt auf jeden Fall eine entspanntere Laune. Das ist so.
2: So, Leute. Ja. Und jetzt mein Witz Nummer 33 für dieses Jahr. Haltet euch fest. Ist ein kleiner. Hört zu. Eine kurze Frage. Was haben Fliegen, die im Dünnschiss sitzen? Keinen festen Wohnsitz. In dem Sinne, fahrt vorsichtig. Bleibt locker und denkt dran. Der Blinker ist kein Feind. So. Das ist euer Freund. Schönes Wochenende.
0: Schönes Wochenende.

Das sind die 90er bei Radio Mülheim am Freitagmorgen um 6.43 Uhr. Coolio und Gangsters Paradise. Ja, auf die Paddel, fertig, los, heißt es in der Ruhr-Arena. Hier läuft nämlich an diesem Wochenende das 30. Drachenboot-Festival. Ist ein riesengroßes Highlight bei uns in der Stadt. Über 80 Teams paddeln um die Wetter ab morgen. Aber auch drumherum ist eben ganz, ganz, ganz viel los. Die Teams können nämlich auch Preise abstauben fürs beste Outfit oder das beliebteste Instagram-Foto. Ihr bekommt natürlich auch was zu essen. Es gibt Getränke und Snackstände. Die Kids werden auch bespaßt. Hier gibt es einen Spieleparcours. Das Ganze läuft morgen und am Sonntag jeweils ab 8.30 Uhr. Und ihr könnt einfach vorbeischauen zum 30. Drachenboot-Festival an der Ruhr-Arena. Der Eintritt ist natürlich frei. 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
1: Mit Thorsten Adolfs. Guten Morgen. Jeder, der diesen Tag miterlebt hat, kann sich wohl noch genau daran erinnern, was er damals gemacht hat. Denn er hat die Welt und unser Sicherheitsgefühl nachhaltig verändert. Der 11. September 2001. Islamistische Terroristen hatten damals unter anderem Flugzeuge in die Türme des World Trade Centers gesteuert. Fast 3000 Menschen starben. Danny Hopper aus dem News-Team, das ist jetzt genau 25 Jahre her. Es gibt deshalb viele Gedenkveranstaltungen.
2: Genau, die finden an Orten statt, die damals angegriffen wurden. In New York, da wo früher die Zwillingstürme des World Trade Centers standen, werden Angehörige die Namen der Getöteten verlesen. Im Bryant Park werden 2753 leere Stühle aufgestellt, einer für jedes der New Yorker Opfer. US-Präsident Trump wird außerdem am Pentagon erwartet, das damals ebenfalls von einem Flugzeug getroffen worden war. Und es gibt eine Gedenkveranstaltung an einem Feld in Pennsylvania. Da war ja ein viertes Flugzeug abgestürzt, nachdem sich die Passagiere in der Maschine gegen die Terroristen gewehrt hatten. Welches Ziel dieses Flugzeug hatte, ist bis heute unklar. Es dürfte also ein sehr emotionaler Tag in den USA werden.
1: Danke, Danny. Und jetzt weitere Meldungen im Überblick. Krankenkassen müssen ihre Versicherten nicht mehr über Beitragserhöhungen informieren und das ärgert die Verbraucherschützer. Die Chefin des Bundesverbandes POP sagt, das sei ein Unding, die Regierung müsse diesen Fehler korrigieren. Die Streichung ist Teil des gerade in Kraft getretenen Sparpakets der schwarz-roten Koalition bei den Gesundheitsausgaben. Die Übernahme der jemenitischen Hafenstadt Mokka durch die Houthi-Rebellen könnte Auswirkungen auf den weltweiten Handel haben und damit auch auf die Preise bei uns. Die Stadt liegt in der Nähe einer strategisch wichtigen Wasserstraße zwischen dem Roten Meer und dem Golf von Aden. Normalerweise werden etwa 12% des weltweiten Warenverkehrs über diese Route abgewickelt. Der FC Bayern ist gestern Abend mit einem Sieg in die Champions League gestartet. Die Münchner gewannen gegen Bodø Glimt aus Norwegen mit 5:0. Für Leipzig gab es dagegen direkt einen Dämpfer. Beim Champions League-Debütanten Como verlor RB deutlich mit 1:4. Ab heute Abend heißt es für viele Autofahrer, gut planen und Ruhe bewahren. Denn auf der A40 und der A2 wird es eng. Die A40 wird ab 21 Uhr zwischen Bochum West und Bochum Zentrum in Richtung Dortmund 2 Wochen lang gesperrt, weil an einer alten Brücke gearbeitet wird. Im Oktober sind dann nochmal Arbeiten an der Brücke geplant und zwar in der Gegenrichtung. Das soll aber deutlich schneller erledigt sein. Auf der A2 zwischen dem Kreuz Oberhausen und dem Dreieck Bottrop in Richtung Dortmund wird ab heute Abend außerdem Flüsterasphalt verlegt und auch dort wird die Autobahn gesperrt. Die Sperrung wird aber nur bis Montagmorgen dauern. Soweit die Meldungen mit Thorsten Adolfs.
3: Dankeschön, Thorsten. 7:03 haben wir es gleich. Guten Morgen, hier ist Radio Mülheim mit in Salöl und dem Wetter an diesem Freitag. Ja, Wolken und Sonne begleiten euch Richtung Wochenende. Später vielleicht auch mal ein Schauer mit dabei. Also es ist wieder die gemischte Tüte von der Bude mit Lakritz. 13 Grad aktuell am Aquarius, bis zu 19 Grad sind heute drin. Das Wochenende bleibt an beiden Tagen ähnlich mild mit 20 Grad. Morgen wechselhaft und trocken, am Sonntag dann herbstlich uselig.
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3: Keine Staus, aber es wird geblitzt in Stierum auf der Augustastraße, auf der Duisburger Straße, an der Hochschule Ruhr-West und am Nachbarsweg. Habe ich irgendwas vergessen, dann seid so lieb und sagt eben Bescheid. 0800 70 70 321. Das ist die Radio Mülheim Studio Hotline. Die nutzt ihr gerne auch für eine WhatsApp.
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3: Und mit ganz neuer Musik von Bibi Rexha, das ist New Religion. Guten Morgen.

0: Definitiv aufregend. Es war unglaublich spannend. Und für Lina Heidmann aus dem Radio Mülheim Frühteam war es vor allen Dingen nass.
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0: Ja. Wir haben gestern am bundesweiten Warntag zusammen mit den Kollegen von Radio Oberhausen den Morgen und den Vormittag live aus unserem Notfall-Informationsradiostudio gesendet und immer wieder auf die Feuerwachen in Oberhausen und auch in Mülheim geschaltet von diesem Notfall-Informationsradiostudio. Das ist direkt in der Feuerwache in Broich. Können wir euch eben auch während Notlagen in beiden Städten ganz direkt informieren, weil die liegen nicht nur geografisch nebeneinander, sondern die Zusammenarbeit zwischen den Feuerwehren in Oberhausen und Mülheim, die läuft schon sehr, sehr eng. Und die Kollegin Lina Heidmann, die hat sich getraut, die ist in die Ruhr gesprungen und hat sich von der Feuerwehr retten lassen. Eine echte Gefahr bestand natürlich nicht. Ein bisschen aufgeregt klang Lina dann doch.
2: Danke erstmal an die Feuerwehr, an die Organisation, weil ich dachte vorab wirklich, ich müsste hier mit nackten Füßen rein und im kurzen Neon würde mir hier beim 11 Grad morgens den Arsch abfrieren. Aber ich habe einen Trockenanzug an. Das heißt, ich merke keine Kälte, das ist schon mal gut. Wir möchten simulieren, wie es denn eigentlich läuft, wenn die Feuerwehr ausrückt und Menschen aus der Ruhr retten muss. So, und dann passiert Folgendes. Wir stellen uns vor, ich bin jetzt im Wasser, schwimme im Wasser, brauche Hilfe. Die Feuerwehr wurde alarmiert. Dann rückt der GWW, der Gerätewagen Wasser, den wir vorhin schon vorgestellt haben, an. Und da gibt es verschiedene Gerätschaften, mit denen die Feuerwehr dann auf der Ruhr unterwegs ist. Zum Beispiel den sogenannten Seabob. Und mit dem werde ich gleich von Rettungstaucher und Strömungsretter Mario Krüger gerettet. Wie läuft das jetzt genau ab? Vielleicht können wir einfach mal loslegen. Wir nehmen an, ich bin bewusstlos. Ich treibe wirklich gerade hier einfach hilflos im Wasser.
3: Ja, also wir würden natürlich erstmal versuchen, den Kopf über Wasser zu halten, die zu rettende Person irgendwie zu greifen hier im Wasser, die Person ansprechen und dann versuchen wir halt, dass die Person halt irgendwie Kontakt mit uns aufnimmt und okay. Dann würden wir die hier anschnallen und dann losfahren. Gut festhalten, wir starten die Rettungsaktion, los geht's.
2: Okay, wir fahren los, das heißt, damit gebe ich erstmal zurück ins Studio.
0: Es war wirklich unglaublich spannend, ganz, ganz viel Action und dieses Thema Wasserrettung war natürlich jetzt gerade im Sommer ein ganz, ganz großes Thema auf der Ruhr bei uns in Mülheim und natürlich auch nebenan in Oberhausen am Rhein-Herne-Kanal. Schaut gerne mal in die Radio Mülheim Instagram-Story, da bekommt ihr ganz, ganz viele Fotos und Videos vom Warntag, von den Einsätzen von Lina in Mülheim und von der Kollegin Jasmin Wallbrot in Oberhausen. Take That jetzt für euch zum Start in den Freitagmorgen. Das ist Back for Good. 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

0: Der ist seit 25 Jahren Coach und hilft Teams auch hier bei uns in Mülheim, wie sie besser zusammenarbeiten können. Und genau diese Frage beantwortet Gero heute. Was kann ich tun, wenn die Stimmung im Team gerade richtig schlecht ist?
1: Schlechte Stimmung wird selten besser, wenn halt alle schweigen und nur hinter vorgehaltener Hand irgendwie darüber reden oder in der Kaffeeküche abgelästert wird. Deshalb aus meiner Perspektive ist es immer gut, etwas anzusprechen, was du wahrnimmst. Ja, also bei mir kommt das so an. Aber auch nicht jemanden anzuklagen. Also zum Beispiel, ich habe das Gefühl, dass hier gerade voll gereizt miteinander umgehen. Wie erlebt ihr das eigentlich? Also man muss den Raum so ein bisschen öffnen, wenn man das natürlich will. Ja, ansonsten muss man mit der schlechten Stimmung halt leben, aber wir wollen ja aktiv, dass sich was ändert. Und dann wäre es halt die Frage, ob auch die Energie im Raum da ist, um sich über die Ursache klar zu werden, ob es viel zu viel Arbeit ist, die Entscheidungen unklar sind. Also man braucht schon ein bisschen Zeit, Themen auch anzusprechen. Wenn es sich alle wegducken, dann wird es halt wirklich schwierig. Man braucht halt wirklich einen nächsten Schritt. Aber ich glaube, der erste Schritt für gute Zusammenarbeit beginnt halt immer damit, den Mut auch zu haben, ja, das Schweigen zu brechen, die Themen anzusprechen. Ansonsten wird sich halt auch gar nichts ändern, ne?

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0: Queen und I Want It All aus den 80ern an eurem Freitagmorgen hier bei Radio Mülheim. Wir gucken aufs Wetter. Das ist und das bleibt eine sehr wechselhafte Angelegenheit. Da sind viele Wolken im Einsatz, stellenweise auch ein bisschen Sonnenschein, ein bisschen Regen ist auch mal mit dabei. Also wirklich sehr, sehr abwechslungsreich. Über Langeweile können wir uns wettermäßig zumindest nicht beschweren. 13 Grad aktuell in der Bräucher Mitte, bis zu 20 Grad schaffen wir. Das sind dann auch die Maxi-Werte am Wochenende, sowohl morgen als auch am Sonntag. Morgen kommt ihr trocken durch den Samstag. Am Sonntag ist es dann schon useliger mit Schauern zwischendurch. Auf den Straßen läuft das nach wie vor tiefenentspannt. Ihr kommt gut durch und habt freie Fahrt. Nur es wird geblitzt. Auf der Augustastraße in Stierum, Duisburger Straße an der HRW und am Nachbarsweg. Habe ich jetzt noch irgendwas vergessen, dann sagt Bescheid. 0800 70 70 321. Das ist die Radio Mülheim Studio Hotline. Die nutzt ihr gerne auch für eine WhatsApp.
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ist wieder dieser Moment am Freitagmorgen, an dem ich eine große Philosophin zitiere, eine sehr, sehr weise Frau. Es boxt der Papst im Kettenhemd. Nämlich meine Oma. Oma Leni. Hier ist Radio Mülheim am Freitag um 7.35 Uhr.

0: 30, Jonathan Göcker aus dem Radio Mülheim Frühteam. Ja, es boxt der Papst im Kettenhemd. Es ist richtig was los. Wir können richtig was unternehmen an diesem Wochenende bei uns in Mülheim. Was denn?
1: Ja, zum Beispiel startet am Flughafen Mülheim-Essen bei uns dieses Oktoberfest.
0: Ne,
1: mit quasi Blick auf den Zeppelin. Um 17 Uhr geht es da heute los. Das Oktoberfest läuft dann immer von Freitag bis Sonntag, also an den Wochenenden. Tische könnt ihr online oder vor Ort buchen, genauso wie Einzel- oder Laufkarten. So preislich ungefähr geht das dann los, wenn ihr jetzt einen Tisch für eure Freundesgruppe oder für die Family bucht, so bei 146 Euro. Klingt viel, aber man teilt das ja dann nochmal durch die Leute. Und wenn ihr richtige Sparfüchse seid, Sonntag könnt ihr auch noch von 11 bis 16.30 den Wiesenmittag mitnehmen. Da habt ihr dann nämlich freien Eintritt.
0: Bist du so ein Oktoberfest, Mensch?
1: Nee, gar nicht.
0: Nee, ich auch
1: also
0: nicht.
1: An sich Bier, Leberkäse, Brezel, lecker.
0: Aber, gut, aber ohne Lederhose.
1: Ja, ich habe jetzt keinen Bock mehr für 500 Euro da eine Ledertracht zu kaufen.
0: Ja, da bin ich bei dir. Weil, um Gottes Willen, ne? Also ich kann das schon verstehen, den Hype, ja, dass das Leute toll finden. So, wir gucken auf die Weiße Flotte, veranstaltet heute eine Boat and Burger Fahrt.
1: Genau, das heißt, erst könnt ihr an einem Foodtruck einen Burger plus Getränk schnabulieren und trinken. Danach geht es dann auf das Schiff, einmal zum Rhein-Herne-Kanal und wieder zurück. Musik läuft auch die ganze Zeit und das Ganze startet dann abends um 6:30. Ende ist dann erst gegen 11:30, also eine lange Tour. Das Ganze Komplettpaket dann für 68 Euro. Tickets bekommt ihr online.
0: So, und dann könnt ihr morgen Abend noch Musik bekommen an der Freilichtbühne.
1: Da läuft nämlich die Oldie Night. Es geht jetzt nicht um Oldtimer und auch nicht um alte Leute, sondern um alte Musik. Musikalisch gibt es da nämlich Rock, Rhythm und Blues. Dabei sind unter anderem eine YouTube Tribute Band. Das Ganze geht los um 18 Uhr. Die Karten sind auch recht günstig mit 5 Euro im Vorverkauf und 8 Euro kosten sie dann an der Abendkasse.
0: Das klingt doch nach einem ganz fantastischen Plan. Jonathan, herzlichen Dank. Es ist ja auch noch Drachenboot-Festival an der Ruhr-Arena und Familienfest bei Gottfried Schulz. Da bin ich übrigens am Start.
1: Und Tag des offenen Denkmals.
0: Mein Gott, haben wir denn jetzt noch irgendwas vergessen? Dann meldet euch gerne rein per WhatsApp an die 0870 70 321. Und als hätten wir es geahnt, dass wir jetzt über Wochenendplanung sprechen, Jonathan, DJ Bobo kommt jetzt mit There's a Party aus den 90ern. 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

0: 7.44 Uhr. 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
1: Mit Thorsten Adolfs. Guten Morgen. Wir alle kennen das wahrscheinlich. Man bekommt Post von der Krankenkasse und da steht dann drin, dass die Beiträge angehoben werden. Ist ärgerlich, aber man weiß wenigstens Bescheid. Diese Pflicht, auf höhere Beiträge hinzuweisen, gilt ab jetzt nicht mehr. Sie wurde im Sparpaket der schwarz-roten Koalition gestrichen. Danny Hopper aus dem News-Team und darüber ärgern sich die

0: Verbraucherzentralen.
1: Ja, das sei ein Unding, sagt die Chefin des Bundesverbands POP. Im schlimmsten Fall würden Versicherte die Erhöhung erst bemerken, wenn das Nettogehalt geringer ausfalle. Und die Verbraucherzentralen kritisieren auch, dass rund 3/4 aller Versicherten noch überhaupt nichts vom Aus der Infopflicht gehört hätten. Und da ziehen natürlich einen Punkt. Die Bundesregierung will mit dem Aus für weniger Bürokratie sorgen, weil dadurch natürlich Millionen Briefe wegfallen, die sonst verschickt werden müssten. Spart natürlich auch Geld. Mit Druck und Versand kommt man so auf 1 bis 2 Euro pro Brief. Umgekehrt heißt das aber natürlich auch, dass wir jetzt selbst darauf achten müssen, ob und wie sich Zusatzbeiträge verändern.
0: Viele der großen Kassen haben aber schon gesagt, dass sie auch ohne diese Pflicht weiter informieren wollen.
1: Ja, die Technikerkrankenkasse, die AOK oder die Barmer wollen zum Beispiel dafür dann in Zukunft andere Kanäle nutzen, wie die eigene Homepage. Aber klar, da muss man natürlich auch erstmal draufschauen. Und der Verbraucherzentrale reicht das auch nicht. Stattdessen sollten solche Infos zum Beispiel per Mail verschickt werden, fordert sie.
0: Dankeschön, Danny. Und jetzt weitere Meldungen in der Zusammenfassung. In den USA wird heute an die Opfer der Terroranschläge vom 11. September 2001 erinnert. Zur zentralen Gedenkfeier in New York werden alle noch lebenden ehemaligen US-Präsidenten erwartet. Dort sollen auch die Namen der fast 3000 Todesopfer verlesen werden. Die Linke fordert wegen der hohen Spritpreise von der Regierung, endlich eine Übergewinnsteuer einzuführen. Parteichef Pantisano sagte, die Mineralölkonzerne dürften sich nicht zusätzlich an der Krise der Bevölkerung bereichern. Die Bayern haben gestern Abend einen Traumstart in der Champions League hingelegt. Gegen das Team von Bodø Glimt aus Norwegen gewannen die Münchner deutlich mit 5:0. Fast genauso deutlich war die Niederlage von RB Leipzig. Die Leipziger unterlagen dem Champions League-Debütanten Como aus Italien mit 1:4. KI-Modelle sind eigentlich darauf trainiert, uns das Leben leichter zu machen. Sie können aber auch für Probleme sorgen. Die Firma Anthropic hat nach eigenen Angaben verhindert, dass ihre Software für riskante Forschungen missbraucht wird. Demnach wollten Wissenschaftler das KI-Modell Claude für kritische Themen rund um Biowaffen nutzen. Die Sicherheitsfilter der KI hätten diese Anfragen aber blockiert, heißt es. Laut Anthropic gab es davor schon Fälle, bei denen gezielt versucht wurde, die Forschung zu gefährlichen Erregern wie Vogelgrippe-Varianten voranzutreiben. Die Firma sagt, hinter diesen Anfragen steckten zum Teil Wissenschaftler aus Ländern, die enge Verbindungen zu staatlichen Stellen haben. Soweit die Meldungen mit Thorsten Adolfs.
2: Dankeschön, Thorsten. Gleich 8:03. Guten Morgen. Hier ist Radio Mülheim mit Insel Lill und dem Wetter an diesem Freitag. Da ist wirklich von allem was dabei. Wolken, kleines bisschen Sonne, immer wieder Regen. So sieht das heute aus. 14 Grad aktuell am Wasserbahnhof, bis zu 20 Grad sind drin. Und das sind dann auch die Maxi-Werte morgen und am Sonntag. Morgen dann trocken mit Sonne und Wolken im Mix. Am Sonntag dann uselig mit Regen.
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2: So, es knubbelt sich auf der A40 Duisburg-Essen. Zwischen Heißen und Essen-Holsterhausen dauert es 10 Minuten länger und dann wird geblitzt. Stierum-Augusta-Straße, Nachbarsweg und auf der Duisburger Straße direkt an der Hochschule Ruhr-West. Fehlt hier irgendwas, dann seid so lieb und sagt eben Bescheid. 0800 70 70 321. Das ist die Radio Mülheim Studio-Hotline. Die nutzt ihr gerne auch für WhatsApp.
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2: Und mit den 90ern, das ist Nick Kamen und I Promised Myself.

0: David Guetta zusammen mit Jennifer Lopez bei Radio Mülheim um 10 Minuten nach 8 und Save Me Tonight. Und vielen, vielen Dank, dass ihr alle dabei wart bei diesem aufregenden bundesweiten Warntag.
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0: Ja. In diesem Jahr haben wir wieder zusammen mit Radio Oberhausen und der Feuerwehr in Oberhausen aus unserem Notfallinformationsradiostudio auf der Feuerwache in Broich gesendet. Das haben wir da ja eingerichtet, um euch und die Oberhausener Menschen schnell und unkompliziert mit Infos zu versorgen, sollten wir mal bei uns eine größere Lage haben. Und wir nutzen dieses Studio eben auch, um euch mitzunehmen hinter die Kulissen bei den Feuerwehren in Oberhausen und in Mülheim. Gestern war meine liebe Kollegin Lena Berg von Radio Oberhausen mit mir im Studio auf der Feuerwache und da haben wir euch natürlich auch die Menschen vorgestellt, die hier tagtäglich im Einsatz sind. Großer und wichtiger Teil, sowohl in beiden Städten, ist die Freiwillige Feuerwehr natürlich. Und darüber haben Lena und ich mit Kai Hübner von der Feuerwehr in Mülheim gesprochen.
2: Ja, die Arbeit mit der Freiwilligen Feuerwehr ist sehr wichtig, weil die Feuerwehr oder die Freiwillige Feuerwehr ist ein fester Bestandteil der gesamten Feuerwehr, somit auch eine starke Säule der Gefahrenabwehr in Mülheim generell. Und ohne die Freiwillige Feuerwehr, also die ist gar nicht mehr wegzudenken von den Einsätzen, weil die umfangreichen Einsätze, länger andauernde Einsätze, die können nur gemeinsam bewerkstelligt werden. Und da ist halt extrem wichtig, mit den Kameradinnen und Kameraden da super zusammenzuarbeiten.
0: Da haben wir ja in Mülheim zumindest auf jeden Fall keine Probleme, auch was den Nachwuchs betrifft. Ihr seid da, glaube ich, echt verdammt gut aufgestellt. Wie läuft denn dann so eine Zusammenarbeit hinter den Kulissen auch ab? Also ihr bekommt hier einen Großeinsatz zum Beispiel rein. Wie läuft dann die Kommunikation mit der Freiwilligen Feuerwehr?
2: Ja, die Kommunikation beginnt mit der Alarmierung. Dann kommen halt die freiwilligen Kräfte hier hin. Und dann werden die direkt in den Einsatz mit eingebunden. Das heißt, die fahren raus, die werden vor Ort eingewiesen in die Situation und dann kriegen die entsprechenden eigenen Aufgaben zugeteilt und dann funktioniert das auch sehr gut.
0: Ja, schaut gerne rein auf unserer Insta-Seite von Radio Mülheim. Da bekommt ihr noch mehr Eindrücke vom Warntag 2026. Uns hat das auf jeden Fall wahnsinnig viel Spaß gemacht. 12 Minuten nach 8 haben wir es jetzt. Hier ist Radio Mülheim um

0: hat, da ist eine Schraube locker. Das kann so eine Fahrradtour sehr, sehr schnell vermiesen und beenden. Am RS1 bei uns in Mülheim. Könnt ihr solche kleinen Pannen jetzt selbst beheben? Aha, an der Fährstraße in der Müger neben der Stadthalle steht nämlich eine neue Radservice-Station. Hier gibt es rund um die Uhr kostenlos eine Luftpumpe und Werkzeug für so kleine Reparaturen. Nutzen kann diese Station jeder von euch. Ich finde, das ist eine sehr, sehr coole Sache, gerade wenn man eben halt nicht immer Werkzeug am Mann hat. Die neue Radstation am RS1 bei uns in Mülheim. Alle Infos dazu gibt's auch auf radiomülheim.de. Luis Capaldi jetzt für euch, das ist Someone You Loved.
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gucken schnell aufs Wetter an diesem Freitagmorgen hier bei Radio Mülheim. Das bleibt erstmal trocken im Laufe des Tages, dann auch ein bisschen Regen und ansonsten wirklich viele dicke Wolken und nur selten Sonnenschein. 13 Grad aktuell. An der Ruhrtalbrücke bis zu 20 Grad sind drin.

0: Morgen und am Sonntag auch 20 Grad. Morgen wechselhaft trocken. Am Sonntag dann schon herbstlich urselig mit Regen zwischendurch. So, auf den Straßen läuft das entspannt. Ihr kommt gut durch. Staumäßig ist dann nichts los. Nur ihr denkt bitte an folgende Blitzer. Augustastraße in Stierum, Duisburger Straße an der HRW und am Nachbarsweg. Fehlt jetzt noch irgendwas, dann sagt Bescheid. 0800 70 70 321. Das ist die Radio Mülheim Studio-Hotline. Die nutzt ihr gerne auch für den WhatsApp.
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0: Und mit Linkin Park. Das ist Heavy. Schönen Start in den Freitag.
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0: 9.34 Uhr am Freitag. Hier ist Radio Mülheim. Ja, mal gucken, was die Freimaurer in Mülheim so treiben oder getrieben haben oder durch das ehemalige Stammhaus der Tengelmann-Gründer laufen. Am Sonntag läuft in ganz Deutschland der Tag des offenen Denkmals. Das ist eine super spannende Sache. Jonathan Göker aus dem Radio Mülheim Frühteam heute Morgen live bei mir im Studio. Bei uns in Mülheim sind auch viele historische Gebäude mit dabei und die machen ihre Türen auf.
1: Genau, und das schon seit 30 Jahren. So lange gibt es den Aktionstag schon. Eine spannende Sache, du hast es schon angeschnitten bei uns in Mülheim. Ihr könnt in die Freimaurerloge in Broich, die könnt ihr besuchen. Da wusste ich ehrlicherweise gar nicht, dass es die gibt. Ist zumindest der zweitälteste Verein in Mülheim und da gibt es dann den ganzen Tag über immer wieder Führungen.
0: Ja, auch mit dabei die Villa Artis. Sie hat die Gründerfamilie von Tengelmann alle organisiert. Beziehungsweise alles organisiert.
1: Genau, die haben da die Fäden und die Strippen gezogen und sind da, haben da auch teilweise gewohnt. Auch hier gibt es dann Führungen, wo euch Leute ein bisschen was dazu erzählen. Außerdem dabei sind unter anderem der Park am Solbad in Raffelberg, das Schloss Broich, da gibt es auch Führungen und auch das Theater an der Ruhr.
0: Die komplette Übersicht mit allen Öffnungszeiten findet ihr natürlich nochmal auf radiomülheim.de. Am Sonntag ist Tag des Denkmals bei uns. Jonathan, danke schön.
1: Gerne.
0: 8.35 Uhr jetzt.

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0: Latricia McNeil aus den 90ern. Ain't That Just the Way bei Radio Mülheim. 8.41 Uhr, ein Update von den Straßen bzw. Von den Blitzen. Es wird ein frischer Blitzer aufgebaut, unter anderem auf der Sellerbeckstraße. Liebe Susanne, danke schön fürs Bescheid geben. Und Alisa schickt eine Sprachnachricht per WhatsApp ins Studio.
1: Guten Morgen. Es steht ein mobiler Blitzer auf der Essener Straße Richtung Stadtmitte gegenüber von Rewe.
0: Liebe Alisa, danke schön fürs Bescheid geben. Also frische Blitzer auf der Sellerbeckstraße in Dümten und auf der Essener Straße, wenn ihr Richtung City unterwegs seid, direkt am Rewe. Liebe Alisa, danke schön fürs Bescheid geben. Das sind die 2000er jetzt für euch. Das ist Avril Lavigne und Skaterboy. Guten Morgen.

0: Also man kann Atze Schröder ja nur wirklich nicht nachsagen, dass er tratscht. Hier ist Radio Mülheim um 8.45 Uhr. Aber wenn es jetzt gerade irgendwo schon mal Gossip gibt, ne, dann kann der auch seinen Senf dazugeben.
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4: Ja, kann man denn nicht mal eine Woche lang die Füße hochlegen, ohne dass sich wieder hemmungslos getrennt wird? Ja, hier, Wayne Carpendale und seine Annemarie haben sich doch getrennt. Ich hoffe mal, sie wusste es, bevor...

0: wo er die bunte, die Knutschfotos von Carpenter mit seiner neuen gepostet hat. Ja, jetzt sagen wieder viele, ja, was will so ein alter Schlagerstar, der mit so einer jungen Frau? Nein, Leute, nicht Howard. Wayne Carpenter, der Sohn, Wayne. Selbst A-Promi, bekannt als Schauspieler und Moderator. Ja, sicher, der hat doch, was hat er nicht alles moderiert? Jetzt fällt mir die meisten kennen ihn ja auch als Ex von Yvonne Katterfeld. So, jetzt wisst ihr Bescheid. Ja, und er hat halt jetzt eine neue. Und man geht im Hause Carpendale auch ganz erwachsen mit der Situation um. Zum Beispiel dem Kind zuliebe wohnen Wayne und Annemarie weiterhin zusammen unter einem Dach da in München. Ich sag mal so, toi toi toi, wenn die neue Tante das erste Mal über Nacht bleibt, ja, siehste, Annemarie, ich würde mal die Reservierungsnummer vom Bayerischen Hof auf Kurzwahl legen. Ja, für sowas gibt's selbst in intakten Beziehungen eher wenig Verständnis.
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ganz neue Musik, die ich persönlich total großartig finde. Temper City und Self-Aware bei Radio Mülheim. Ich bin Insa Löll, 11 Minuten noch, dann haben wir 9 Uhr. Für euch jetzt Sabrina Carpenter.

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1: Mit Thorsten Adolfs. Guten Morgen. Die meisten von uns kennen das wahrscheinlich. Man steht in der Schlange an der Eisdiele und freut sich auf zwei Kugeln. Und beim Bezahlen ist dann ein Schild Cash Only. Wenn man dann nicht ein paar Münzen in der Tasche hat, war's das mit dem Eis. Danny Hopper aus dem News-Team, das soll in Zukunft nicht mehr passieren. Dann soll man überall mit Karte, Handy oder Bar zahlen können.
2: Genau, das ist der Plan von Finanzminister Klingbeil. Er will, dass in Zukunft der Kunde entscheiden kann, wie er bezahlen will, bar oder digital. Im Handel, in der Gastronomie und im Dienstleistungssektor soll das Pflicht werden, und zwar ohne Untergrenze. Das heißt, du sollst einen Schokoriegel oder einen Kaugummi genauso gut bargeldlos bezahlen können wie einen größeren Einkauf. Das Finanzministerium sagt, immer mehr Menschen wollten inzwischen gerne mit Karte oder Smartphone bezahlen. Das werde aber gerade in kleineren Geschäften oft nicht akzeptiert oder erst ab einem bestimmten Betrag. Ja, und das soll jetzt geändert werden. Klingbeil

0: Al sagt außerdem, dass das digitale Bezahlen hilft im Kampf gegen Steuerhinterziehung und Geldwäsche, weil solche Zahlungen immer dokumentiert würden.
1: Viele Geschäfte, die keine Kartenzahlung anbieten, argumentieren ja mit den höheren Kosten dadurch.
0: Ja, zum einen müssen sie sich natürlich Lesegeräte anschaffen, zum anderen zum Teil auch Transaktionsgebühren zahlen. Aber wenn man sich im europäischen Ausland umschaut, da kannst du in vielen Ländern schon seit Jahren alles mit Karte oder Smartphone bezahlen. Das soll jetzt eben auch bei uns passieren.
1: Danke, Danny. Und jetzt weitere Meldungen im Überblick. Die AfD-Fraktion hat nach eigenen Angaben Strafanzeige gegen Kanzler Merz erstattet. Merz hatte der in Teilen rechtsextremen Partei vorgeworfen, deren Konzept der sogenannten Remigration sei nichts anderes als eine ethnische Säuberung nach Hautfarbe und Herkunft. Diese Äußerung sei vollkommen inakzeptabel, sagte der parlamentarische Geschäftsführer der AfD-Fraktion Brandner. In den USA wird heute der Opfer der Anschläge vom 11. September gedacht. Vor genau 25 Jahren waren dabei fast 3000 Menschen ums Leben gekommen. Damals hatten Al-Qaida-Terroristen 4 Passagierflugzeuge entführt, 2 steuerten sie in die Türme des World Trade Centers. Die Ölpreise steigen weiter. In der vergangenen Nacht kostete das Barrel der Nordseesorte Brent zeitweise fast 110 US-Dollar. Ursache sind neue Angriffe auf Tanker in der Straße von Hormuz, auch Gefechte zwischen jemenitischen Houthi-Milizen und Kräften, die von Saudi-Arabien unterstützt werden, sorgen dafür, dass es mit den Preisen weiter nach oben geht. Nach dem massiven Hackerangriff auf Behörden in Berlin gibt es jetzt für alle, die sich dort Sorgen um ihre Daten machen, direkte Hilfe. Der Senat hat eine Internetseite freigeschaltet, auf der es Antworten auf die wichtigsten Fragen gibt. Experten dort geben auch konkrete Hinweise, wie man sich jetzt am besten verhalten sollte. Nach einer gescheiterten Lösegeldforderung hatten Hacker im Darknet sensible Infos wie Handynummern, Geburtsurkunden und sogar Führungszeugnisse veröffentlicht. Auch Infos zum Gefahrenschutz und Baupläne für das Bundeskanzleramt sind dort gelandet. Das waren die Nachrichten mit Thorsten Adolfs.
2: Dankeschön, Thorsten. 9:03 haben wir es. Hier ist Radio Mülheim mit in Salöl und dem Wetter an diesem Freitag. Ist wechselhaft. Viele Wolken, zwischendurch ein bisschen Sonne und auch immer mal wieder Regen möglich. 20 Grad in der Spitze, 14 Grad aktuell am Rhein-Ruhr-Zentrum. Das Wochenende geht genauso wechselhaft weiter. Morgen überwiegend trocken, am Sonntag dann schon useliger mit mehr Regen und dickeren Wolken und an beiden Tagen 20 Grad.
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2: So, ich brauche ein bisschen Hilfe aus der Radio Mülheim Community, um ein bisschen Ordnung ins Blitzchaos zu bringen. Also, ich weiß von 2 mobilen Blitzen. Die stehen auf der Essener Straße Richtung City gegenüber vom Rewe und auf der Sellerbeckstraße. Und dann haben wir noch folgende Meldung über Blitzbirnen. Gartestraße, Augusterstraße in Stierum, Duisburger Straße an der Hochschule Ruhr-West und am Nachbarsweg. Und das sind definitiv zu viele. Deswegen die Frage an euch, welche Blitzbirnen sind weg? Welche sind noch aktuell? Sagt mal eben Bescheid. Gerne eine WhatsApp schicken oder mich kurz anrufen. 0800 70 70 321 ist natürlich kostenlos.
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2: Und mit James Blunt. Ich wünsche euch einen schönen Freitag.

0: Was war das für ein toller, spannender und auch interessanter Tag gestern?
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0: Ja. Gestern um diese Zeit saßen wir nicht hier im Studio, sondern in unserer zweiten Heimat, nämlich im Notfallinformationsradiostudio auf der Feuerwache in Broich. Von hier aus haben wir den bundesweiten Warntag begleitet, die Sirenen um 11 Uhr ausgelöst und natürlich auch hinter die Kulissen der Feuerwehren in Mülheim und auch bei diesem Mal wieder in Oberhausen geguckt. Richtig ins Schwitzen gekommen ist dabei unsere Reporterin Jasmin Wallbrot auf der Feuerwache in Oberhausen an der Brücktorstraße. Die hatte nämlich die Aufgabe, mal so eine komplette Feuerwehrmontur anzuziehen.
2: So dicke schwarze Stiefel an, dann eine Latzhose, die ist extra nochmal gefüttert, weil sie natürlich auch feuerfest und hitzebeständig ist. Eine ganz dicke Jacke, eine Einsatzjacke. Also ich komme mir vor wie so ein Michelin-Männchen hier. Ich habe nämlich jetzt die Sauerstoffflasche hinten auf dem Rücken und eine Maske, die ich aufsetzen muss auch. Ich hoffe, man hört mich.
0: Ja, gehört haben wir alles wunderbar und vor allem klingt das sehr, sehr anstrengend, ohne auch irgendwas zu machen.
2: Ja, riecht sehr nach Gummi und damit kann man wirklich auch schwer atmen, finde ich. Es ist unglaublich, was ihr leistet als Feuerwehrleute. Also das ist ja wirklich eine körperliche Höchstleistung für so einen Einsatz.
0: Ja, vollsten Respekt an dieser Stelle wirklich nochmal. Also an die Feuerwehrleute, die hier natürlich tagtäglich für uns im Einsatz sind. Und auch Riesendank nochmal an Jasmin Wallbrot und Lina Heidmann, an unsere Reporterin in Mülheim und in Oberhausen im Einsatz. Und ihr schaut gerne mal auf der Radio Mülheim Instagram-Seite vorbei. Da gibt es nämlich den Blick hinter die Kulissen als Real.

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0: Das ist eine ganz wichtige Info für euch, für unterwegs, wenn ihr auf der A40 unterwegs seid. Höhe Altenessen Richtung Mülheim rennt aktuell ein Border Collie über die Autobahn. Fahrt hier bitte ganz, ganz vorsichtig. Hier ist Radio Mülheim, 18 Minuten nach 9 an eurem Freitag. Und damit können wir fast einen Haken an die allererste volle Arbeitswoche nach den Sommerferien machen, damit ihr ohne Zankerei, Stress und Burnout durch diese Woche kommt, beziehungsweise auch den Einstieg in die Arbeitswelt wieder hinkriegt, ohne irgendwie knatschig zu sein, weil der Urlaub jetzt vorbei ist. Gibt es ganz viele Tipps von Business Coach Gero Novara. Der berät Teams beim Thema Zusammenarbeit und das überall in Deutschland, insbesondere auch bei uns in Mülheim. Wir haben diese Woche schon darüber gesprochen, wie wir im Job auch mal Nein sagen, wie wir schwierige Themen ansprechen oder wie wir damit umgehen, wenn die Stimmung im Team mal schlecht ist. Und heute sind wir dann nochmal ganz bei uns selbst.
1: Welche kleinen Dinge kann ich selbst tun, damit mein Arbeitsalltag besser läuft, auch wenn der Job gerade nervt?
2: Wenn man einen nervigen Arbeitstag hatte oder auch eine nervige Arbeitswoche, dann muss man sich das auch nicht schönreden. Davon halte ich auch gar nichts. Aber wir können schon beeinflussen, wie wir durch den Arbeitstag oder durch die Arbeitswoche gehen. Und dass ich mit klaren Prioritäten starte, statt jetzt vielleicht mich erstmal ins Postfach versinke oder in Arbeitsvorbereitung, immer wieder zwischendurch kurze Pausen einzuziehen, sich zu bewegen, wenn man das nicht eh schon tut, und auch den Kontakt zu den Kollegen zu finden, die dir wirklich gut tun, ja? Also die auch Energie bringen. Und dann solltest du dich am Ende des Tages fragen, was hat heute gut funktioniert, was ist gelungen. Und da gibt es ja hoffentlich auch Momente, die nicht nur, man besteht ja nicht nur aus Arbeit, sondern auch aus Privatleben. Schöne Momente, die mit Freunden, Familie waren. Und dass man dann wirklich am Ende des Tages so schaut, hey, was war heute gut? Was hat gute Laune mir geschenkt? Davon könnte ich dann ja auch mehr machen in der nächsten Woche. Und dann können wir eigentlich feststellen, dass wir so einen Arbeitstag auch selbst in der Hand haben, um den zu gestalten. Das bringt gute Laune, weil wir uns dann wieder wirksam fühlen können.
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0: Das ist einfach ein guter Song aus den 80ern. Kommt natürlich aus meinem Geburtsjahr. 85. Phil Collins und Philip Bailey und Easy Lover um 9.32 Uhr an eurem Freitagmorgen hier bei Radio Mülheim. Wir gucken aufs Wetter. Das hat Stimmungsschwankungen. Ich sag's, wie es ist. Wolken, bisschen Sonne, zwischendurch auch knatschig in Form von Regen, kommt auch noch ein bisschen was runter bei Maxiwerten von 20 Grad. 15 aktuell im Dorf Saan. Morgen dann überwiegend trocken, am Sonntag dann noch knatschiger mit noch mehr Regen und an beiden Tagen um die 20 Grad. So, wir haben ein bisschen Ordnung ins Blitzerchaos gebracht. Wir wissen schon mal Bescheid, die Blitzbirne am Nachbarsweg ist weg. Dafür steht jetzt eine Blitzbirne auf der Gartestraße, auf der Duisburger Straße an der HRW und an der Stadtgrenze Oberhausen-Augusterstraße in Stierum. Und dann haben wir noch mobile Blitzen auf der Sellerbeckstraße und auf der Essener Straße gegenüber vom Rewe, wenn ihr Richtung City fahrt. Fehlt da jetzt noch irgendwas, dann seid so lieb und sagt eben Bescheid. 0800 70 70 321. Das ist die Radio Mülheim Studio Hotline. Die nutzt ihr gerne auf WhatsApp.
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0: Ich wünsche euch einen schönen Freitag.

0: So, die 2 Minuten 52 Powernap wurden Ihnen präsentiert von Radio Mülheim. Wir versuchen euch jetzt wieder ein kleines bisschen wach zu machen, indem wir mal so ein bisschen darauf gucken an diesem Freitagmorgen, was am Wochenende so los ist. Und das weiß Jonathan Gürke aus dem Radio Mülheim Frühteam. Du hast die Übersicht, was können wir machen?
1: Genau, also bei uns am Flughafen startet die Oktoberfestsaison, das könnte man machen. Um 17 Uhr geht's da los, das Oktoberfest läuft dann immer von Freitag bis Sonntag an den Wochenenden. Tische könnt ihr online oder vor Ort buchen, ihr bekommt aber auch Einzeltickets, es muss kein ganzer Tisch sein. Um einen Eindruck zu bekommen, wenn ihr jetzt was für eure Freundesgruppe oder die Family bucht, so einen Tisch, dann kostet das so 160 €, da geht's so los. Und wenn ihr Sparfüchse seid, am Sonntag könnt ihr dann auch noch von 11 bis 16.30 Uhr den Wiesenmittag mitnehmen. Da habt ihr dann nämlich freien Eintritt.
0: Daydrinking auf der Wiese bzw. im Festzelt beim Oktoberfest. Und die Weiße Flotte veranstaltet heute die Boat and Burger Fahrt.
1: Genau, das heißt, erst könnt ihr euch da an einem Foodtruck einen Burger holen plus Getränk. Und danach geht es dann auf das Schiff, also einmal zum Rhein-Herne-Kanal und wieder zurück. Mhm. Musik läuft auch, also so ein bisschen Party. Das Ganze startet um 6:30, Ende ist dann um 11:30. Das Ganze rund um Paket gibt es dann für 68 €. Tickets bekommt ihr online.
0: Und dann könnt ihr morgen Abend auch noch ordentlich abzappeln, und zwar an der Freilichtbühne, da ist Live-Musik.
1: Da läuft die Oldie Night. Ich dachte eher, es wäre was mit Oldtimern, aber nein, es geht nicht um Oldtimer, Musik. Es geht nicht um alte Leute, es geht um alte Musik. So, musikalisch gibt es da Rock, Rhythm und Blues hauptsächlich. Zum Beispiel ist eine U2 Tribute Band dabei. Mhm. Das Ganze geht los um 18 Uhr. Die Karten sind recht günstig, für 5 € im Vorverkauf und 8 € kosten sie an der Abendkasse.
0: So, das Wochenende kriegen wir auf jeden Fall rum. Jonathan, danke schön. 9:38 Uhr haben wir es jetzt.

0: ist der Alvaro um 21:45 hier bei Radio Mülheim. Ich wünsche euch einen schönen Freitagmorgen. Wir schlittern so langsam aber sicher rüber in den Vormittag. Nach 10 geht's ja weiter mit dem Kollegen Tobi Bitter und pünktlich zum Start ins Wochenende gleich der Vormittag auf der großen Leinwand.
1: Ja, wann wart ihr das letzte Mal im Kino? Ja, bei den Preisen, was man da mittlerweile bezahlt, ist bei mir auch schon wieder einiges an Zeit her. Aber dieses Wochenende kostet das Kino nur 5 Euro. Es ist deutschlandweites Kinofest. Ja, welche Kinos hier in der Nähe mitmachen und warum das Ganze überhaupt? Darüber sprechen wir gleich.
0: Kann ich dir genau sagen, wann ich im Kino gewesen bin? Letzten Monat mit der Kollegin Dina Heidmann im Minions-Film. Sehr zu empfehlen. Ich bin Insa Löll. Ich wünsche euch ein schönes Wochenende. Wir hören uns Montagmorgen hier pünktlich zum Start in die neue Woche ab 6. Bis Montag.

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1: Mit Thorsten Adolfs. Guten Morgen. Tanken tut zurzeit wieder richtig weh. Die Spritpreise kennen nur eine Richtung, nach oben. Aus der Politik hört man dazu momentan wenig. Entlastungen für die Autofahrer sind aktuell nicht geplant und das kritisiert die Linke. Parteichef Pantisano wirft der Bundesregierung Unfähigkeit vor und fordert von ihr Sofortmaßnahmen. Danny Hopper aus dem News-Team, konkret will er eine Übergewinnsteuer.
2: Genau, über die wird ja seit Monaten immer mal wieder diskutiert, mehr aber auch nicht. Und da sagt Pantisano, statt nur über sie zu reden, sollte man sie endlich einsetzen. Den Energiekonzernen wirft er Profitgier vor. Sie würden sich an der Krise der Bevölkerung bereichern. Und deshalb brauche man einen Margendeckel und eine öffentliche Preiskontrolle. Die Bundesregierung ist allerdings weiter gespalten, was eine Übergewinnsteuer angeht. Die SPD wäre für eine solche Abgabe auf kriegsbedingte Extraprofite der Mineralölkonzerne. Wirtschaftsministerin Reiche ist allerdings dagegen. Die Debatte könnte also von neuem losgehen.

0: denn der Preis für ein Fass Öl der Nordseesorte Brent ist in der Nacht zeitweise auf fast 110 US-Dollar gestiegen.
1: Und wenn wir ehrlich sind, mit Blick auf den Iran-Krieg zeichnet sich im Moment auch nicht ab, dass die Preise an der Tankstelle runtergehen.
0: Nein, überhaupt nicht. Im Konflikt ist absolut keine Lösung in Sicht. In dieser Woche gab es gleich mehrere Angriffe auf Tanker in der Straße von Hormus. Dazu kommt noch eine neue Entwicklung, die bisher noch so ein bisschen untergegangen ist. Aber im Jemen hat die mit dem Iran verbündete Houthi-Miliz offenbar die strategisch wichtige Hafenstadt Mokka eingenommen. Damit kontrolliert sie einen wichtigen Zugang zur Meerenge Bab al-Mandab am südlichen Ende des Roten Meeres. Und die ist neben der Straße von Hormus eine der weltweit wichtigsten Schifffahrtsrouten. Das heißt, die Houthis könnten von dort Handels- und andere Schiffe im Roten Meer noch gezielter angreifen oder stören als vorher. Und das würde sich mit Sicherheit alles andere als positiv auf den Ölpreis auswirken.
1: Dankeschön, Danny. Und jetzt weitere Meldungen in der Zusammenfassung. Deutschlands Tourismusbranche bleibt im Aufwind. Im Juli ging die Zahl der Übernachtungen nochmal rauf, um 3,2% auf 47,7 Millionen. Auch aus dem Ausland kamen mehr Gäste, sagen die Bundesstatistiker. Krankenkassen müssen ihre Versicherten nicht mehr über Beitragserhöhungen informieren. Das ärgert die Verbraucherschützer. Die Chefin des Bundesverbandes POP sagt, das sei ein Unding. Die Regierung müsse diesen Fehler korrigieren. Die Streichung ist Teil des gerade in Kraft getretenen Sparpakets der schwarz-roten Koalition bei den Gesundheitsausgaben. Im Bundestag geht die Haushaltswoche zu Ende. Debattiert wird über die Etats von Forschungsministerin Beer und Arbeitsministerin Baas. Baas verantwortet mit mehr als 200 Milliarden Euro den größten Einzeletat. Das ist mehr als ein Drittel des gesamten Haushalts. Aus der Wirtschaft kommen heute Morgen keine guten Nachrichten, denn die Zahl der Firmenpleiten ist auf den höchsten Stand seit 13 Jahren gestiegen. Das Statistische Bundesamt hat dazu frische Zahlen vorgelegt. Im ersten Halbjahr haben demnach fast 13.000 Firmen Insolvenz angemeldet. Die Pleitewelle hat vor allem in der Logistik bei Gastronomen und am Bau heftig zugeschlagen. Experten der Industrie- und Handelskammer sagen, dass vor allem hohe Kosten für Energie und Arbeit und zu viel Bürokratie den Betrieben die Luft zum Atmen nehme. Von der Koalition wird deshalb ein verlässlicher gefordert. Es reiche nicht aus, nur über Reformen zu sprechen. Sie müssten jetzt auch schnell umgesetzt werden, um nicht in eine noch tiefere Krise zu rutschen, heißt es. Soweit die Meldungen mit Thorsten Adolfs.
2: Das Wetter bringt zum Start ins Wochenende neue Schauer zu uns. Der Abend soll dann aber meistens trocken bleiben bei maximal 19 Grad. Morgen bleibt es dann fast überall trocken. Die Temperaturen, die gehen dann wieder rauf auf bis zu 22 Grad.
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2: 4 nach 10 haben wir es. Der Verkehrsservice ohne Meldungen von den Autobahnen, aber ihr habt Blitzer gemeldet. In Bottrop zum Beispiel auf der Horster Straße. Dann haben wir Blitzer in Mülheim auf der Essener Straße oder auf der Sellerbeck Straße. In Oberhausen ist die Festische Straße mit dabei. Und wenn ihr auch noch Blitzer entdeckt, dann meldet euch gerne.
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2: Kommt natürlich alle gut an euer Ziel. Ihr habt gerade schon gehört, unsere Comedy Camp Tour tourt halt wieder durchs Land. Ne? Kommen unter anderem auch nach Hamm und Duisburg, quasi hier um die Ecke. Und was euch da so erwartet, darüber sprechen wir gleich so in 10 Minuten hier bei mir in der Sendung. Denn unter anderem ist in Duisburg auch der Kollege Hannes Höfer mit dabei. Wir starten jetzt aber rein mit Musik und da bringen wir uns schon mal so ein bisschen in Wochenendstimmung. Gleich Leonie, Don't Worry, den Start. Den macht jetzt aber Ed Sheeran für euch.
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1: Der Freitagvormittag, 10:15 haben wir's.
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1: Und unser Comedy Camp ist wieder on Tour. Unser Comedy Gastgeber Jürgen Bangert lädt ein, zum Beispiel am 14. Oktober nach Duisburg. Und wer ist alles so mit dabei? Toni Bauer zum Beispiel. Der macht einfach mal in Duisburg aus seinem Alltag in Marxloh die beste Comedy der Stadt. Patrick Niederkorn ist auch am Start, der Niederländer, der uns Deutsche witziger findet, als wir uns selber gefühlt. Und Hannes Höfer, der Typ aus dem Baumarkt, der jetzt die Bühne sozusagen rockt. Und wie das Ganze klingt, das wollen wir uns doch mal anhören.
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4: Wo bleibt das E-Einrad? Ja, ich meine, E-Bikes gibt's eh in jeder Ausführung. Als Citybike, Mountain, Gravelbike mit Trampelunterstützung. Hier, diese Waldorfbusse, die gibt's ja auch. Also E-Lastenrad. Selbst das Liegefahrrad gibt's mit E-Motor. Dann allerdings nur mit Fahne. Sieht einfach besser aus. Aber was ist mit dem Einrad? Nimmt doch viel weniger Platz. In der Bahn zum Beispiel. Oder im Camper. Gut, wie sicher so ein Ding ist bei 25 Stuckis? Schwer zu sagen. Obwohl, Geschwindigkeit stabilisiert ja auch. Reine Physik also. Was ein Problem ist? Wo befestigt man die Satteltaschen? Das ist ein Thema. Mit dem E-Einrad mal eben einkaufen fahren? Schwierig. Dann gibt's ja noch eine juristische Grauzone. Trinken auf dem Fahrrad sollte man ja eh nicht, aber bis 1,6 Promille darfst du, rein theoretisch. Außer du fährst Schlangenlinie, dann ist weniger erlaubt. Auf dem Einrad fährst du aber nie ganz gerade. Wahrscheinlich ist das das Problem. Generell

0: Hier gilt, wenn ein Rad, dann nur stilecht im Clownskostüm. Gehört einfach zusammen, macht gute Laune und im Straßenverkehr wirst du super gesehen.
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0: Mit David Guetta und Sia geht's in großen Schritten in Richtung Wochenende. Beautiful People habt ihr gerade gehört hier bei uns. Wir spielen die Hits. 20 nach 10 haben wir's durch. Tobi Bitter ist hier. Ich wünsche euch einen schönen Freitagvormittag.
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0: Das Wetter am Freitag bringt gleich erstmal zum Mittag viele Wolken zu uns. Die haben dann auch hier und da mal einen Schauer mit dabei. 19 Grad bekommen wir aufs Thermometer. Der Abend aber dann meist wieder trocken. Morgen am Samstag, da soll es auch fast überall trocken bleiben. Und die Temperaturen, die gehen dann rauf auf bis zu 22 Grad. Kurz nach 11:30 der Verkehrsservice für euch. Aktuell keine Meldungen von den Autobahnen. Ihr habt Blitze aber gemeldet. Zum Beispiel in Bottrop auf der Horsterstraße oder der Eichenstraße. In Mülheim die Raffelbergbrücke in Richtung Stürum. Auf der A40 in Richtung Essen. Da wird ebenfalls geblitzt, und zwar auch bei Mülheim-Stierum. Dann haben wir noch die Gartestraße, ebenfalls in Mülheim, da steht der Blitzeranhänger. Und in Oberhausen die Festische Straße, da wird in beide Richtungen geblitzt. Habt ihr noch was entdeckt? Dann sagt gerne Bescheid.
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0: Wenn ihr unterwegs seid, kommt alle gut an. Was macht ihr jetzt am Wochenende? Na gut, heute soll es zum Abend hin ja auch trocken bleiben, morgen auch. Sonntag dann aber schon wieder neuer Regen. Vielleicht wäre eine Indoor-Veranstaltung gar nicht schlecht. Kino hätte ich im Angebot. Zum großen Kinotag. Was das ist und wo ihr hier in der Umgebung mitmachen könnt, darüber sprechen wir gleich. So in gut 10 Minuten bei mir in der Sendung.
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0: So, ich habe gerade noch mal nachgeschaut. Heaven is a Place on Earth ist kein Filmtitel.
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0: Warum ich mit euch darüber sprechen will, am Wochenende soll es ja vor allen Dingen am Sonntag wieder regnen. Das ist aber nicht so schlimm.
2: Hi.
0: Kollegin Greta Schlimm ist bei mir im Studio. Ich als Tobi Bitter darf das, glaube ich, sagen mit dem schlechten Wortwitz.
2: Absolut.
0: Wir reden über das Kino, weil das kostet am Wochenende nur ein Bruchteil von dem, was man sonst bezahlt.
2: So ist es. Am Wochenende ist Kinofest. Das heißt, alle Kinos, die da mitmachen, machen den Eintritt auf 5 Euro, was ja echt ein super Deal ist.
0: Auf jeden Fall, das hat man sonst höchstens mal an so einem Kinotag oder mit so einem Gutschein irgendwie so.
2: Voll.
0: Jetzt ist die Frage, macht irgendwie jedes Kino gefühlt mit oder hast du zumindest mal ein paar Kinos rausgesucht, die am Start sind?
2: Ich habe welche mitgebracht, ja. Das Cinemax in Mülheim ist zum Beispiel dabei, auch das in Essen macht mit. Der Movie Center in Moers macht mit, die Lichtburg in Oberhausen macht mit, auch die in Essen. Der Lichtenburg Center in Dienstlaken ist dabei, das CineStar in Oberhausen ist dabei und in Gelsenkirchen sind die Apollo Cinemas auch noch mit dabei. Also da hat man einiges an Auswahl.
0: Kann man sich immer überlegen, mal wieder ins Kino reinzugehen. Ne?
2: Auf jeden Fall.
0: Ich glaube, ich war das letzte Mal in den 3-Fragezeichen-Filmen.
2: Sehr gut,
0: kannst du dich noch an deinen letzten Film erinnern?
2: Boah, ich glaube, das ist schon so lange her. Ich war in Barbie. Als letztes.
0: Oh,
2: ich bin nicht so die Kinogängerin. Ja, voll.
0: Also, wenn ihr rausgehen wollt am Wochenende, Kino kostet in ganz vielen Bereichen und ganz vielen Städten nur ein Fünfer, weil Kinofest ist am Wochenende.
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2: Von Ossi für alle Lockenköpfe da draußen. 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
1: Mit Thorsten Adolfs. Guten Tag. Das Wahlergebnis in Sachsen-Anhalt hat auch die Bundesregierung aufgeschreckt. Das haben unter der Woche die Reaktionen aus Berlin gezeigt. Bundeskanzler Merz hat trotzdem immer wieder betont, dass er am geplanten Reformkurs festhalten will. Und das hat auch Bundesarbeitsministerin Baas heute nochmal gemacht. Danny Hopper aus dem News-Team. Gleichzeitig hat sie aber auch nochmal die Abschaffung der Rente mit 63 kritisiert.
2: Ja, und daran merkt man, glücklich ist in der SPD keiner mit den Plänen. Es gab ja zuletzt weiter Widerstand aus der SPD, aber auch von Politikern der CDU aus Ostdeutschland. Zurzeit ist es ja so, dass Menschen mit mindestens 45 Versicherungsjahren ab 63 Jahren abschlagsfrei in Rente gehen können. Das soll abgeschafft werden. Im Bundestag hat Baas jetzt am Morgen nochmal gesagt, dass sie die Menschen verstehe, die Angst hätten, dass die Rente mit 63 übermorgen abgeschafft werde. Das werde aber nicht passieren. Es werde einen Vertrauensschutz geben, versprach sie. Der Sozialstaat müsse aber für die nächsten Jahrzehnte fit gemacht werden und da liege der Schwerpunkt eben auf der Rente. Und wenn man auch in Zukunft sichere Renten haben wolle und auch junge Menschen nicht überlasten wolle, dann brauche man eben eine Reform. Und deshalb sagt auch Baas, sie müsse jetzt umgesetzt werden, sonst komme uns das alles teuer zu stehen. Mit Rentenkürzungen und massiv steigenden Beiträgen. Dem Bundesarbeitsministerium steht im Haushaltsentwurf für das nächste Jahr ja der mit Abstand höchste Einzeletat zur Verfügung, nämlich mehr als 201 Milliarden Euro. Davon wird der allergrößte Teil für die Rente benötigt.
1: Danke, Danny. Und jetzt weitere Nachrichten im Überblick. In den USA wird der Opfer der Anschläge vom 11. September gedacht. Vor genau 25 Jahren waren dabei fast 3000 Menschen ums Leben gekommen. Damals hatten Al-Qaida-Terroristen 4 Passagierflugzeuge entführt, 2 steuerten sie in die Türme des World Trade Centers. In New York verlesen Angehörige die Namen der Getöteten. Die

0: Houthi-Miliz hat die Kontrolle über eine wichtige Meerenge übernommen. Durch sie wird bis zu 12% des gesamten weltweit auf dem Seeweg beförderten Erdöls transportiert. Das hat ein Regierungsvertreter im Jemen mitgeteilt. Das und neue Angriffe auf Tanker in der Straße von Hormuz haben den Ölpreis zeitweise auf fast 110 Dollar nach oben getrieben. Bei dem schweren Unfall mit einem Reisebus in der Schweiz sind 5 Menschen ums Leben gekommen. Außerdem gibt es 40 Verletzte. Der Bus mit einer Reisegruppe aus den Niederlanden war im Kanton Graubünden gegen eine Leitplanke geprallt und dann umgekippt. Zur Unglücksursache hat die Polizei bis jetzt noch nichts gesagt. Ab heute Abend heißt es für viele Autofahrer, gut planen und Ruhe bewahren. Denn auf der A40 und der A2 wird es eng. Die A40 wird ab 21 Uhr zwischen Bochum West und Bochum Zentrum in Richtung Dortmund 2 Wochen lang gesperrt, weil an einer alten Brücke gearbeitet wird. Im Oktober sind nochmal Arbeiten an der Brücke geplant, und zwar in der Gegenrichtung. Das soll aber deutlich schneller gehen. Auf der A2 zwischen dem Kreuz Oberhausen und dem Dreieck Bottrop in Richtung Dortmund wird ab heute Abend neuer Flüsterasphalt verlegt und auch dort wird die Autobahn gesperrt. Die Sperrung wird aber nur bis Montagmorgen dauern. Das waren die Nachrichten mit Thorsten Adolfs.
1: Wir machen hier weiter mit dem Blick aufs Wetter, und da kommen viele Wolken auf uns zu. Der Freitagmittag kann teilweise mit Schauern einherkommen. 19 Grad sind maximal drin. Später am Abend soll es dann aber meistens trocken bleiben. Morgen am Samstag auch fast überall trocken, und die Temperaturen gehen dann rauf auf bis zu 22 Grad.
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1: Gleich 10:45, der Verkehrsservice. Ja, ihr habt es gerade vielleicht schon in den Nachrichten gehört, da erwarten uns ein paar Sperrungen zum Wochenende. Noch ist aber alles frei auf den Autobahnen. Ihr habt aber Blitzer gemeldet. Wir starten in Mülheim mit der Seilerstraße, außerdem noch die Raffelbergbrücke und die A40. Dann noch in Oberhausen die Feestische Straße, ja, und dann verlassen sie mich schon. Ihr habt bestimmt auch noch was entdeckt. Moment, einen habe ich hier noch aus Bottrop. Die Horsterstraße ist auch noch mit dabei. Aber ihr habt bestimmt auch noch was entdeckt. Sagt gern Bescheid.
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1: Freitag, ja, Vormittag noch, ne? 10:55 haben wir es jetzt gleich, und bei uns wird es ab kommender Woche magisch mit den Ehrlich Brothers, ihrem House of Magic und der neuen Tour auch noch obendrauf. Ja, was euch da erwartet, ganz exklusive Tickets, mehr dazu, so in knapp 10 Minuten bei mir in der Sendung.
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0: schönen Freitagmittag wünsche ich euch.
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0: Ja, und das wird ein richtig cooles Event. Wobei eigentlich ja sogar zwei. Ihr habt die Chance, die Ehrlich Brothers hautnah zu erleben. Chris und Andreas zaubern in ihrem House of Magic nur für euch für etwa 5

0: 50 Gewinner. Und mit ein bisschen Glück seid ihr dabei. Und die Ehrlich Brothers haben uns schon verraten, was ihr dann zu sehen bekommt.
1: Es gibt Illusion zu sehen, die wir sonst nicht auf der großen Bühne aufführen. Wobei, am Vortag sind wir ja mit unserer Premiere der neuen Show Wonderworld da. Vielleicht nehmen wir auch noch ein bisschen was aus dem Backstage mit. Also es wird auf jeden Fall total exklusiv und es gibt Einblicke, die wir sonst so nicht gewähren. Man kann uns Fragen stellen, wir werden antworten. Das kann man sich mit keinem Geld der Welt kaufen.
2: Und eins gibt's

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0: Der Freitag bringt tatsächlich einige Wolken zu uns. Gerade jetzt am Mittag müssen wir auch hier und da mit dem ein oder anderen Schauer rechnen. 19 Grad bis zum Nachmittag sind drin. Heute Abend soll es dann aber meistens trocken bleiben. Morgen am Samstag dann ganz ähnlich. Es bleibt fast überall trocken. Die Temperaturen, die gehen dann rauf auf bis zu 22 Grad. Kurz nach 12:30 der Verkehrsservice für euch. Aktuell keine Meldungen von den Autobahnen, aber ihr habt Blitzer gemeldet in Bottrop auf der Horster Straße, in Mülheim auf der Sahner Straße und auf der Seiler Straße unter anderem oder in Oberhausen auf der Festischen Straße. Habt ihr noch was entdeckt? Meldet euch gerne.
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0: Wenn ihr unterwegs seid, kommt alle gut an euer Ziel. So, Freitagmittag, kurz nach 11:30 haben wir es. Vielleicht habt ihr ja jetzt gleich Mittagspause oder ein Momentchen Ruhe im Büro. Und wenn auch nicht, ja, ist auch egal, ne? Also ich habe hier gleich was zum Mitsingen von Alphaville. Forever Young, jetzt können wir schon mal die Stimmen so ein bisschen warm machen. Vorher noch 24K Golden für euch. Und gleich, da schmettern wir alle Forever Young zum Start ins Wochenende.
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0: Unsere Nachrichten gleich wieder für euch mit allem Wichtigen um 12.
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1: Mit Thorsten Adolfs. Guten Tag. Seit Monaten wird darüber diskutiert, wie wir unsere Kinder im Netz besser schützen können. Auch eine Expertenkommission hat sich mit dieser Frage beschäftigt. Herausgekommen sind 56 Empfehlungen. Sie wurden am Vormittag in Berlin an Bundesfamilienministerin Prien übergeben. Und die hat direkt gesagt, dass sie ein Sofortprogramm auf den Weg bringen wird. Danny Hopper aus dem News-Team. Weiß man denn schon, was die Kommission konkret empfohlen hat?
2: Also ein wichtiger Punkt ist dabei der Umgang mit Social Media. Die Kommission hat mehrere Modelle vorgeschlagen, um die Nutzung zu regulieren. Da ist unter anderem von einer Mindestaltersgrenze von 13 Jahren die Rede oder auch von einer Beschränkung für einzelne Social Media Angebote. Dann geht es aber auch um Auflagen für die Betreiber der Plattform, um Kinder und Jugendliche besser vor Hass, Hetze, Pornografie oder Gewalt zu schützen. Was letztendlich davon in Gesetze umgesetzt wird und wie, das muss jetzt die Bundesregierung entscheiden. Und das soll auch schnell gehen. Prien hat eingeräumt, dass man spät dran sei, was den Kinder- und Jugendschutz in der digitalen Welt betreffe. Noch in diesem Jahr will sie die Themen angehen. Bei den Empfehlungen geht es auch nicht nur um das Thema Social Media, sondern auch um die Frage, wie sich die Mediennutzung gesundheitlich und psychisch auf Kinder und Jugendliche auswirkt. Da geht es dann zum Beispiel um Algorithmen, Endlosscrollen oder auch suchtfördernde Inhalte. Dazu ist zuletzt natürlich auch das Thema künstliche Intelligenz immer wichtiger geworden und die Experten haben sich nicht nur mit möglichen Verboten und Regulierungen beschäftigt, sondern auch damit, wie generell die Medienkompetenz von Kindern und Jugendlichen gestärkt werden kann, aber auch von Eltern und Fachkräften.
1: Dankeschön, Danny. Und jetzt weitere Nachrichten im Überblick. Die Houthi-Rebellen, die mit dem Iran verbündet sind, haben nach einer strategisch wichtigen Stadt auch eine Insel in der Meerenge Bab al-Mandab erobert. Die Meerenge durch das Rote Meer ist für den weltweiten Handel sehr wichtig. Durch sie wird auch viel Rohöl transportiert, unter anderem für die Märkte in Europa. Jedes Jahr sterben in Deutschland zehntausende Menschen an den Folgen einer Blutvergiftung. Sie ist damit bei den Infektionen die häufigste Todesursache. Laut Robert-Koch-Institut wird die sogenannte Sepsis nicht nur durch entzündete Wunden ausgelöst, sondern zum Beispiel auch durch aufgekratzte Mückenstiche oder Infektionen an der Lunge, im Bauchraum oder den Harnwegen. In der Fußball-Bundesliga beginnt heute Abend der dritte Spieltag. Zum Auftakt empfängt Union Berlin den FC Schalke 04. Der Aufsteiger tritt mit breiter Brust bei den Berlinern an. Am vergangenen Wochenende hatte Schalke ein 0:0 gegen den deutschen Rekordmeister Bayern München erkämpft. Die Regierung plant eine neue Pflicht für digitale Bezahlmöglichkeiten in Geschäften und in der Gastronomie. Finanzminister Klingbeil will durchsetzen, dass neben Bargeld überall auch mindestens eine digitale Bezahlmöglichkeit angeboten werden muss. Das wurde so im Koalitionsvertrag vereinbart und soll nächstes Jahr in Kraft treten. Auch die Regierung profitiert davon. Sie will mit der Neuregelung den Kampf gegen Steuerhinterziehung und Geldwäsche deutlich verschärfen, denn digitale Zahlungen sind besser nachvollziehbar. Es soll aber auch Ausnahmen geben, und zwar zum Beispiel für Amateur-Sportvereine und soziale Organisationen.

0: Organisationen, die nicht kommerziell sind. Geplant sind auch Härtefallregelungen, damit sehr kleine Betriebe nicht finanziell überfordert werden. Soweit die Meldungen mit Thorsten Adolfs.
1: Das Wetter zum Start ins Wochenende bringt neue Schauer zu uns, vor allen Dingen jetzt am Mittag. Später am Abend soll es bei maximal 19 Grad aber meist trocken bleiben. Auch morgen am Samstag bleibt es fast überall trocken. Die Temperaturen gehen dann wieder rauf auf bis zu 22 Grad.
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1: 3:03, der Verkehrsservice für euch startet mit einer Warnmeldung. Vorsicht bitte auf der A2 von Dortmund in Richtung Oberhausen. Zwischen Herten und Gelsenkirchen-Bur, da liegt ein Stein auf der linken Spur. Da bitte vorsichtig fahren. Dann noch Stau auf der A3 von Köln nach Oberhausen zwischen Duisburg-Weda und Oberhausen-Lierich, aktuell 4 Kilometer. Da verliert ihr so ein gutes Viertelstündchen. Geblitzt wird zum Beispiel in Gelsenkirchen auf der Middelicher Straße, in Mülheim auf der Sahner Straße oder der Seiler Straße. Geblitzt wird aber auch auf der A40 Richtung Essen von Mülheim aus kommend, in Oberhausen auf der Teutoburger Straße oder auf der Festischen Straße. Habt ihr noch was entdeckt? Dann meldet euch gerne.
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1: Kommt gut an. Das ist der Freitagmittag, kurz nach 12 haben wir es. Wir gehen mit großen Schritten in Richtung Wochenende. Die Hits, die spielen wir für euch, unter anderem jetzt hier was von Tupac zum Start aus den 90ern.
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0: Musik aus Hamburg von Tiffany Harris, Vertigo für euren Freitagmittag. Viertel nach zwölf haben wir es gleich und ja, sind wir doch mal ganz ehrlich, so ein bisschen Tratschen gehört doch auch irgendwie dazu, oder? Da haben wir doch alle Bock drauf. Da ist Kollege Atze Schröder aus Essen-Krei nicht anders.
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3: Ja, nee, ist klar.
4: Ja, kann man denn nicht mal eine Woche lang die Füße hochlegen, ohne dass sich wieder hemmungslos getrennt wird? Ja, hier, Wayne Carpendale und seine Annemarie haben sich doch getrennt. Ich hoffe mal, sie wusste es, bevor die Bunte die Knutschfotos von Carpendale mit seiner Neuen gepostet hat. Ja, jetzt sagen wieder viele, ja, was will so ein alter Schlagerstar der mit so einer jungen Frau? Nein, Leute, nicht Howard. Wayne Carpendale, der Sohn, Wayne. Selbst A-Promi, bekannt als Schauspieler und Moderator. Ja, sicher, der hat doch, was hat er nicht alles moderiert? Jetzt fällt mir die meisten kennen ihn ja auch als Ex von Yvonne Katterfeld. So, jetzt wisst ihr Bescheid. Ja, und er hat halt jetzt eine neue. Und man geht im Hause Carpendale auch ganz erwachsen mit der Situation um. Zum Beispiel dem Kind zuliebe wohnen Wayne und Annemarie weiterhin zusammen unter einem Dach da in München. Ich sag mal so, toi toi toi, wenn die neue Tante das erste Mal über Nacht bleibt, ja, siehste, Annemarie, ich würde mal die Reservierungsnummer vom Bayerischen Hof auf Kurzwahl legen. Ja, für sowas gibt's selbst in intakten Beziehungen eher wenig Verständnis.
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0: Neue Musik von Michael Patrick Kelly zusammen mit Gentleman für euren Freitagmittag. 20 nach 12 haben wir es durch. Ich hoffe, ihr könnt gerade Mittagspause machen. Und dabei wünsche ich euch guten Appetit.
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0: Der Freitag bringt viele Wolken zu uns und zum Start ins Wochenende dann auch den ein oder anderen Schauer. Maximal 19 Grad sind drin. Heute Abend soll es dann aber wieder überall trocken bleiben. Morgen, der Samstag, dann auch wieder fast überall trocken. Die Temperaturen, die gehen dann rauf auf bis zu 22 Grad. Kurz nach 1:30, das ist der Verkehrsservice für euch mit Stau auf der A3 von Arnheim in Richtung Köln zwischen dem Kreuz Oberhausen und Oberhausen West. 4 Kilometer, da verliert ihr gerade 10 Minuten. Dann Blitzer reingekommen, aktuell aus Bottrop von der Schneiderstraße in Gelsenkirchen von der Europastraße. In Mülheim ist zum Beispiel die Sahnerstraße und die Seilerstraße mit dabei. In Oberhausen die Teutoburger Straße oder auch die Festische Straße. Habt ihr noch was? Dann meldet euch.
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0: So, Freitagmittag kurz nach 1:30 haben wir's. Habt ihr die viel zu große Ballonhose griffbereit? Ja, warum? MC Hammer kommt gleich und greift sich das Mikrofon. You Can Touch This gleich hier bei mir in der Sendung. Den Start, den machen jetzt aber Sophie and the Giants und die Purple Disco Machine für euch.

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0: Das ist der Freitagmittag. Viertel vor eins haben wir es jetzt.
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0: Und Kollegin Greta Schlimm aus der Redaktion will mir sagen, dass Taylor Swift jetzt eigene Insekten hat.
2: Das ist richtig, ja. Es ist so, in Australien wurde eine neu entdeckte Gattung Swiftiphilus genannt. Ich finde erstmal den Namen super, das kann man nicht anders sagen. Die Forscherin Sarah Schröder, denke ich mal, hat die Insekten entdeckt und sie ist natürlich riesen Swiftie. Und weil die Insekten blassgelb mit roten Akzenten sind, hat sie sich gedacht, Taylor Swift, blonde Haare, rote Lippen, die Wanze hellgelb mit rot. Das ist eindeutig ein Swiftiphilus.
0: Ja, wunderbar. Also ich weiß nicht, ob ich möchte, dass eine Wanze nach mir benannt werden muss. Aber hey, why not? Gibt es noch mehr solcher Krabbelfiecher, die nach Promis benannt worden sind?
2: Das ist tatsächlich gar nicht mal so selten. Arnold Schwarzenegger hat zum Beispiel einen Käfer mit besonders kräftigen Beinen. Das finde ich eigentlich ganz cool. Und Shakira hat eine parasitische Wespe, die verändert den Körper einer Raupe so, dass die Forscher an Shakiras Hüftbewegung denken mussten.
0: Ah, okay, dann hier so schön wackelnde Hüften.
2: Genau.
0: Die Huften wackeln. Hättest du auch gerne ein eigenes Insekt?
2: Auf jeden Fall. Ich hätte gerne Spinne. Die Schlimmspinne, finde ich, klingt super.
0: Ja, ich mag ja so Alliterationen. Ich überlege gerade die Bitterbiene.
2: Boah, Bitterbiene ist sehr stark. Ja. Bitterbug generell finde ich auch.
0: Ja,
2: ist ganz oben mit dabei.
0: Bug im englischen Sinne dann für Insekt auch nicht schlecht. Vielleicht lassen wir uns da noch was einfallen, aber passend zu der, ich habe es schon wieder vergessen, Swiftiphilus.
2: Swiftiphilus.
0: Ja, Gott sei Dank, muss ich das nicht aussprechen. Taylor Swift jetzt für euch mit The Fate of Ophelia. 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
1: Mit Lena Bauer. Guten Tag. Der Start in 2026 und vor allem die erste Jahreshälfte war für viele Unternehmen in Deutschland schwierig. Die Zahl der Firmenpleiten ist im ersten Halbjahr weiter gestiegen. Es gab sogar so viele Insolvenzen wie seit 13 Jahren nicht mehr. Das hat das Statistische Bundesamt jetzt mitgeteilt. Malte Albrecht aus dem News-Team, wie genau sehen die Zahlen aus und welche Branchen trifft es besonders hart?
2: Insgesamt mehr als 12.800 Unternehmen haben von Januar bis Juni Insolvenz angemeldet. Das sind 6,7% mehr als im gleichen Zeitraum des Vorjahres. Allein der Juni sticht extrem heraus. Hier gab es ein Plus von knapp 16% und das, obwohl sich die Lage im Mai noch leicht entspannt hatte. Die Pleitewelle schlug vor allem in der Logistik, bei Gastronomen und am Bau heftig zu. Auffällig ist, die Gläubigerforderungen sind insgesamt gesunken auf nur noch rund 18,5 Milliarden Euro. Das deutet darauf hin, dass im Moment vor allem kleinere und mittlere Betriebe in Schwierigkeiten geraten.
1: Was sagen Wirtschaftsexperten dazu und was fordern Sie von der Politik?
2: Ja, da kommen gleich mehrere Probleme zusammen, sagt der Mittelstandsexperte der Deutschen Industrie- und Handelskammer Evers. Die schon lange schleppende Binnenkonjunktur, steigende Energie- und Arbeitskosten und der hohe Bürokratieaufwand. Für den Experten sind die steigenden Insolvenzzahlen ein Warnsignal an die schwarz-rote Koalition. Deshalb fordert er von ihr einen verlässlichen Kurs. Die vereinbarten Reformen müssten schnell umgesetzt werden, um nicht noch tiefer in die Krise zu rutschen. Auch weil der Wettbewerbsdruck immer weiter steige, im Inland wie auch im Ausland.
1: Danke Malte und damit zu weiteren Meldungen im Überblick. Die Houthi-Rebellen im Jemen kontrollieren offenbar jetzt das Gebiet um die wichtige Meerenge Bab al-Mandab. Die Meerenge verbindet das Rote Meer mit dem Indischen Ozean und ist für den Welthandel wichtig. Heute, am 11. September, wird in den USA der Opfer der 9-11-Anschläge gedacht. Vor genau 25 Jahren waren dabei fast 3000 Menschen ums Leben gekommen. Terroristen hatten 4 Passagierflugzeuge entführt, 2 steuerten sie in die Türme des World Trade Centers. Bundesfamilienministerin Prien will Kinder im Netz besser schützen. Eine Expertenkommission hat dafür heute 56 Vorschläge vorgelegt. Dabei geht es unter anderem um mögliche Altersgrenzen für Social Media und strengere Regeln für Plattformen. Der KI-Boom geht für die großen Tech-Konzerne immer mehr ins Geld. Laut einer Studie des Kreditversicherers Allianz Trade haben 8 besonders große US-Tech-Konzerne ihre langfristigen Schulden innerhalb eines Jahres um fast 90% erhöht. Dazu kommen Zahlungen, die in den nächsten Jahren anstehen. Es geht demnach inzwischen um 2,6 Billionen US-Dollar. Vor einem Jahr waren es noch 573 Milliarden. Dahinter stecken vor allem Rechenzentren, Energieversorgung und weitere KI-Infrastruktur. Für deutsche Unternehmen ist das wichtig, weil viele auf die Technik großer US-Anbieter angewiesen sind und selbst hohe KI-Investitionen planen. Und das waren die Nachrichten mit Lena Bauer.
3: Danke Lena, wir schauen aufs Wetter und das bringt noch einige Wolken erstmal zu uns. Die können auch einen Schauer mit dabei haben, bei maximal 19 Grad. Der Abend soll dann aber wieder meistens trocken bleiben. Auch morgen am Samstag bleibt es fast überall trocken. Die Temperaturen

0: Wolken, die gehen dann rauf auf bis zu 22 Grad.
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0: 1:04, der Verkehrsservice startet mit einer Warnmeldung von der A2. Und zwar ist das die A2 Dortmund Richtung Oberhausen zwischen Essen-Gladbeck und Gladbeck-Ellinghorst. Da liegen Metallteile auf der Fahrbahn, da bitte vorsichtig fahren. Dann habe ich noch Stau auf der A3 von Köln nach Oberhausen zwischen dem Kreuz Breitscheid und Oberhausen-Lierich. Aktuell 4 Kilometer, da verliert ihr eine Viertelstunde. Machen wir die Blitzer. In Bottrop ist die Schneiderstraße mit dabei, in beide Richtungen. In Gelsenkirchen die Europastraße und die Mittellicher Straße. In Mülheim unter anderem die Duisburger und die Sahner Straße. In Oberhausen habe ich noch die Festische Straße und die Teutoburger Straße. Habt ihr noch was entdeckt? Dann meldet euch gerne.
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0: Freitagmittag, 1:05 haben wir es und wir sprechen gleich über ein Comeback sozusagen im Kino. Ich glaube, ein Kinderbuch, das wir alle hatten, ne? Der Regenbogenfisch kommt auf die Leinwand. Darüber sprechen wir gleich hier bei mir in der Sendung. So in knapp 10 Minütchen.
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0: Also ein Teil vom Song, den kann ich jetzt schon auswendig. Das geht na na na na na na na. Die neue Single von Nico Santos. Habt ihr gerade gehört hier bei uns.
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0: Die Kollegin Greta Schlimm hat mich auf jeden Fall schon mal zum Lachen gebracht damit.
2: Ja, auf jeden Fall.
0: Ein bisschen Na-Na-Na von Nico Santos. Aber gute Laune zum Wochenende, das gehört auch dazu. Und vor allen Dingen, wir beide haben ja heute auch schon über Kino gesprochen. Wir haben über Stars, die ihre eigenen Insekten haben, gesprochen. Und jetzt sprechen wir über einen Fisch, der seinen eigenen Kinofilm bekommt.
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0: Na, habt ihr das vielleicht schon erkannt? Die berühmten Glitzerschuppen vom Regenbogenfisch. Greta, das ist eine besondere Produktion, oder?
2: Ja, auf jeden Fall. Der Film wurde von der Augsburger Puppenkiste produziert. Und die haben für diesen Regenbogenfisch-Film jetzt rund 50 Puppen von Hand gebaut. Unter anderem einen 3 Meter langen Wal. Das ist die größte Puppe, die sie jemals gebaut haben. Heutzutage wird ja schnell mal zum Computer gegriffen bei so Filmproduktionen. Aber hier beim Regenbogenfisch wurde ganz nach alter Augsburger Puppenkistenmanier mit bis zu 12 Puppenspielern gleichzeitig gearbeitet und da haben die fleißig die Fische durchs Wasser schwimmen lassen.
0: Ach ja, die Augsburger Puppenkiste, Jim Knopf und die Lokomotive zum Beispiel.
2: Und Urmel aus dem Eis.
0: Ja, stimmt. Aber du sagst gerade schon, die Puppenspieler machen das alles. Sprechen die dann auch die Fische und die ganzen Unterwassertierchen da?
2: In dem Fall nicht. Also wenn man in die Augsburger Puppenkiste geht, dann ist das schon so. Aber hier wurden jetzt Synchronsprecher zum Einsatz gebracht. Yannick Schümann, den man auch als Kaiser Franz in der Serie Sissi kennt. Ja, genau. Der spricht den Regenbogenfisch und ansonsten sind zum Beispiel Bjarne Mädel vom Tatortreiniger oder Bela B. von den Ärzten mit dabei.
0: Ah, cool. Vielleicht wird dann ja auch mal so ein bisschen gesungen zwischendurch. Also Starbesetzung für den Regenbogenfisch. Der Film, der kommt im November in die Kinos. Und für euren Freitagmittag gibt es auch noch mal ein bisschen was zum Mitsingen. Eigentlich ruhige Klänge, möchte man denken, von Disturbed. The Sound of Silence. 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

0: Mit Kato und Jon geht's mit großen Schritten in Richtung Wochenende. So heißt's richtig.
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0: Der Freitagmittag ist tatsächlich eher eine graue Angelegenheit. Es sind viele Wolken unterwegs. Die können auch jetzt zum Mittag nochmal den ein oder anderen Schauer mit dabei haben. Zum Abend soll es dann meist trocken bleiben. 19 Grad sind so das Maximum, was wir heute noch rausholen können. Morgen am Samstag bleibt es auch fast überall trocken. Die Temperaturen, die gehen dann rauf auf bis zu 22 Grad. Kurz nach H2, der Verkehrsservice mit der A3 Köln nach Oberhausen zwischen dem Kreuz Breitscheid und Oberhausen-Lierich. 4 Kilometer Stau, Viertelstunde plus. Dann wird geblitzt in Bottrop auf der Schneiderstraße, in Gelsenkirchen auf der Europastraße, in Mülheim auf der Duisburger Straße oder auf der Gartestraße auch in Oberhausen, auf der Teutoburger Straße oder auch auf der Festischen Straße. Habt ihr noch was? Dann meldet euch.
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0: So, ihr Lieben da draußen, Radio ist ja so ein Hörmedium, so ein Nebenbei-Medium. Ihr könnt mich nicht sehen und das ist vielleicht an der Stelle auch gar nicht so verkehrt, weil ich nehme euch mal kurz mit, sozusagen, als wenn ihr mein Spiegel seid. Ich habe mir heute Morgen so ein

0: sandfarbenes T-Shirt angezogen. Dann habe ich mir gerade von den Kolleginnen Nudeln mitbringen lassen mit so einer roten Currysoße. Und ich habe schon gehört, wie jemand sagte, pass auf, damit spritzt man sich voll. Ja, ganz großes Kino. Ich habe jetzt schön ganz viele rote Sprenkler auf meinem T-Shirt. Und ich, soll ich euch mal sagen, wie das aussieht? Sieht aus, als ob ich mir die Brust rasiert habe und jetzt einfach so ein T-Shirt angezogen habe und dann überall diese Flecken. Ganz großes Kino. Ich versuche mir die jetzt mal rauszuwaschen.
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0: Musik von Ava Max für euren Freitagnachmittag. Ich habe meine Flecken immer noch nicht aus dem T-Shirt rausbekommen. Kann euch aber ganz egal sein.
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2: Zehn kleine Jägermeister ist auf den ersten Blick vielleicht ein etwas harmloses Sauf- und Spaßlied. Wer sich die Mühe macht, die Textzeilen aber mal auseinanderzunehmen, der wird hier und da schon die eine oder andere gesellschaftskritische Beschreibung finden. Da geht es ums Steuerhinterziehen, das Ablehnen von Asylbewerbern, das Image der Bundeswehr und so weiter und so fort. Also es steckt, glaube ich, deutlich mehr in dem Lied, als man beim ersten Hören so merkt. Und das war für uns immer das Reizvolle an dem Song. Deshalb sind wir den auch nie satt geworden.
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1: Mit Lena Bauer, guten Tag. Die Terroranschläge vom 11. September sind heute genau 25 Jahre her. Islamistische Terroristen hatten damals 4 Flugzeuge entführt. 2 davon steuerten sie in das World Trade Center in New York. Fast 3000 Menschen starben. Viele, die den Tag miterlebt haben, wissen heute noch ganz genau, was sie damals gemacht haben. Malte Albrecht aus dem News-Team. Psychologen sprechen von Blitzlichterinnerungen.
2: Genau, gemeint sind Erinnerungen an besonders einschneidende Ereignisse, die unser Gehirn wie ein Foto abspeichert. Die Bilder der einstürzenden Türme haben sich geradezu ins Gedächtnis eingebrannt. Der 11. September gilt als eines der bekanntesten Beispiele für Blitzlichterinnerungen, denn gleich mehrere Dinge kamen zusammen, sagen Psychologen. Die Angriffe waren völlig unerwartet. Die Bilder und Nachrichten haben weltweit Angst, Fassungslosigkeit und Trauer ausgelöst. Und für viele Menschen war der 11. September ein Wendepunkt. Politik, Sicherheitsdenken und auch der Alltag haben sich danach verändert.
1: Und zum 25. Jahrestag der Anschläge jetzt wird heute in den USA der Opfer gedacht.
2: Ja, New York, die Stadt, die sonst niemals schläft, hält heute inne. Schon in den letzten Nächten haben 2 gewaltige Lichtsäulen in den Nachthimmel über Manhattan gestrahlt. Genau da, wo früher das World Trade Center stand. Knapp 3000 Lichtdrohnen, eine für jedes Opfer, ließen die beiden Türme wieder auferstehen. US-Präsident Trump bleibt heute in Washington und hält dort eine Rede am Pentagon. Zur zentralen Gedenkfeier am 9-11-Mahnmal in Manhattan kommen dagegen gleich in etwa einer halben Stunde alle noch lebenden Ex-Präsidenten gemeinsam mit Angehörigen der Opfer.
1: Malte, vielen Dank und damit zu weiteren Meldungen in Kürze. Das Gebiet um eine wichtige Meerenge im Jemen steht offenbar unter der Kontrolle der Houthi-Rebellen. Die Meerenge verbindet das Rote Meer mit dem Indischen Ozean und ist für den Welthandel wichtig. Die Houthi könnten von dort aus Schiffe noch gezielter angreifen oder stören. Die Zahl der Firmenpleiten ist bundesweit im ersten Halbjahr auf den höchsten Stand seit 13 Jahren gestiegen. Laut Statistischem Bundesamt meldeten mehr als 12.800 Unternehmen Insolvenzen an. Das seien fast 7% mehr als im Vorjahreszeitraum. Besonders betroffen Logistik, Gastronomie und Bau. Immer wieder ist es Diskussionsthema. Was passiert mit den Kosten für die Polizeieinsätze bei Fußballspielen? Jetzt sagt der Deutsche Fußballbund, er will die Kosten in Zukunft nicht übernehmen. Stattdessen aber an die Vereine weitergeben. Mindestens anteilig an den jeweiligen Heimatverein. So hat es laut DFB das Präsidium des Verbandes beschlossen. Konkret geht es um Fälle, in denen der DFB selbst einen Gebührenbescheid für zusätzliche Polizeikosten bekommt. Hintergrund ist eine Regelung aus Bremen. Dort dürfen Gebühren rund um Hochrisikoveranstaltungen grundsätzlich erhoben werden. Weil das Saarland eine ähnliche Regelung plant, hat der DFB jetzt grundsätzlich entschieden, wie er mit solchen Kosten umgehen will. DFB-Präsident Neundorf betonte in dem Zusammenhang, dass er Gebühren für Polizeieinsätze weiter für den falschen Ansatz hält. Ziel müsse es sein, die Sicherheitslage zu verbessern und weniger Polizeistunden rund um Fußballspiele zu brauchen. Und das waren die Nachrichten mit Lena Bauer.
3: Dankeschön, Lena. Kurz nach 2. Hier ist Sophie Gebauer mit dem Wetter. Heute Nachmittag kommt immer wieder ein Schauer runter. 20 Grad sind es jetzt. Das Wochenende ist die meiste Zeit grau. Sonntag kommt der Regen dazu und maximal 20 Grad sind am Wochenende drin. Wie schaut's für euch? Ab 10 Minuten, da haben wir die A3 Köln Richtung Oberhausen. Zwischen Duisburg-Wedau und Oberhausen-Lierich. 4 Kilometer Stau in einer Viertelstunde seid ihr durch. Und die A59 Duisburg Richtung Dienstlaken. Zwischen Duisburg-Zentrum und Kreuz Duisburg-Nord. 3 Kilometer Stau, 10 Minuten und dann seid ihr hier durch. Geblitzt wird in Bottrop auf der Schneiderstraße, in Gelsenkirchen auf der Europastraße und Mittellicher Straße.

In Mülheim auf der Augustastraße und Duisburger Straße und in Oberhausen auf der Antonistraße und Teutoburger Straße. Wenn ihr auch noch was habt, ruft gerne an oder schickt uns eine WhatsApp.

0: Baby Rexha mit New Religion um 13 nach 2 und es ist viel los dieses Wochenende. Camilla Parmeier aus dem Nachmittagsteam ist live bei mir und hat Tipps für uns. Wir starten mal mit dem Drachenboot-Festival in Mülheim.
1: Ja, das ist mitten in der Mülheimer Innenstadt im Ruhrstadion. Ab morgen früh wird da ordentlich um die Wette gepaddelt, weil das Hauptprogramm vom Drachenboot-Festival sind natürlich

0: Drachenbootrennen. Das erste Rennen startet direkt morgen früh um 9 und abends gibt es dann noch eine Party mit DJ.
1: Alles kostenlos, einfach hingehen, und Samstagabend ist dann auch noch Comedy-Werkstatt in Essen.
0: Und da probieren bekannte und unbekannte Comedians neue Gags aus. Das Ganze ist im Café Nord in der Essener Innenstadt. Eintritt kostet euch einen Zehner.
1: Und ein Event, das wirklich das ganze Ruhrgebiet betrifft, ist der Tag des offenen Denkmals.
0: Ja, und der Sonntag, da sind Denkmäler bei uns in der ganzen Region offen. Das heißt, die Türen stehen euch offen, damit wir da mal reinschauen können. Da machen super viele Denkmäler mit, um hier mal ein paar Highlights zu nennen. Die Freimaurerlogen in Duisburg und Mülheim zum Beispiel. Ich finde ja, Freimaurer klingt so ein bisschen aufregend und spooky. Und mit dabei ist auch das Bergbaumuseum in Bochum und die Villa Hügel in Essen.
1: Und das alles kostenlos. Das Programm mit allen Infos findet ihr auch nochmal online, und zu manchen Führungen müsst ihr euch vorher aber anmelden. Wir wünschen euch auf jeden Fall ein schönes Wochenende und viel Spaß bei allem, was ihr so vorhabt.

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0: Kurz nach 2:30 jetzt das Wetter bei uns. Heute Nachmittag sind viele Regenwolken unterwegs, die zwischen gegen Abend. Ab 20 Grad sind es jetzt. Am Wochenende bleibt es grau. Sonntag ziehen auch noch ein paar Schauer durch und 20 Grad sind drin. Die Staus für euch. Ab 10 Minuten A3 Köln Richtung Oberhausen. Zwischen Kreuz Breitscheid und Oberhausen Lierich 4 Kilometer Stau. Eine Viertelstunde braucht ihr länger. Und A59 Duisburg Richtung Dienstlaken. Zwischen Duisburg Zentrum und Kreuz Duisburg Nord 5 Kilometer Stau. In einer Viertelstunde seid ihr hier durch. Geblitzt wird in Bottrop auf der Schneiderstraße, in Gelsenkirchen auf der Europastraße und Middelicher Straße, in Mülheim auf der Augustastraße und auf der Duisburger Straße an der HRW. In Oberhausen sind auch noch Blitzer auf der Antonistraße und Teutoburger Straße, Höhe Elpenbachstraße.
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0: Euch eine gute und sichere Fahrt.
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0: Hallöchen zusammen. Ja.

Martin Garrix und Ed Sheeran mit Repeated um 20 vor 3. Und meine Oma würde jetzt sagen, was das hat denn für ein schäbiges Wetter draußen. Aber wir haben ja zum Glück den Alvaro Soler, ne? Der singt jetzt einfach so uns ein bisschen Sonne in den Alltag mit Manila. 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

0: 14:43 haben wir gesagt, so Leute, ich bin ja eine Person, ich trate ja nicht gerne. Ne? Wenn, sage ich die Wahrheit oder ich bin interessiert oder neugierig oder ich gebe einfach meinen Senf dazu. Aber tratschen mache ich nicht.
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4: Ja, kann man denn nicht mal eine Woche lang die Füße hochlegen, ohne dass sich wieder hemmungslos getrennt wird? Ja, hier, Wayne Carpendale und seine Annemarie haben sich doch getrennt. Ich hoffe mal, sie wusste es, bevor die Bunte die Knutschfotos von Carpendale mit seiner Neuen gepostet hat. Ja, jetzt sagen wieder viele, ja, was will so ein alter Schlagerstar der mit so einer jungen Frau? Nein, Leute, nicht Howard. Wayne Carpendale, der Sohn, Wayne. Selbst A-Promi, bekannt als Schauspieler und Moderator. Ja, sicher, der hat doch, was hat er nicht alles moderiert? Jetzt fällt mir die meisten kennen ihn ja auch als Ex von Yvonne Katterfeld. So, jetzt wisst ihr Bescheid. Ja, und er hat halt jetzt eine neue. Und man geht im Hause Carpendale auch ganz erwachsen mit der Situation um. Zum Beispiel dem Kind zuliebe wohnen Wayne und Annemarie weiterhin zusammen unter einem Dach da in München. Ich sag mal so, toi toi toi, wenn die neue Tante das erste Mal über Nacht bleibt, ja, siehste, Annemarie, ich würde mal die Reservierungsnummer vom Bayerischen Hof auf Kurzwahl legen. Ja, für sowas gibt's selbst in intakten Beziehungen eher wenig Verständnis.
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1: Mit Lena Bauer, guten Tag. Im Februar 2022 hatte Russland die Ukraine überfallen. Die Folgen waren und sind auch bei uns zu spüren. Gas und Strom wurden massiv teurer. Die Bundesregierung brachte deswegen mehrere Entlastungspakete für Privatpersonen, aber auch Firmen auf den Weg. Und jetzt gibt es eine Abschlussbilanz. Die Hilfen haben den Bund rund 50 Milliarden Euro gekostet. So steht es in einer Antwort des Bundesfinanzministeriums. Nachgefragt hatten die Grünen. Malte Albrecht aus dem News-Team. Die größten Posten waren die Preisbremsen.
2: Ja, eindeutig. Die Strompreisbremse schlug mit rund 16,3 Milliarden Euro zu Buche, die Gaspreisbremse mit weiteren 14,3 Milliarden. Dazu kam die sogenannte Soforthilfe. Damals übernahm der Staat einmalig die Gasabschläge. Auch das kostete mehrere Milliarden. Insgesamt führt das Finanzministerium fast 30 einzelne Maßnahmen auf für insgesamt gut 50 Milliarden Euro. Olaf Scholz, der damalige Bundeskanzler, hatte ja eigentlich 200 Milliarden Euro unter dem Stichwort Doppelwumms angekündigt. Am Ende ist es deutlich günstiger geworden als geplant. Trotzdem macht die Summe mehr als ein Zehntel des damaligen Haushalts aus.
1: Und welche Lehren zieht die Politik aus diesen Milliardenausgaben?
2: Der grünen Haushaltspolitiker Schäfer sagt, Deutschland dürfe sich nie wieder so einseitig von einzelnen Ländern abhängig machen. Der Import von Öl und Gas aus Russland habe über Jahre Putins Kriegskasse gefüllt und gleichzeitig Europas Sicherheit geschwächt. Deshalb sind die Grünen dagegen, angesichts der aktuell wieder gestiegenen Energiepreise wieder Gas aus Russland zu beziehen. Sie fordern stattdessen, Risiken in der Energieversorgung künftig früher zu erkennen und besser vorzusorgen, um milliardenschwere Folgekosten zu vermeiden.
1: Danke dir, Malte, und damit zu weiteren Meldungen im Überblick. Seit etwa einer halben Stunde läuft in New York eine Gedenkveranstaltung rund um die Anschläge vom 11. September. Heute, vor genau 25 Jahren, waren dabei fast 3000 Menschen ums Leben gekommen. Terroristen hatten 4 Passagierflugzeuge entführt, 2 steuerten sie in die Türme des World Trade Centers. Die Bundesanwaltschaft hat in Berlin Anklage gegen 7 mutmaßliche Mitglieder der islamistischen Terrororganisation Hamas erhoben. Die Männer sollen an der Beschaffung von Waffen für einen Mordanschlag auf israelische oder jüdische Ziele in Deutschland oder Österreich beteiligt gewesen sein. Das hat die Karlsruher Behörde mitgeteilt. Die Tourismusbranche in Deutschland bleibt auf Wachstumskurs. Laut Statistischem Bundesamt haben Hotels, Pensionen, Ferienunterkünfte und Campingplätze im Juli mehr Übernachtungen gezählt als im gleichen Monat im vergangenen Jahr. Das Plus lag bei gut 3% und kam sowohl von Gästen aus Deutschland als auch aus dem Ausland. Die meisten Übernachtungen fielen weiter auf Reisende aus dem Inland. Schon im ersten Halbjahr hatten die Beherbergungsbetriebe einen neuen Rekord erreicht. Von Januar bis Juli kamen die Betriebe zusammen auf 282,1 Millionen Übernachtungen, so die Statistik. Und das waren die Nachrichten mit Lena Bauer.
3: Dankeschön, Lena. Kurz nach 3. Hier ist Sophie Gebauer mit dem Wetter. Und heute sind viele Wolken unterwegs. Heute Nachmittag auch noch ein paar Regenwolken. Heute Abend beruhigt sich das Ganze aber wieder. 19 Grad. Sind es jetzt? Am Wochenende ist da oben dann eine dichte Wolkendecke. Sonntag kommt Regen dazu. Und 20 Grad sind drin.
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3: Die Staus für euch. Ab 10 Minuten A3 Köln Richtung Oberhausen. Zwischen Kreuz Breitscheid und Oberhausen Lierich. 5 Kilometer Stau, eine Viertelstunde braucht ihr länger. A3 Arnheim Richtung Köln. Zwischen Kreuz Oberhausen und Kreuz Oberhausen West. 5 Kilometer Stau, hier eine Viertelstunde obendrauf. A57 haben wir auch noch. Köln Richtung Nimwegen. Zwischen Kreuz Neuss West und Kreuz Kamp-Lindfort. 21 Kilometer stockender Verkehr. Eine Dreiviertelstunde müsst ihr hier mehr einplanen. Und zuletzt A59 Duisburg Richtung Dienstlaken zwischen Duisburg-Düstern und Kreuz Duisburg-Nord. 4 Kilometer Stau, 10 Minütchen und dann seid ihr hier durch. Geblitzt wird in Bottrop auf der Schneiderstraße, in Gelsenkirchen auf der Europastraße. In Mülheim haben wir Blitzer auf der Augusta-Straße und Duisburger Straße an der HRW. In Oberhausen auf der Antonistraße, Teutoburger Straße und Brücktorstraße, Ecke Lippe-Heidstraße. Danke dir, Sven, fürs Bescheid sagen. Wenn ihr auch noch was habt, ruft da an oder schickt eine WhatsApp.
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3: Gute Fahrt!

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1: Hallöchen zusammen und das hier jetzt einer der, ich würde mal sagen, geilsten, neuesten Songs, die es gerade so gibt. Das ist jetzt Tempest City mit Self-Aware.

0: Joan Osborne mit One of Us. Um 2:50 bei eurem Lieblingsradio. Und das ist doch geil, wenn du weißt, du gehst jetzt irgendwo hin und du kommst garantiert mit guter Laune daraus, vielleicht auch mit ein bisschen Bauchmuskeln, weil du so viel lachen musstest. 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

0: Kurz nach halb vier ist es, weiter geht's mit dem Wetter. Heute Nachmittag kommt immer wieder ein bisschen was an Regen runter, sonst viele dichte Wolken. 19 Grad sind es jetzt, das Wochenende bleibt grau und am Sonntag wird's nass, 20 Grad sind drin. Die Staus für euch. Ab 10 Minuten A2 Dortmund Richtung Oberhausen. Zwischen Gladbeck-Ellinghorst und Oberhausen-Königshardt. 4 Kilometer Stau, 10 Minuten braucht ihr länger. A3 Köln Richtung Oberhausen. Zwischen Kreuz-Breitscheid und Oberhausen-Lierich. 5 Kilometer Stau, hier müsst ihr 20 Minuten mehr einplanen. Und wir haben auch noch die A3 Oberhausen Richtung Arnheim. Zwischen Wesel und Hamminkeln 3 Kilometer Stau, Viertelstunde und dann seid ihr hier durch. Geblitzt wird in Bottrop auf der Schneiderstraße, in Gelsenkirchen auf der Europastraße. Middelicher Straße und Grotostraße Richtung Horst. Danke dir, Andreas, fürs Bescheid sagen. In Mühlheim haben wir auch noch ein bisschen Watte. Auf der Augustastraße, auf der Duisburger Straße an der HLW, in Oberhausen auf der Antonistraße, auf der Teutoburger Straße Höhe Elbenbachstraße und auf der Brücktorstraße Ecke Lipperheitstraße.
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0: Natalie Imbruglia mit Torn um 20 vor 4 und ist doch jedes Mal das Gleiche. Ne? Irgendwie weiß ich muss jetzt besonders leise sein, weil mein Freund vielleicht noch schläft oder ich den Hund nicht wecken möchte, weil ich zur Arbeit muss nur ganz früh, wenn ich mal zur Frühschicht gehe. Und was passiert? Ne? Ich bin aus Versehen so laut, plötzlich fällt mir alles hin. Ne? Der Schlüssel klirren auf dem Boden, die Tür fällt ins Schloss. Geht alles schief. Warum ist das denn so? Christian Lüttke ist ja unser Radiopsychologe. Er schiebt die Schuld ganz klar aufs Gehirn.
1: Ein Teil des Gehirns versucht pünktlich oder besonders leise zu handeln. Gleichzeitig prüft ein zweiter Teil dauernd, bin ich schon zu spät? Mache ich ein Geräusch? Und diese Selbstüberwachung kostet enorm viel Aufmerksamkeit. Und unter Belastung kann genau sie die Leistung stören.
0: Also verkürzt gesagt, meine innere Anspannung ist schuld, dass alles schief geht. Und es fällt uns in solchen Situationen dann natürlich noch viel krasser auf als sonst.
1: Wenn wir unbedingt pünktlich sein wollen, bekommt jede rote Ampel Beweischarakter. Typisch, ausgerechnet heute. Unser Gehirn registriert passende Pannen stärker als alles, was problemlos funktioniert.
0: Wenn man Probleme sucht, findet man auch Probleme so ein bisschen nach dem Motto. Also ich sehe mich da schon ziemlich wieder. Habt ihr das auch? Also dass immer genau das Gegenteil von dem passiert, was ihr eigentlich nicht wollt. Ihr seid total laut, obwohl ihr eigentlich leise sein wollt. Schickt doch gerne mal eine WhatsApp.
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0: Euch einen schönen Nachmittag. Jetzt mit Kamrad, das ist Be Mine.

15:47 haben wir es jetzt. Das ist Eminem mit Lose Yourself. Look. 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
1: Mit Lena Bauer, guten Tag. Im Bundestag kehrt langsam wieder Ruhe ein. Die Haushaltswoche ist zu Ende. Turbulent wurde es vor allem am Mittwoch. Kurz nach der Landtagswahl in Sachsen-Anhalt hatten sich AfD-Chefin Weidel und Bundeskanzler Merz eine Redeschlacht geliefert. Auch heute ging es nochmal heiß her.

0: Diesmal beim Thema Rente. Malte Albrecht aus dem News-Team. Die Arbeitsministerin hat nochmal den geplanten Reformkurs der Regierung verteidigt.
1: Ja, hat sie. Ganz zufrieden ist Baas mit einigen Punkten, aber selbst nicht. Kritisiert hat sie vor allem nochmal das Aus für die Rente mit 63. Bislang können Menschen ja, die mindestens 45 Jahre in die Rentenkasse eingezahlt haben, ab 63 ohne Abschläge in Rente gehen. Genau das soll wegfallen. Dagegen gab es zuletzt weiter Widerstand aus der SPD und auch von ostdeutschen CDU-Politikern. Im Bundestag hat Baas heute gesagt, sie verstehe die Menschen, die Angst hätten, dass die Rente mit 63 übermorgen abgeschafft werde. Es werde aber einen Vertrauensschutz bzw. Übergangsfristen geben. Darauf könnten sich alle verlassen, versprach sie. Trotzdem müsse die Rentenreform jetzt kommen, sonst werde es für Staat und Bürger deutlich teurer. Dann drohten Rentenkürzungen und stark steigende Beiträge. Scharfe Kritik kam von der Opposition. Die AfD sprach von einem Affront gegenüber den Menschen. Die Grünen nannten die Pläne ungerecht und unsozial. Und die Linken warnten davor, das Vertrauen in die gesetzliche Rente weiter zu schwächen. Der Etat des Arbeitsministeriums ist der größte Einzelposten im Bundeshaushalt mit mehr als 200 Milliarden Euro. 132 Milliarden davon soll nächstes Jahr in die Rente fließen.
0: Und damit zu weiteren Meldungen im Überblick. Die Houthi-Rebellen haben ihren Angriff auf eine wichtige Handelsroute offenbar deutlich ausgeweitet. Laut jemenitischen Regierungsquellen kontrollieren sie die gesamte Küste des Roten Meers im Jemen und wichtige Inseln an einer Meerenge dort. Die Route ist zentral für den Handel zwischen Europa und Asien. Die Energiehilfen nach Beginn des Ukraine-Kriegs haben den Bund rund 50 Milliarden Euro gekostet. Das steht in einer Antwort des Bundesfinanzministeriums auf eine Anfrage der Grünen. Am teuersten waren die Strom- und Gaspreisbremsen. Fußballvereine könnten bei Hochrisikospielen in Zukunft in Sachen Polizeikosten mit zur Kasse gebeten werden. Der Deutsche Fußballbund will eigenen Angaben nach mögliche Gebühren mindestens anteilig an den Heimverein weitergeben. In Polen ist der Bahnverkehr heute an vielen Orten durcheinander. Laut polnischer Bahn waren am Vormittag rund 90% der Fernzüge verspätet, im Schnitt um etwa 30 Minuten. Auslöser war demnach eine Sicherheitsaktion der Lokführer. Sie fuhren an Bahnübergängen nur mit 20 Kilometern pro Stunde. Hintergrund sind immer wieder vorkommende Unfälle. Zuletzt hatte es am Mittwoch einen schweren Unfall gegeben. Bei dem war ein Intercity an einem unbeschrankten Bahnübergang mit einem Betonmischer zusammengestoßen. Es kommt in Polen nicht selten vor, dass solche Übergänge nicht oder nur schlecht gesichert sind. Die Bahn in Polen rechnet noch bis zum Abend mit Verspätungen. Und das waren die Nachrichten mit Lena Bauer.
2: Schön, Lena, kurz nach vier. Hier ist Sophie Gebauer mit dem Wetter. Heute Nachmittag kann immer wieder so ein kleiner Schauer runterkommen. 19 Grad sind es jetzt. Das Wochenende ist die meiste Zeit grau. Sonntag kommt der Regen dazu und maximal 20 Grad sind am Wochenende drin.
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2: Die Staus für euch. Ab 10 Minuten. A3 Köln Richtung Oberhausen. Zwischen Kreuz Breitscheid und Oberhausen-Lierich. 5 Kilometer Stau, 20 Minuten braucht ihr länger. Und A40 Duisburg Richtung Essen. Zwischen Mülheim-Heißen und Essen-Holsterhausen. 4 Kilometer Stau. In 10 Minuten seid ihr hier durch. Geblitzt wird in Bottrop auf der Schneiderstraße, in Gelsenkirchen auf der Europastraße und Grotho-Straße. Danke dir, Andreas, fürs Bescheid sagen. In Mülheim steht auch noch was auf der Augusta-Straße und Duisburger Straße an der HRW. In Oberhausen auf der Antonistraße, Teutoburger Straße und Brücktorstraße. Wenn ihr auch noch was habt, schickt gerne WhatsApp.
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2: Gute Fahrt euch.
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0: mit Barsong um 10 nach 4. Und dieses Wochenende könnt ihr richtig gut im Kino Kohle sparen. Max Berger aus dem Nachmittagsteam ist live bei mir. Dieses Wochenende ist die Aktion nur für 5 Euro ins Kino gehen, ne?
1: Ja, richtig. Also morgen und am Sonntag ist das bundesweite Kinofest. In allen teilnehmenden Kinos könnt ihr euch Filme für 5 Euro angucken. Und wirklich ganz egal welcher Film und egal welcher Sitzplatz. Am besten bucht ihr vorab, denn es könnte bei den Preisen ja wirklich voll werden.
0: Genau, bei uns in der Nähe machen auch super viele Kinos mit. Das Cinemax in Mülheim macht mit. Das Cinestar in Oberhausen. Und auch die Lichtburg in Oberhausen und das Apollo in Gelsenkirchen und noch viele mehr.
1: Ja, und da bekommt ihr dann auch wirklich das ganz normale Kinoprogramm zu sehen. Manche Kinos machen auch Sondervorstellungen oder Previews, also wo ihr Filme gucken könnt, bevor sie überhaupt offiziell starten.
0: Also richtig dolles Zeug. Ja. Die Kinobranche kann so ein Wochenende natürlich ganz gut gebrauchen, wobei die Besucherzahlen ja wieder echt richtig nach oben gegangen sind. Ne?
1: Ja, also im ersten Halbjahr wurden über 47 Millionen Kinokarten verkauft, fast 17% mehr als letztes Jahr. Also egal ob Netflix und Co., Kino ist immer noch komplett beliebt.
0: Dann fehlt jetzt eigentlich nur noch die Entscheidung Popcorn oder Nachos, welcher bist du?
1: Boah, ich bin einfach ein ekliger, ich bin richtig, richtig ekliger, schmandiger und dippe mein Popcorn in Käsesoße.
0: Muss ich jetzt erstmal verarbeiten. Aber ja gut, ist ja eigentlich auch nur Mais aufgepoppt.
1: Aufgepoppter Mais in mich rein.
0: Für 5 Euro könnt ihr jetzt am Wochenende ins Kino. Alle Infos bekommt ihr online auf der Seite vom bundesweiten Kinofest. Und Max isst gerne aufgepopptes Popcorn.
1: Gut Kick.
0: Gut Kick jetzt mit Lost Frequencies. Das ist Are You With Me. 12 nach 4 haben wir es jetzt. 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

Iggy Kelly mit Miracle um 17 nach 4. Und das sind jetzt die Four Non Blondes mit WhatsApp. Euch einen entspannten Start ins Wochenende und einen schönen Freitag.

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0: Kurz nach 4:30 ist es, weiter geht's mit dem Wetter. Heute Nachmittag sind viele Regenwolken unterwegs. Zwischendurch haben die auch mal Bäuschen, aber sonst relativ grau da oben. 19 Grad sind es jetzt. Am Wochenende bleibt es auch grau. Sonntag ziehen immer wieder Schauer durch und 20 Grad sind drin. Die Staus für euch. Ab 10 Minuten, da haben wir die A3, Köln Richtung Oberhausen. Zwischen Duisburg-Wedau und Oberhausen-Lierig. 3 Kilometer Stau, 10 Minuten braucht ihr länger. Und wir haben auch noch Blitzer in Bottrop auf der Schneiderstraße, in Gelsenkirchen auf der Europastraße und Grotostraße, in Mülheim auf der Augustastraße, Duisburger Straße. Und Jana hat sich gerade reingemeldet auf der Sellerbeckstraße. In Dümpen ist auch noch ein Blitzer in der 30er-Zone. Danke dir. Und in Oberhausen ist auch noch was auf der Antonistraße, Teutoburger Straße und Brücktor.
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0: und A7S mit Kernkraft. 41637 haben wir's jetzt.
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2: Wo bleibt das E-Einrad? Ja, ich meine, E-Bikes gibt's eh in jeder Ausführung. Als Citybike, Mountain, Gravelbike mit Trampler-Unterstützung. Hier, diese Waldorf-Busse, die gibt's ja auch. Also E-Lastenrad. Selbst das Liegefahrrad gibt's mit E-Motor. Dann allerdings nur mit Fahne. Sieht einfach besser aus. Aber was ist mit dem Einrad? Nimmt doch viel weniger Platz, in der Bahn zum Beispiel oder im Camper. Gut, wie sicher so ein Ding ist bei 25 Stuckis? Schwer zu sagen. Obwohl, Geschwindigkeit stabilisiert ja auch. Reine Physik also. Was ein Problem ist? Wo befestigt man die Satteltaschen? Das ist ein Thema. Mit dem E-Einrad mal eben einkaufen fahren? Schwierig. Dann gibt's ja noch eine juristische Grauzone. Trinken auf dem Fahrrad sollte man ja eh nicht, aber bis 1,6 Promille darfst du, rein theoretisch. Außer du fährst Schlangenlinien, dann ist weniger erlaubt. Auf dem Einrad fährst du aber nie ganz gerade. Wahrscheinlich ist das Problem. Generell gilt, wenn Einrad, dann nur stilecht im Clownskostüm. Gehört einfach zusammen, macht gute Laune und im Straßenverkehr wirst du super gesehen.
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Es gibt viele Arten, Sia und Chandelier zu singen. So zum Beispiel. Wunderschön, so geht's aber auch.

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1: Mit Lena Bauer, guten Tag. Tanken macht weiter überhaupt keine Freude. Die Spritpreise steigen und steigen. Der Preis für den Barrel der Nordseesorte Brent hat heute zeitweise an der Marke von $110 gekratzt. Grund sind nicht nur neue Angriffe auf Tanker in der Straße von Hormuz, auch die Lage im Jemen sorgt zunehmend für Unruhe. Malte Albrecht aus den Nachrichten. Da spielt die mit dem Iran verbündete Houthi-Miliz eine wichtige Rolle.
2: Ja, die Rebellen haben, wie es aussieht, die gesamte jemenitische Küste am Roten Meer und mehrere strategisch wichtige Inseln erobert. Das berichten Regierungsquellen aus dem Jemen. Damit haben die Aufständischen ihre Kontrolle über die Meerenge Bab al-Mandab am südlichen Ende des Roten Meeres deutlich ausgeweitet. Die Meerenge ist neben der Straße von Hormuz eine der wichtigsten Schiffsrouten weltweit. Erst gestern hatten die Rebellen dort die jemenitische Hafenstadt Mokka eingenommen. Für den weltweiten Schiffsverkehr dürfte das ein herber Rückschlag sein, denn von ihren neuen Stellungen aus können die Rebellen Schiffe im Roten Meer noch gezielter angreifen oder stören als bisher. Sie hatten dort in den letzten Jahren schon öfter Schiffe angegriffen und teils versenkt oder gekapert. Die aktuelle Entwicklung wird auch von der Bundesregierung verfolgt. Ein Sprecher des Auswärtigen Amtes nannte die

0: Lage im Jemen besorgniserregend. Es drohten weitere Einschränkungen von Öl- und auch Energielieferungen. Das heißt also für uns an der Zapfsäule wohl, die Spritpreise dürften mit ziemlicher Wahrscheinlichkeit noch weiter steigen.
1: Malte, danke dir und jetzt weitere Meldungen in Kürze. Heute am 11. September wird in den USA und auch weltweit der Opfer der 9/11-Anschläge gedacht. Vor genau 25 Jahren waren dabei fast 3000 Menschen ums Leben gekommen. Terroristen hatten 4 Passagierflugzeuge entführt, 2 steuerten sie in die Türme des World Trade Centers. Arbeitsministerin Baas hat im Bundestag die geplante Rentenreform verteidigt. Die Rente mit 63 soll wegfallen, aber mit Übergangsfristen und Vertrauensschutz. Die Ministerin warnte, ohne Reform könnten Rentenkürzungen und deutlich höhere Beiträge drohen. Die Opposition kritisierte die Pläne scharf. Fußballvereine könnten bei Hochrisikospielen in Zukunft in Sachen Polizeikosten mit zur Kasse gebeten werden. Der Deutsche Fußballbund will eigenen Angaben nach mögliche Gebühren mindestens anteilig an den Heimverein weitergeben. Man halte solche Gebühren aber weiter für den falschen Weg, so der DFB-Präsident. Das neue Landesamt zur Bekämpfung von Finanzkriminalität sagt mit künstlicher Intelligenz Steuerbetrug den Kampf an. Es setzt eigenen Angaben nach jetzt eine Software ein, die riesige Datenmengen durchsuchen und sortieren kann. Finanzkriminalität hinterlasse immer häufiger digitale Spuren, zum Beispiel in beschlagnahmten Dateien. Für die Fahnder heißt das, sie müssen sich nicht mehr selbst durch endlose Ordner klicken, sondern können gezielt mithilfe von KI nach Hinweisen suchen. Die kann außerdem für die Ermittler Texte übersetzen und Fragen zu den Beweismitteln beantworten. Am Ende entscheide aber weiter ein Mensch. Und das waren die Nachrichten mit Lena Bauer.
2: Dankeschön, Lena. Kurz nach 5, hier ist Sophie Gebauer mit dem Wetter bei uns. Viele Wolken sind heute bei uns. Zwischendurch kann da auch mal ein bisschen was an Regen rauskommen. Auch Fieselregen ist dabei. 19 Grad sind es jetzt. Am Wochenende ist da oben eine dichte Wolkendecke. Sonntag kommt auch noch mal ein bisschen Regen dazu. Und 20 Grad sind drin.
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2: Die Staus für euch. Ab 10 Minuten A3 Köln Richtung Oberhausen. Zwischen Duisburg-Wedau und Oberhausen-Lierich. 3 Kilometer Stau, 10 Minuten braucht ihr länger. Und die A42 Kamp-Lintfort Richtung Dortmund. Zwischen Kreuz-Essen-Nord und Gelsenkirchen-Zentrum. 3 Kilometer Stau, Viertelstunde und dann seid ihr hier durch. Geblitzt wird in Oberhausen auf der Antonistraße, Teutoburger Straße und Brücktorstraße. In Mülheim auf der Sellerbeckstraße, Duisburger Straße und Augustastraße. In Gelsenkirchen haben wir Blitzer auf der Europastraße und Grotostraße und in Bottrop auf der Schneiderstraße in beide Richtungen. Wenn ihr auch noch was habt, ruft da einfach an oder schickt eine WhatsApp.
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2: Gute Fahrt euch!
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Katy Perry fackelt alles ab. Das ist Watch It Burn um 10 nach 5. Das Ding geht das alles mal ein bisschen entspannter an. Der ist einfach nur ein englischer Mann in New York und hatte einfach ein bisschen Spaß. 10 nach 5 haben wir es jetzt. Ich wünsche euch einen schönen Nachmittag.

0: Lassen wir das Saxophon noch mal so ein bisschen rumplempern. 13 nach 5 haben wir es jetzt. Ich wünsche euch einen wunderschönen guten Nachmittag. Und mir persönlich passiert das ja ständig. Ne? Ich will ganz besonders leise sein, bang, volle Möhre gegen den Tisch gelaufen, hauswach. Oder ich will besonders pünktlich sein, dann, was weiß ich, ich verschütte alles, lass irgendwas fallen, muss nochmal aufräumen. Schlimm ist das, aber ist ein ganz normales psychologisches Phänomen. Je mehr ich mir Druck mache, desto mehr Fehler passieren. Auch Radiopsychologe Christian Lütt gesagt, passiert ist normal, aber es gibt auch Tipps, wie wir ein bisschen besser werden.
1: Das erste ist, wir sollten Dinge immer positiv formulieren. Also nicht, ich darf nicht zu spät kommen, sondern ich gehe um 14 Uhr aus der Tür. Nicht sagen, ich darf keinen Lärm machen, sondern ich bewege die Tasse mit beiden Händen langsam zum Tisch. Das Gehirn braucht ein Zielbild, keine Verbotszone, denn das Gehirn versteht nur das, was es tun soll, nicht das, was es nicht tun soll.
0: Also nicht, ich verkacke jetzt, sondern ja, oh ja, ich gebe mir jetzt ganz viel Mühe und das wird bestimmt großartig. Schon mal eine gute Idee, es gibt auch noch mehr.
1: 10 Minuten Puffer senken den inneren Alarm. Ein Zeitpuffer ist keine verlorene Zeit, sondern psychologische Fehlerreserve. Ich habe also immer noch genügend Spielraum, um dann doch mein Ziel zu erreichen.
0: Eine psychologische Fehlerreserve, nicht schlecht. Wichtig außerdem, immer nur einen Schritt nach dem anderen machen, nicht mit Multitasking anfangen, das funktioniert sowieso nicht. Generell sollten wir uns einfach mal ein bisschen locker machen und uns einfach...
1: Wenn mal so richtig etwas in die Hose gegangen ist, dann sollten wir das nicht katastrophisieren, sondern wir sollten lernen, schöner zu scheitern. Das ist überhaupt nicht schlimm, Fehler zu machen, dass Dinge nicht klappen. Wir sollten nur aus diesen Fehlern oder aus diesen Missgeschicken lernen.
0: Also wir geben uns auf jeden Fall ganz, ganz viel Mühe. Ich wünsche euch einen schönen Nachmittag jetzt mit Edward und Maya. Das ist Stereo Love.

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0: Kelly, Rakim, Mondes.
1: Kurz nach 5:30 ist es jetzt. Weiter geht's mit dem Wetter. Heute Nachmittag kommt immer wieder was an Regen runter. Sonst sind auch viele dichte Wolken am Start. Am Abend beruhigt sich die Lage so ein bisschen. 19 Grad sind es jetzt. Das Wochenende bleibt grau und am Sonntag wird's auch nass. 20 Grad sind drin. Ein paar Blitze habe ich noch für euch. In Bottrop auf der Schneiderstraße in beide Richtungen. In Gelsenkirchen auf der Europastraße und Grotostraße. In Mülheim auf der Augustastraße in der 30er-Zone. Auf der Duisburger Straße.

0: Straße, Sellerbeckstraße, in Oberhausen auf der Antonistraße, Teutoburger Straße und Brücktorstraße.
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0: Irene Cara mit What a Feeling um 20 vor 6.
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2: Die etwas Älteren fahren ja immer noch mit Landkarte. Vorher wird der Weg studiert, dann wird immer wieder rechts rangefahren, die Karte überm Lenkrad aufgefaltet. Und hinterher kann der Fahrer exakt wiedergeben:
3: Ja, wir sind erst über die A7, dann runter auf B27 und dann hinter Oberwurstenhausen wieder rauf.
2: Jüngere Autofahrer wissen selbst nach stundenlangen Autofahrten überhaupt nicht, wo sie langgefahren sind.
4: Ja, ich hatte München eingegeben und dann war so zweimal Stau. Und dann hat er mich, glaube ich, über Frankfurt geleitet. Oder war es Frankreich?
2: Da wir ja bald alle in selbstfahrenden Autos sitzen, ergeben sich dann ja ganz neue Chancen. Denn wenn wir die Augen nicht auf die Straße richten müssen, dann können wir uns während der Fahrt wieder den wirklich wichtigen Dingen widmen. Bei Instagram.
4: Hier, der Waschbär klaut der Oma die Pizza.
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haben mit Baby Goodbye um 17:45. Ich bin Sophie Gebauer, jetzt raus für heute. Wir hören uns dann Montag Nachmittag wieder ab 2. Ich wünsche euch jetzt ein wunderschönes Wochenende. Versucht das Beste vom Wetter mitzunehmen. Ganz viele Unternehmungen. Wir haben richtig viel am Wochenende hier in der Gegend. Der Stepp richtig der Bär. Jetzt aber erstmal noch ein bisschen entspannter mit The Calling. Das ist Wherever You Will Go. Euch ein schönes Wochenende.

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1: Mit Lena Bauer. Guten Abend. Die Mieten steigen und Wohnraum ist vielerorts knapp. Bund und Länder wollen jetzt gegensteuern und das Bauen wieder billiger machen. Das haben sie bei ihrer Bauministerkonferenz in Berlin vereinbart. Bundesbauministerin Hubert sagte, bezahlbarer Wohnraum sei eine der drängendsten Fragen unserer Zeit. Malte Albrecht aus dem News-Team, was genau ist denn geplant, damit die Baukosten wieder runtergehen?
2: Ja, die wichtigsten Hebel sind Vorschriften und Normen. Viele Richtlinien beim Bauen sind extrem teuer, aber gar nicht zwingend für die Sicherheit nötig. Künftig soll deshalb der sogenannte Gebäudetyp E greifen. Das E steht für einfach und experimentell. Dabei kann auf bestimmte Standards verzichtet werden, solange sie nicht sicherheitsrelevant sind. Das soll Bauherren mehr Rechtssicherheit geben, denn viele zögern bisher aus Angst vor Haftungsrisiken. Ein Gesetzentwurf dazu soll bis Ende des Jahres vorliegen. Außerdem haben Bund und Länder eine gemeinsame Plattform für kostenreduziertes Bauen vereinbart. Dort sollen erfolgreiche Modelle aus den Ländern gebündelt und schneller bekannt gemacht werden.
1: Und dann könnten die mieten oder eine Wohnung suchen, davon profitieren?
2: Ja, das dürfte eher eine mittelfristige Wirkung haben. Die Ministerinnen und Minister haben betont, nur wenn Bauen billiger wird, können auch Mieten und Kaufpreise sinken. Und solange der Wohnungsmarkt angespannt ist, sollte auch nicht das Wohngeld wie geplant gekürzt werden, sondern erhalten bleiben, fordern die Länder. Mehr als 380.000 Haushalte deutschlandweit würden sonst den Anspruch auf Wohngeld verlieren, sagte Hamburgs Senatorin Pein. Viele wären dann auf andere Sozialleistungen angewiesen.
1: Malte, vielen Dank dir. Der Bundeshaushalt für 2027 ist noch nicht beschlossen, aber einen Schritt weiter. Nach viertägiger Debatte hat der Bundestag den Entwurf der Bundesregierung zur weiteren Beratung an den Haushaltsausschuss überwiesen. Geplant sind gut 555 Milliarden Euro Ausgaben. Die Spritpreise könnten weiter steigen. Neben Angriffen auf Tanker in der Straße von Hormuz sorgt auch die Lage im Jemen für Druck auf den Ölpreis. Dort haben die Houthi-Rebellen laut Regierungsquellen ihren Zugriff auf eine wichtige Meerenge ausgeweitet. In der Fußball-Bundesliga geht es am Abend mit dem dritten Spieltag weiter. Eröffnet wird er vom FC Schalke. Der Aufsteiger muss bei Union Berlin ran und hofft auf den ersten Dreier in der Saison. Danny Hoppe hat den Ausblick aufs Spiel.
3: Die Schalke haben zwar erst einen Punkt geholt, aber den ausgerechnet gegen die Bayern. Und das wurde anschließend von den Schalker-Fans ausgiebig gefeiert. Zieht den Bayern die Lederhosen aus, schallte es durch die Arena. Auf dem Platz wurde geackert ohne Ende und im Tor räumte Loris

0: Arius alles ab. Mit dieser Formel dürften die Schalker heute auch in Berlin auftreten und da wären Punkte auch ziemlich wichtig, denn Union gilt als potenziell direkter Konkurrent im Kampf um den Klassenerhalt. Beide haben erst einen Punkt und könnten dementsprechend einen Dreier gut gebrauchen, um nicht direkt in den Keller zu rutschen. Die Brust der Schalker dürfte aber ein bisschen breiter sein, nachdem sie für den ersten Patzer des deutschen Rekordmeisters gesorgt haben.
1: Und das waren die Nachrichten mit Lena Bauer.
2: Das Wetter.
3: Das ist die Zeit, wo es drinnen so langsam schöner wird als draußen. Gilt vor allem jetzt für den Sonntag. Da wird es ziemlich grau, immer wieder nass und nur noch 19 Grad maximal. Jetzt über den Abend und die Nacht auch in Teilen ungemütlich, ab und zu ein bisschen Regen möglich. Und morgen haben wir so ein Mittelding, meistens trocken, Sonne-Wolken-Mix dazu und warm bis 24 Grad.
2: NRW Verkehr.
3: Das Wochenende wartet hinterm Stau. Ein paar haben wir noch hier, die ab 12 Minuten Wartezeit. A1 Köln-Euskirchen zwischen Hürth und Kreuzbliesheim 8 Kilometer, eine Viertelstunde. A2 Hannover-Dortmund zwischen Oelde und Beckum 5 Kilometer, 12 Minuten. A4 Aachen Richtung Köln zwischen Kreuzköln-West und Köln-Eiffeltor. Da steht ihr über 5 Kilometer, ist eine knappe Viertelstunde. Und A31 Gronau-Oberhausen zwischen Heeg und Lecken-Ahaus 2 Kilometer, 25 Minuten. Gute Fahrt, kommt gut an. Sebastian Bulli hier, ach der Freitagabend und da ist dann Geburtstag angesagt von einem Kumpel oder einer Freundin oder man hat gesagt, komm, wir gehen heute mal zusammen feiern und dann kommt eine WhatsApp von der entsprechenden Person und die ist krank, die kann nicht. Ist das nicht das größte Glück der Erde, unverhofft einen Abend auf dem Sofa verbringen zu dürfen? Das ist doch das Leben. Gar nichts zu tun. Und das können wir hervorragend auch zusammen. Wir liefern die Musik, ihr legt euch dazu hin, wir machen es uns schön. Tollen Freitagabend.
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0: guck mal, am Sonntag geht das, da ist grau und nass. Wer eh nicht gerne draußen ist, darf aber auch morgen schon.
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0: Und zwar ins Kino. Das lohnt sich sehr dieses Wochenende, denn die Filme kosten morgen und übermorgen jeweils nur 5 € Eintritt. So, Kollege Robert Janz, der innere Skeptiker, fragt da natürlich, wo ist denn bitte der Haken?
2: Den gibt's tatsächlich nicht, also zumindest beim Ticket. Morgen und am Sonntag findet nämlich wieder das bundesweite Kinofest statt. Und da ist es tatsächlich so, in allen teilnehmenden Kinos kostet die Karte da 5 €. Und zwar unabhängig davon, welchen Film oder welchen Sitzplatz man haben möchte. Ich habe das eben mal gecheckt, also auch bei uns in NRW machen da viele Kinos mit. Und wer jetzt schon weiß, welchen Film er sehen möchte, sollte am besten vorher buchen. Gerade die beliebten Vorstellungen sind natürlich schnell voll.
0: Ja, und es sind ja jetzt auch nicht irgendwelche älteren Filme oder so, ne?
2: Nee, ganz normal das aktuelle Kinoprogramm. Zum Beispiel läuft gerade auch Christopher Nolans Die Odyssee, einer der großen Kinohits aus dem Sommer. Dazu gibt's je nach Kino auch Sondervorstellungen und teilweise sogar Previews von Filmen, die offiziell erst später starten. Und jedes Kino stellt sein Programm da selbst zusammen. Auf der Kinofest-Seite gibt es aber auch so einen Finder. Da könnt ihr nachschauen, welches Kino bei euch mitmacht und was dort läuft. Nur beim Popcorn, da gilt der 5-Euro-Preis leider nicht automatisch.
0: Gut, das ist ja auch tatsächlich das, woran die Kinos dann wirklich verdienen und womit sie sich über Wasser halten, dann sei ihnen das auch gegönnt und wir schmuggeln nicht den Gyros-Teller im Rucksack in die Vorstellung. Morgen und übermorgen, Kinofest, alle Filme in teilnehmenden Kinos, nur 5 Euro.
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0: Wetter.
1: Heute mittelgemütlich, ab und zu noch nass. Später wird's frischer mit Tiefstwerten in der Nacht um 10 Grad. Morgen dann ganz nett, ein Sonne-Wolken-Mix, warm, 24 Grad maximal und zumindest meistens trocken. Dann aber der Sonntag, das ist kompletter Sofatag, richtig grau, immer wieder nass und dann nur noch maximal 19 Grad.
0: NRW Verkehr.
1: Keine Riesenstaus mehr dafür, sehr viele mittelgroße, hier einmal die ab 7 Minuten. A1 Köln-Euskirchen zwischen Hürth und Kreuz-Bliesheim, 5 Kilometer, 7 Minuten. A3 Köln-Frankfurt zwischen Lohma und Siebengebirge, 2 Kilometer, 7 Minuten. A4 Aachen Richtung Köln zwischen Kreuz-Köln-West und Köln-Eiffeltor, 3 Kilometer, 7 Minuten. A4 Köln Richtung Aachen zwischen Kreuz-Köln-Gremberg und Kreuz-Köln-Süd, 3 Kilometer, ja, ihr dürft raten, 7 Minuten. Und A33 Osnabrück Richtung Bielefeld zwischen Kreuz Osnabrück Süd und Borklo Kloster Ösede, 2 Kilometer, knappe Viertelstunde. Gute Fahrt, kommt gut an.

0: Sebastian Pulli hier. Also wenn man aktuell durch den Nachrichtenticker geht, heute sehr viel Tod, sehr viel Verbrechen, alles sehr, sehr schlimm. Deshalb die einzige freundliche, lokalradiotaugliche Meldung, mit der wir euch gut gelaunt und mit geschlossenen Augen vor den Grausamkeiten der Welt ins Wochenende schicken können. Münchner Feuerwehr rettet Eichhörnchenbaby aus 15 Metern Höhe. Das Tier war zu hoch geklettert und kam nicht mehr selbstständig nach unten. Die Feuerwehr rettete es mit einer Drehleiter und übergab es dem örtlichen Eichhörnchenschutzverein. Ah, viel besser.
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0: Ja, eine Welt, in der es Eichhörnchen-Schutzvereine gibt, kann so schlecht nicht sein. Und gute Musik gibt's darin auch. Hier bitteschön Tiffany

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0: Und während draußen langsam die Blätter fallen, liest Atze Schröder drinnen das Goldene, die neuesten Promi-News jetzt von ihm.
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4: Ja, kann man denn nicht mal eine Woche lang die Füße hochlegen, ohne dass sich wieder hemmungslos getrennt wird? Ja, hier, Wayne Carpendale und seine Annemarie haben sich doch getrennt. Ich hoffe mal, sie wusste es, bevor die Bunte die Knutschfotos von Carpendale mit seiner Neuen gepostet hat. Ja, jetzt sagen wieder viele, ja, was will so ein alter Schlagerstar der mit so einer jungen Frau? Nein, Leute, nicht Howard. Wayne Carpendale, der Sohn, Wayne. Selbst A-Promi, bekannt als Schauspieler und Moderator. Ja, sicher, der hat doch, was hat er nicht alles moderiert? Jetzt fällt mir die meisten kennen ihn ja auch als Ex von Yvonne Katterfeld. So, jetzt wisst ihr Bescheid. Ja, und er hat halt jetzt eine neue. Und man geht im Hause Carpendale auch ganz erwachsen mit der Situation um. Zum Beispiel dem Kind zuliebe wohnen Wayne und Annemarie weiterhin zusammen unter einem Dach da in München. Ich sag mal so, toi toi toi, wenn die neue Tante das erste Mal über Nacht bleibt, ja, siehste, Annemarie, ich würde mal die Reservierungsnummer vom Bayerischen Hof auf Kurzwahl legen. Ja, für sowas gibt's selbst in intakten Beziehungen eher wenig Verständnis.
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1: Mit Lena Bauer, guten Abend. Seit Monaten wird darüber diskutiert, wie wir unsere Kinder im Netz besser schützen können. Auch eine Expertenkommission hatte sich mit dieser Frage beschäftigt. Herausgekommen sind 56 Empfehlungen. Sie wurden heute in Berlin an die Bundesfamilienministerin übergeben und die hat direkt gesagt, dass sie ein Sofortprogramm auf den Weg bringen will. Danny Hoppe aus dem News-Team, weiß man denn schon, was die Kommission konkret empfohlen hat?
2: Also ein wichtiger Punkt ist dabei der Umgang mit Social Media. Die Kommission hat mehrere Modelle vorgeschlagen, um die Nutzung zu regulieren. Da ist unter anderem von einer Mindestaltersgrenze von 13 Jahren die Rede oder auch von einer Beschränkung für einzelne Social-Media-Angebote. Dann geht es aber auch um Auflagen für die Betreiber der Plattform, um Kinder und Jugendliche besser vor Hass, Hetze, Pornografie oder Gewalt zu schützen. Was letztendlich davon in Gesetze umgesetzt wird und wie, das muss jetzt die Bundesregierung entscheiden. Und das soll auch schnell gehen. Prien hat eingeräumt, dass man spät dran sei, was den Kinder- und Jugendschutz in der digitalen Welt betreffe. Noch in diesem Jahr will sie die Themen angehen. Bei den Empfehlungen geht es auch nicht nur um das Thema Social Media, sondern auch um die Frage, wie sich die Mediennutzung gesundheitlich und psychisch auf Kinder und Jugendliche auswirkt. Da geht es dann zum Beispiel um Algorithmen, Endlosscrollen oder auch suchtfördernde Inhalte. Dazu ist zuletzt natürlich auch das Thema künstliche Intelligenz immer wichtiger geworden und die Experten haben sich nicht nur mit möglichen Verboten und Regulierungen beschäftigt, sondern auch damit, wie generell die Medienkompetenz von Kindern und Jugendlichen gestärkt werden kann, aber auch von Eltern und Fachkräften.
1: Danke, Danny, und damit zu weiteren Meldungen in Kürze. Die Houthi-Rebellen haben ihren Angriff auf eine wichtige Handelsroute offenbar deutlich ausgeweitet. Laut jemenitischen Regierungsquellen kontrollieren sie die gesamte Küste des Roten Meers im Jemen und wichtige Inseln an einer Meerenge dort. Die Route ist zentral für den Handel zwischen Europa und Asien. Das Bauen soll in Deutschland einfacher und günstiger sein. Bund und Länder wollen dafür Vorschriften lockern und den sogenannten Gebäudetyp E voranbringen. Das E steht für einfach und experimentell. Ein Gesetzentwurf soll zum Jahresende kommen. Am Abend geht es mit dem dritten Spieltag in der Fußball-Bundesliga weiter. Eröffnet wird er vom FC Schalke. Der Aufsteiger muss bei Union Berlin ran und hofft auf die ersten drei Punkte in der Saison. Morgen läuft in

0: NRW wieder eine große Müllsammelaktion an den Flüssen. Zehntausende Freiwillige erwartet die Initiative Rhein-Cleanup und das nicht nur am Rhein, auch an Ruhr, Lippe und erstmals auch an der Nies. Allein in Düsseldorf und Köln sollen demnach jeweils mehrere tausend Menschen mitmachen. Gesammelt werden vor allem Plastikflaschen, Grillreste und anderer Müll, der an den Ufern liegen geblieben ist. Wegen niedriger Wasserstände warnen die Veranstalter besonders von möglicher Kriegsmunition. Verdächtige Funde sollten sofort der Polizei oder dem Kampfmittelräumdienst gemeldet werden. Und das waren die Nachrichten mit Lena Bauer.
1: Das Wetter.
2: Einige Wolken unterwegs übers Wochenende, vor allem der Sonntag sehr, sehr grau und da kann es auch mal was ordentlicher regnen. Heute und morgen aber noch meistens relativ entspannt, nur ab und zu mal ein bisschen nass, jetzt über den Abend und die Nacht und morgen dann dazu mal Sonne, mal Wolken und vor allem noch warm, bis 24 Grad kriegen wir da.
1: NRW Verkehr.
2: Das ist alles ganz gut machbar. Einmal die Staus ab 5 Minuten Wartezeit. A4 Aachen-Köln zwischen Kreuzköln-West und Köln-Eifeltor 2 Kilometer 5 Minuten. A59 Köln Richtung Bonn zwischen Köln-Bahn und Troisdorf 3 Kilometer sind 8 Minuten. A61 München-Gladbach-Koblenz zwischen Rheinbach und der Auffahrt Grafschaft-Ringen. Das sind 3 Kilometer Stau, 5 Minuten plus. Und A555 Bonn Richtung Köln zwischen Köln-Rodenkirchen und Kreuzköln-Süd 1 Kilometer, auch da 5 Minuten. Gute Fahrt. Kommt gut an. Hallo, Sebastian Pulli hier und jetzt die musikgewordene Herbstdepression Alex Warren Eternity. Machen wir es uns gemütlich. Schönen entspannten Freitagabend.
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0: Das, was heute vor 25 Jahren passiert ist, ist so einschneidend, dass man nur das Datum nennen muss und jeder weiß Bescheid.
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0: Der 11. September natürlich, der Tag des Anschlags aufs World Trade Center, die Flugzeuge, die in die Türme geflogen sind. Es war so einschneidend, jeder von uns, der da alt genug war, um das mitzubekommen, weiß noch genau, wo er da war.
2: Genau zu der Zeit habe ich unterrichtet, ich bin Querflötenlehrerin. Eine Schülerin kam dann irgendwie rein, ganz bleich und ganz komisch drauf irgendwie. Und habe ich gefragt, was denn los? Und die hatte das dann wohl gerade in Nachrichten gehört. Und ab da war irgendwie gespenstische Stimmung.
3: Ja, weiß ich noch. Ich weiß, wo ich da gearbeitet habe. Gruselig, Angst, große Sorge, wie das ausgeht, große Angst vor den Reaktionen. Unvorstellbar, dass Menschen sowas machen.
4: Ich hatte richtig schlimm Fieber und Erkältung und habe geschlafen und kam dann ins Wohnzimmer. Mein Freund hatte da Spätschicht und war am Fernseher. Und ich war völlig erschüttert. Ich habe wirklich gedacht, ich habe jetzt eine Fieberhalluzination oder so. Das war so ein richtiger Schockmoment.
0: Der Anschlag vom 11. September war heute auf den Tag vor 25 Jahren.
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0: das Wetter.
1: Ja, wir arbeiten uns so schrittweise vor in Richtung Herbstwetter. Heute Abend und in der Nacht noch ein bisschen Regen möglich, aber nicht allzu wild bei später Tiefstwerten um 10 Grad. Morgen ähnlich wie heute, Sonne-Wolken-Mix, nur ab und zu mal Regen bis 24 Grad. Aber am Sonntag, da wird es ziemlich grau und da kommt dann auch mal was mehr an Regen runter, bei dann nur noch 19 Grad.
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1: Ja, die meisten sind zu Hause angekommen. Relativ ruhig, drei Staus haben wir noch. A44 Dortmund-Kassel zwischen Warburg und Bräuna, 1 Kilometer, 6 Minuten. A59 Köln Richtung Bonn zwischen Köln-Lind und Troisdorf, 3 Kilometer, knappe Viertelstunde. Und A555 Bonn Richtung Köln zwischen Köln-Rodenkirchen und Kreuz Köln-Süd, 1 Kilometer, 3 Minuten obendrauf. Gute Fahrt, kommt gut an. Ja, Sebastian Pulli hier, Freitagabend. Für alle, die heute noch feiern gehen, schicken wir euch schon mal in die richtige Richtung mit Eiffel 65. Ich bin blau, dabben die, dabben die. Viel Spaß, Zwischenwasser nicht vergessen.
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0: Kommen wir zu Männern, die auch im Herbst noch abends um 8:30 in kurzer Hose unterwegs sind.
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0: Und das gleich auch noch im immer etwas kälteren Berlin. 8:30 Schalke gegen Union Berlin, das Freitagsspiel. Und auf die anderen Partien vom Wochenende gucken wir auch noch.
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2: Ja, wer hätte das gedacht? Das Spiel Elversberg gegen Bayern München ist tatsächlich ein Duell aus der Spitzengruppe. Der Leverkusen- und Gladbach-Bezwinger aus dem niedlichen Elversberg darf sich als Tabellenvierter mit dem 6. Bayern München messen. Da steht die Fußballwelt wirklich Kopf.
3: Aber so etwas habe ich noch nicht erlebt und ich hoffe, dass es sich wieder ändert. Sonst ist das nicht mehr mein FC Bayern.
2: Ja, und in Dortmund hätten sie auch nichts dagegen, diese Spielzeit schon jetzt abzupfeifen. Auch sie stehen in der Tabelle vor dem Rekordmeister und könnten mit einem Sieg gegen Paderborn, naja, noch viel, viel wichtiger werden.
4: Wie heißt denn die Landeshauptstadt von NRW?
5: Von NRW? Dortmund?
2: Bei der Werkself

0: Live aus Leverkusen haben sie am letzten Wochenende die Maschinen so richtig angeworfen. Die Eisernen von Union Berlin wurden eingeschmolzen. Aber jetzt geht es zum Tabellenführer. Ja, tatsächlich. Nicht wie sonst nach München, sondern nach Augsburg. Hier schon mal der Hinweis an den Mannschaftsbusfahrer. Da muss man rund 80 Kilometer früher von der A8 runter.
1: Wenn man nur ein bisschen Gefühl hat, wenn man ein bisschen die Fühler ausstreckt, merkt man sofort, dass da irgendwas im Busch ist.
0: Für die Kölner geht es gegen den Tabellennachbarn aus Bremen. Fast schon ein Klassiker. Über 100 Bundesliga-Duelle gab es schon. Die Bilanz ist absolut ausgeglichen. Alles andere als ein Unentschieden würde mich da überraschen.
2: Ich bin auch davon überzeugt, dass wir das Spiel noch gewinnen werden. Haben wir nicht, aber aufgrund des Weinern hätten wir es können.
0: Und die 0 Punkte Gladbacher haben es mit den aktuell starken Freiburgern zu tun. Noch früher als sonst hat man alles dafür getan, den Krisenmodus zu erreichen.
3: Das ist einfach viel zu einfach, wie der sich den Ball wiederholen kann. Was ist denn da los da hinten?
0: Dann allen viel Glück und schönen Anpfiff.

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1: Ich bin Thomas Bleskin. Die USA gedenken 25 Jahre nach den Terroranschlägen vom 11. September 2001 der Opfer. Im Zentrum der Gedenkveranstaltungen stehen erneut die Orte, die damals angegriffen wurden. Das World Trade Center in New York und das Pentagon bei Washington sowie ein Feld im US-Bundesstaat Pennsylvania, auf dem eines der 4 entführten Flugzeuge abgestürzt war.
2: Niemand wird je vergessen, wo er oder sie zum Zeitpunkt der Terrorattacken gerade war. Und kaum einer, der sie erlebt hat, kann glauben, dass die Tragödie schon ein Vierteljahrhundert zurückliegt. Sie hat die Welt verändert. Präsident Trump sprach bei einer Gedenkveranstaltung am Pentagon. Man müsse im Terrorkampf stark und entschlossen bleiben, sagte er. An Ground Zero in New York war Trump mit seiner politischen Rede nicht willkommen. Dort gab es Schweigeminuten, Musik, Gesang, Glockenläuten und das traurige Verlesen der Namen tausender Opfer. Tina Eck, USA.
1: Zum Abschluss der Haushaltswoche hat der Bundestag über die Rentenreform debattiert. Die Pläne der Bundesregierung sind umstritten. Dabei kommt die Kritik nicht nur aus den Reihen der Opposition.
3: In der Koalition wird seit Monaten um die abschlagsfreie Rente nach 45 Versicherungsjahren gestritten. Mehrere Ministerpräsidenten von CDU und SPD wollen sie behalten. Andere in der Union drängen dagegen darauf, die vereinbarte Reform durchzuziehen. Dazu gehört auch der frühere Rentenrebell Johannes Winkel. Er sagt, die Pläne berücksichtigen endlich auch die junge Generation. Die Opposition sieht das ganz anders. Die AfD nennt das geplante Aus einen Affront. Die Grünen halten die Reform für unsozial. Zoe Tassovali, Nachrichtenredaktion.
1: Bund und Länder wollen das Bauen in Deutschland einfacher und günstiger machen. Dafür sollen kostentreibende Standards und Vorschriften überprüft und erfolgreiche Modelle für preiswerteres Bauen stärker verbreitet werden. Ziel seien niedrigere Mieten und Kaufpreise. Helfen soll auch der sogenannte Gebäudetyp E, bei dem auf bestimmte, nicht sicherheitsrelevante Standards verzichtet werden kann. Wer im Laden, Restaurant oder beim Friseur bezahlen will, soll künftig die Wahl zwischen Bargeld und digitaler Zahlung haben. Bundesfinanzminister Klingbeil plant, dass Unternehmen zusätzlich zum Bargeld mindestens eine gängige Bezahlmöglichkeit per Karte, Handy oder Uhr anbieten müssen. Der Gesetzentwurf soll noch dieses Jahr ins Kabinett kommen. Und das waren die Nachrichten mit Thomas Bleskin.
4: Das Wetter.
5: Oh, Sonntag vielleicht mal den ersten heißen Kakao dieses Herbstes trinken. Es wird nämlich grau und immer wieder uselig nass draußen und nur noch bis 19 Grad warm maximal. Jetzt im Laufe der Nacht auch kälter, Tiefstwerte später bei um 10 Grad und ab und zu kann auch noch mal was Regen runterkommen, aber nicht so wild. So, und das dann morgen auch ähnlich, selten mal nass, ansonsten Sonne-Wolken-Mix und es bleibt relativ warm bis 24 Grad.
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5: Ja, ein paar Staus haben wir noch, sind aber alle nicht wild. A2 Dortmund-Oberhausen zwischen Kreuz Recklinghausen und Herten 3 Minuten plus. A40 Essen-Dortmund zwischen Bochum-Wattenscheid und Dreieck Bochum-West 1 Kilometer, auch da 3 Minuten. A45 Hagen Richtung Gießen ist der längste zwischen Kreuz Olpe-Süd und Freudenberg 3 Kilometer, 12 Minuten. Und A59 Köln Richtung Bonn zwischen Spich und Troisdorf, dichter Verkehr 6 Minuten, eine gute Fahrt. Ja, hallo, Sebastian Pouilly hier und wir haben angerichtet ein ganz fantastisches musikalisches Buffet heute Abend. Kein Füllmaterial dabei, kein musikalischer Reis, alles nur paniertes. Beyoncé und Jay-Z, Crazy in Love, Knaller, Pink Floyd, Another Brick in the Wall, Benson Boone haben wir.

0: wir servieren als erstes richtig, richtig guten Indie-Pop. Somba mit Homewrecker. Guten Appetit.
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0: Das Wetter.
1: Morgen noch ein bisschen Restsommer, ein Sonne-Wolken-Mix, nur selten mal Regen und vor allem noch warm, bis 24 Grad in der Spitze. Sonntag ist Vollherbst, 19 Grad nur noch, sehr, sehr grau und immer mal wieder ordentlich nass. Heute Abend und in der Nacht auch noch ab und zu mal Regen möglich, das aber nicht allzu wild. Und es wird natürlich kälter, Tiefstwerte um 10 Grad später.
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1: Die Staus ab 7 Minuten. Wir starten mit der A2 Dortmund-Oberhausen zwischen Kreuz Recklinghausen und Herten 1 Kilometer 11 Minuten. A45 Dortmund-Hagen zwischen Westhofener Kreuz und Schwerte-Ärgste 1 Kilometer knappe 10 Minuten. A45 Hagen-Gießen zwischen Kreuz Olpe-Süd und Freudenberg 3 Kilometer, ist eine Viertelstunde obendrauf. Und A59 Köln Richtung Bonn zwischen Spich und Troisdorf 1 Kilometer sind 7 Minuten. Gute Fahrt, kommt gut an. Sebastian Bulli hier am Freitagabend. Das ist nicht der Abend für Party. Nicht, wenn man einen Job oder Kinder oder mehr als 28 Lebensjahre hinter sich hat. Freitagabend wird gelegen und sehr, sehr früh geschlafen. Kompromiss, wir würden jetzt vielleicht ein Partylied lang leicht mitnicken. Aber das wäre dann auch wirklich für heute Abend eine schöne gute Nacht zusammen.
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0: Über ihre schwierige Kindheit mit zwei sehr kalten Eltern. Kelly Clarkson, Because of You.
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0: Dann schaffen wir doch jetzt mal ein bisschen Wärme an diesem Herbstabend mit Humor.
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3: 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Schon am Eingang so eine ganz merkwürdige Frau. Sah von weitem aus wie so ein Garderobenständer für Batiktücher. 1,95, Oberlippenbart, eine Warze wie ein Türstopper. Überall so Amulette, Silberringe. Ich zeig meine Tickets vor, dann hält die mich am Handgelenk fest, fummelt in ihrer Tasche rum und holt so einen kleinen lilafarbenen Stein raus. Hier, mein Freund, für dich. Ein Amethyst, der ist gut fürs Selbstbewusstsein. Wie willst du denn darauf reagieren? Ich sag, hier hast du eine 15er Mutter, die scheint dir zu fehlen.
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1: Ich bin Thomas Bleskin. Mit Schweigeminuten, Glockenschlägen und Lichtinstallationen gedenken die USA 25 Jahre nach den Terroranschlägen vom 11. September 2001 der Opfer. Im Zentrum der Gedenkveranstaltungen stehen erneut die Orte, die damals angegriffen wurden. Das World Trade Center in New York und das Pentagon bei Washington. Sowie ein Feld im US-Bundesstaat Pennsylvania, auf das ein Flugzeug abgestürzt war.
2: Am Ground Zero, dem Ort der zerstörten Zwillingstürme in New York, lasen Angehörige die Namen der fast 3000 Getöteten vor. Auch New Yorks Bürgermeister Zoran Mamdani gedachte dort der Opfer, während US-Präsident Donald Trump an einer Gedenkveranstaltung am Pentagon teilnahm. 25 Jahre sind die Terroranschläge nun her, aber es gibt immer mehr Menschen, die an den gesundheitlichen Folgen leiden, unter anderem, weil sie giftigen Rauch und Staub eingeatmet haben. Daran sind inzwischen mehr Menschen gestorben als an den Anschlägen selbst. Aus New York, Christina Horsten.
1: Bundesarbeitsministerin Bärbel Baas hat im Bundestag für die geplante Rentenreform geworben. Sie warnte, ohne Reform drohten Rentenkürzungen und deutlich höhere Beiträge. Auch Vertreter der Union verteidigten die Pläne. Kritik kam von AfD, Grünen und Linken sowie teilweise auch aus den Reihen der Regierungsparteien. Wie geht es weiter in Sachen Social-Media-Verbot für Kinder und Jugendliche? Bundesbildungsministerin Karin Prien hat erste Eckpunkte für gesetzliche Regelungen angekündigt. Kommenden Monat soll es Klarheit geben, wie sie sich einen besseren Jugendschutz bei Social Media vorstellt.
3: Eine Expertenkommission hatte Vorschläge ausgearbeitet, darunter etwa ein verpflichtendes KI-Seepferdchen. Das Zertifikat soll, ähnlich wie das Abzeichen beim Schwimmen, Kinder schon früh an die Möglichkeiten und Gefahren von künstlicher Intelligenz heranführen. Im Raum steht auch eine gesetzliche Mindestaltersgrenze von 13, damit Jugendliche Social-Media-Accounts eigenständig nutzen können. Auch sollen Handys deutschlandweit bis zur 7. Klasse aus den Schulen verbannt werden. Die Bildungsministerin ist demgegenüber offen. Aktuell werden die Vorschläge mit den Ländern abgestimmt. Tanja Wagner, Nachrichtenredaktion.
1: Geschäfte und Restaurants, in denen bisher nur bar bezahlt werden kann, sollen künftig auch eine digitale Bezahlmöglichkeit anbieten müssen. Das plant Bundesfinanzminister Klingbeil. Kunden sollen dann zwischen Bargeld und Karte, Handy oder Uhr wählen können. Die Regelung soll auch für kleine Beträge gelten. Bargeld bleibt weiterhin möglich. Das waren die Nachrichten mit Thomas Bleskin.
4: Das Wetter.
5: Das ist die Zeit, wo es drinnen so langsam schöner wird als draußen. Gilt vor allem jetzt für den Sonntag. Da wird es ziemlich grau, immer wieder nass und nur noch 19 Grad maximal. Jetzt über den Abend und die Nacht auch in Teilen ungemütlich, ab und zu ein bisschen Regen möglich. Und morgen haben wir so ein Mittelding, meistens trocken, Sonne-Wolken-Mix dazu und warm bis 24 Grad.
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5: Na guck mal, jetzt gehen sie alle aus, Freitagabend um die Zeit. Das ist schön, so sollte es sein. Wieder mehr los auf den Straßen. Die Staus ab 10 Minuten einmal. A1 Köln-Dortmund zwischen Kreuz Leverkusen und Wermelskirchen 2 Kilometer 12 Minuten. A1 Dortmund-Köln zwischen Schwerte und Westhofener Kreuz 2 Kilometer knappe Viertelstunde. A40 Essen-Dortmund zwischen Bochum-Wattenscheid und Dreieck Bochum-West 1 Kilometer, auch da eine Viertelstunde. Und A45 Dortmund-Hagen zwischen Westhofener Kreuz und Schwerte Ärgste 2 Kilometer 13 Minuten. Gute Fahrt, kommt gut an.
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0: Genau, die Oberhausener hören heute wieder was anderes. Für euch im Studio und am Mikrofon
1: die Norma
0: und eure alte Satteltasche. Die Technik macht wieder
1: WR
0: und alles für euch für Mülheim heute. Heute ist Freitagabend Country Time, Freitagabend Country Oldie Time. Und ein Oldie ist auch von unserer Oldie-CD heute das Double Play. Hank Williams Junior und Hank Williams Senior, das war so der Beginn der Technik. There's a Tear in My Beer von der Country Jukebox Greatest Hits, erschienen 1993 bei Warner.
1: Von da ist auch unser zweiter Titel, gesungen von Deanna Cox, Texas Sidestep.

0: Jetzt bitte setzen, Bücher raus, countrytagebuch.de aufschlagen. Grüße nach Berlin an den Dieter. Die Frage an die Norma, auf welche Woche schauen wir heute überhaupt?
1: Heute schauen wir auf die Woche vom 7. bis zum 13. September. Und am 7. September 1936, da wurde Singer-Songwriter Buddy Holly in Lubbock in Texas geboren. Mit seinem Freund Waylon Jennings begann er eine Laufbahn als Country-Sänger. Allerdings wurde Buddy hauptsächlich durch seine Karriere als Rock'n'Roller berühmt. Bei einem Flugzeugabsturz im Jahr 1959 kam Buddy dann ums Leben. Wir spielen heute von ihm Crying, Waiting, Hoping.

Schon sind wir beim 8. September 1980. Da veröffentlichte Anne Murray ihr Greatest Hits Album. Und von dem Album haben wir für euch ein Cover der Monkees, Daydream Believer. 2025 wurde dieses Album übrigens nochmal auf den Markt gebracht. Remastered natürlich. Aber wir haben das Original von 1980.

Am 9. September 1954 produzierte Elvis Presley in den Sun Record Studios in Memphis die Plattenaufnahme von Good Rockin' Tonight. War natürlich nicht die einzige, war eine von mehreren. Und an diesem Tag war er auch nicht alleine da. Ich denke mal, er traf da auch auf Johnny Cash. Der war nämlich auch da. Elvis Presley und Good Rockin' Tonight.

Und schon sind wir beim 10. September 1950. Hurra, ein Mädchen in San Antonio in Texas. Die Tex-Mex-Sängerin, die spätere Rosie Flores. Ab dem 12. Lebensjahr wuchs sie allerdings in San Diego in Kalifornien auf. 1987 brachte sie ihr erstes Soloalbum Rosie Flores raus, das zwar von den Kritikern gelobt wurde, aber nur die Single-Auskopplung Crying Over You brachte einen Charterfolg. Darauf hat das Label sie wieder rausgeworfen. Wir haben jetzt für euch Crying Over You.

Wir haben noch was von Rosi Flores. In ihrem Album Rockabilly Philly von 1995 präsentiert sie einen Titel gemeinsam mit ihrem Idol Wanda Jackson, Rock Your Baby.

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0: 11. September 1964. Das hätte man bis hierhin hören können. In Aalten, in Holland nämlich, da kam Sandra Wenris zur Welt. Mit Country, Rock'n'Roll, Evergreens, Popsongs und Balladen überzeugt sie als vielseitige Künstlerin.
1: Sandra wurde bereits 8-mal zur besten Country-Sängerin der Niederlande gewählt.
0: Und im Jahr 2000 bekam sie sogar den Titel Millennium Country Sängerin. Wir haben von ihrer CD von 2019 Back Where I Started From den Titel Blue Blue Day.

2003 war ein ganz schwarzer Tag für Country-Music-Fans der ganzen Welt. Denn da ist Johnny Cash im Alter von 71 Jahren an den Folgen seiner Diabetes gestorben. 3 Tage später wurde er in Hendersonville neben seiner Frau June Carter beerdigt. Wir haben jetzt von den beiden ein Duett rausgesucht für euch. Once Before I Die.

Der für uns heute letzte Eintrag im Country-Tagebuch.de, der 13. September 1956. Da machte Kitty Wells bei Decca die Plattenaufnahme ihrer Top-Single Repenting.

Jetzt haben wir mal einen Titel für euch, den wir einfach rausgesucht haben, weil er uns gut gefällt und nicht, weil er irgendwo vorgegeben ist. Nämlich Billy Joe Spears mit Crystal Chandeliers.

0: Fleißige Country-Lokal-Hörer wissen natürlich, was jetzt kommt. Jetzt kommt sie. Die Ecke. Oder das Eckchen, wie die in Holland sagen. Wir haben nämlich jetzt die Ecke Deutsche Künstler singen Englisch. Und da haben wir von einer deutschen Gruppe, nämlich von Silverwood, den Titel Horses Run Free. Und die Titel, die wir jetzt erstmal so spielen, sind von der CD Country Music from Germany Number 1, erschienen bei Tyrolis.
1: In der Ecke Deutsche Künstler singen Englisch ist aber nicht nur Silverwood zu finden. Heute haben wir da auch noch Mandy Strobel mit dem Titel Burnt by an Old Flame.

0: ich höre doch gerade Country-Musik.
1: Na und?
0: Na ja, Mensch, Keule, in Deutsch, verstehst du, in Deutsch. Endlich versteht man die Songs.
1: Mann, da muss ich doch mal reinhören.

0: Durchstrecke.
1: In der Deutschen Ecke angekommen sind wir heute mit Katja West und Daniel T. Kutz und dem Titel Komm unter meine Decke, den kennen wir ja eigentlich von Günter Gabriel.
2: Nach den ersten Takten haben auch bestimmt alle gedacht, jetzt kommt Günter.
1: Der Titel ist auf der CD Country und Trucker Hits, die 2004 bei Weltbild Music erschienen ist. Und davon ist auch unser nächster Titel.
2: Ja, mit dem nächsten Titel müssen wir uns nämlich auch verabschieden. Da war sie nämlich wieder, unsere Studio-Uhr, die wir alle so lieben und auf die wir natürlich auch hören. Wir haben für euch noch Larry Schuber und Western Union und ich möchte so gerne mal nach Nashville. Ich würde das für mich persönlich mal ändern. Ich möchte so gern noch mal nach Nashville. Und mit Larry Schuber, Western Union sagen dann Tschüss.
1: Die Norma.
2: Und eure alte Satteltasche. Tschüss.

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1: Ich bin Katrin Müller. Einer Studie der Vereinten Nationen zufolge geht es in Deutschland nicht gerade gerecht zu. Vor allem Frauen, Kinder, Ostdeutsche, Ruhrgebietler, Einwanderer und Menschen mit Behinderungen sind benachteiligt, heißt es in dem Bericht des UN-Sonderberichterstatters.
2: Die Einkommens- und Vermögensungleichheit in Deutschland hat seit den 2010er Jahren deutlich zugenommen, heißt es in dem Bericht. Frauen beispielsweise verdienen hierzulande durchschnittlich 16% weniger als Männer. Dieser Gender Pay Gap sei nicht nur groß, sondern vor allem auch größer als in fast allen anderen westlichen Industrienationen. Deutschland müsse mehr Geld in die Kinderbetreuung stecken und die veraltete Infrastruktur erneuern. Dafür sollten Reiche etwa über die Erbschaft Steuer stärker eingebunden werden. Tanja Wagner, Nachrichtenredaktion.
1: Feierlich haben die USA 25 Jahre nach den 9/11-Terroranschlägen der Opfer gedacht. Im Zentrum der Gedenkveranstaltungen die Orte, die damals angegriffen wurden. Das World Trade Center in New York und das Pentagon bei Washington. Sowie ein Feld im US-Bundesstaat Pennsylvania, auf das ein Flugzeug abgestürzt war.
3: Niemand wird je vergessen, wo er oder sie zum Zeitpunkt der Terrorattacken gerade war. Und kaum einer, der sie erlebt hat, kann glauben, dass die Tragödie schon ein Vierteljahrhundert zurückliegt. Sie hat die Welt verändert. Präsident Trump sprach bei einer Gedenkveranstaltung am Pentagon. Man müsse im Terrorkampf stark und entschlossen bleiben, sagte er. An Ground Zero in New York war Trump mit seiner politischen Rede nicht willkommen. Dort gab es Schweigeminuten, Musik, Gesang, Glockenläuten und das traurige Verlesen der Namen tausender Opfer. Aus den USA, Tina Eck.
1: Bundesarbeitsministerin Bärbel Baas hat im Bundestag für die geplante Rentenreform geworben. Sie versprach angehenden Rentnerinnen und Rentnern Vertrauensschutz, falls die abschlagsfreie Rente nach 45 Versicherungsjahren eingeschränkt wird. Baas warnte, ohne Reform drohten Rentenkürzungen und deutlich höhere Beiträge. Zum Fußball. Zweitligist SV Darmstadt 98 hat am 5. Spieltag seinen ersten Sieg verbucht. Die Lilien gewannen die Heimpartie gegen Arminia Bielefeld mit 2:1. Und der 1. FC Nürnberg setzte sich gegen Hannover 96 ebenfalls mit 2:1 durch. Und das waren die Nachrichten mit Katrin Müller.
4: Das Wetter. Einige Wolken unterwegs übers Wochenende, vor allem der Sonntag sehr, sehr grau und da kann es auch mal was ordentlicher regnen. Heute und morgen aber noch meistens relativ entspannt, nur ab und zu mal ein bisschen nass, jetzt über den Abend und die Nacht und morgen dann dazu mal Sonne, mal Wolken und vor allem noch warm, bis 24 Grad kriegen wir da.
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4: Achtung, die A31 ist gesperrt nach einem Unfall. Lingen-Ems Richtung Gronau zwischen Schüttdorf-Ost und Ochtrup-Nord. Aktuell da 10 Minuten Stau. Dann haben wir die Meldungen ab 7 Minuten Wartezeit. A1 Köln Richtung Dortmund zwischen Kreuz-Leverkusen und Wermelskirchen. 1 Kilometer, 8 Minuten plus. A1 Dortmund-Köln zwischen Schwerte und Westhof-Norkreuz. 2 Kilometer, eine Viertelstunde. Und A3 Oberhausen-Arnheim zwischen Oberhausen-Holten und Kreuz-Oberhausen. 2 Kilometer, knappe 20 Minuten. Eine gute Fahrt, kommt gut an. Sebastian Pulli hier, der Erste, macht das Licht aus. Heute ein bisschen früher. Einige Gebäude bleiben ja heute Nacht unbeleuchtet als Symbol gegen Lichtverschmutzung, die ja sehr, sehr große Auswirkungen hat auf die Natur und auf uns Menschen auch. Die sogenannte Earth Night heute Nacht. Sprich, früh zu Bett gehen ist praktisch schon Aktivismus heute. Gute Nacht.
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0: Oder auch weg von selbiger. Jetzt, wo die Tage ja langsam wieder kürzer werden, spielen wir Musik aus Finnland, dann wissen wir, was wir haben.
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0: Da geht ja zumindest im Norden die Sonne mal so 2 Monate am Stück gar nicht auf. Und trotzdem sind die Finnen das glücklichste Volk der Welt. Wie ist das möglich? Vielleicht, weil sie ihrer Traurigkeit Ausdruck verleihen und sie in Ton gießen. Denn Finnland hat ja die größte Metal-Szene der Welt. Achtung in Zahlen. 53 Metal-Bands pro 100.000 Einwohner. So, wir hätten jetzt Rock, da ist vielleicht so eine ganz, ganz kleine Prise Metal drin. Das liegt daran, dass die Kollegen aus Helsinki kommen. Das ist ein bisschen südlicher, da gibt's mehr Licht, da bleibt die Seele dann doch mit einem Fuß im Pop. Geht trotzdem um den Tod. Ganz viel Spaß. 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

0: Das Wetter.
1: Ja, wir arbeiten uns so schrittweise vor in Richtung Herbstwetter. Heute Abend und in der Nacht noch ein bisschen Regen möglich, aber nicht allzu wild bei später Tiefstwerten um 10 Grad. Morgen ähnlich wie heute, Sonne-Wolken-Mix, nur ab und zu mal Regen bis 24 Grad. Aber am Sonntag, da wird es ziemlich grau und da kommt dann auch mal was mehr an Regen runter, bei dann nur noch 19 Grad.
0: NRW Verkehr.
1: Achtung, Falschfahrer, und zwar auf der A40 Duisburg-Venlo zwischen Duisburg-Rheinhausen und Kreuzmörs. Da besonders weit rechts fahren und nicht überholen. Nochmal ein Falschfahrer, A40 Duisburg-Venlo zwischen Duisburg-Rheinhausen und Kreuzmörs. Dann haben wir noch die Staus ab 7 Minuten. Da starten wir mit der A1 Köln-Dortmund zwischen Kreuz Leverkusen und Wermelskirchen 1 Kilometer 8 Minuten. A1 Dortmund-Köln zwischen Schwert und Westhofener Kreuz 2 Kilometer eine Viertelstunde. Die A31 zwar wieder frei nach dem Unfall, Lingen-Ems Richtung Gronau, aber noch Stau da zwischen Schüttdorf-Ost und Ochtrup-Nord, 2 Kilometer halbe Stunde. Und A59 Köln Richtung Bonn zwischen Spich und Troisdorf, 1 Kilometer 8 Minuten. Das war's, gute Fahrt, kommt gut an. Sebastian Pulli hier und jetzt Holly Humberstone. Das ist Musik zum richtigen Zeitpunkt, denn die muss eigentlich nachts gehört werden. Klingt vordergründig ganz bunt stellenweise, aber unten drunter liegt immer so ein trauriger, tiefschwarzer Teppich.

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0: Eine Girl Group aus einer Castingshow. Das fühlt sich erstmal wieder sehr an nach frühen 2000ern.
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0: Ist aber tatsächlich ganz aktuell im Fall von Cat's Eye. Die stammen aus einer Castingshow. Und wenn ihr sagt, das ist doch veraltet, das Konzept, das wird doch nichts mehr. Ja, nee, die füllen jetzt am Sonntag die Kölner Lanxess Arena. So, hier Stehplatztickets, 100 Euro, teurer geht's auch und alles ausverkauft. Auch die Plätze, die ganz weit weg sind, schon in einem anderen Stadtteil. Ja, Leute, Retro ist in und Retro ist im Jahr 2026 eben auch schon das Jahr 2000. Und das hören wir auch in deren Musik. Das ist wieder ziemlich klassischer Girlgroup-Pop aus der Zeit. Hier sind sie, Cat's Eye.

0: Opfer gedacht. Im Zentrum der Gedenkveranstaltungen die Orte, die damals angegriffen wurden. Das World Trade Center in New York und das Pentagon bei Washington, sowie ein Feld im US-Bundesstaat Pennsylvania, auf das ein Flugzeug abgestürzt war.
1: Am Ground Zero, dem Ort der zerstörten Zwillingstürme in New York, lasen Angehörige die Namen der fast 3000 Getöteten vor. Auch New Yorks Bürgermeister Zoran Mamdani gedachte dort der Opfer, während US-Präsident Donald Trump an einer Gedenkveranstaltung am Pentagon teilnahm. 25 Jahre sind die Terroranschläge nun her, aber es gibt immer mehr Menschen, die an den gesundheitlichen Folgen leiden, unter anderem, weil sie giftigen Rauch und Staub eingeatmet haben. Daran sind inzwischen mehr Menschen gestorben als an den Anschlägen selbst. Aus New York, Christina Horsten.
0: Ein UN-Sonderberichterstatter sieht Ungleichheiten in Deutschland und fordert mehr Anstrengungen von der Bundesregierung zu ihrer Bekämpfung. Seit 2010 habe die Einkommens- und die Vermögensungleichheit in Deutschland zugenommen, was zu sozialer Verunsicherung beitrage, vor allem in der unteren Mittelschicht, hieß es. Betroffen sind demnach insbesondere Menschen mit Behinderungen, Einwanderer, Flüchtlinge und Frauen. Zum Abschluss der Haushaltswoche im Bundestag stand die Rentenreform im Fokus. Und einmal mehr haben die Pläne der Bundesregierung für heftige Debatten gesorgt. Dabei kommt die Kritik nicht nur aus den Reihen der Opposition.
2: In der Koalition wird seit Monaten um die abschlagsfreie Rente nach 45 Versicherungsjahren gestritten. Mehrere Ministerpräsidenten von CDU und SPD wollen sie behalten. Andere in der Union drängen dagegen darauf, die vereinbarte Reform durchzuziehen. Dazu gehört auch der frühere Rentenrebell Johannes Winkel. Er sagt, die Pläne berücksichtigen endlich auch die junge Generation. Die Opposition sieht das ganz anders. Die AfD nennt das geplante Aus einen Affront. Die Grünen halten die Reform für unsozial. Zoe Tassovali, Redaktion.
0: Zum Fußball. Robin Gosens hat dem FC Schalke 04 den Weg zum ersten Bundesligasieg seit 2023 geebnet. Nach einem Tor gegen seinen Ex-Club gewann der Aufsteiger zum Auftakt des dritten Spieltags mit 3:1 beim ersten FC Union Berlin. Und das waren die Nachrichten mit Katrin Müller.
3: Das Wetter. Oh, Sonntag vielleicht mal den ersten heißen Kakao dieses Herbstes trinken. Es wird nämlich grau und immer wieder uselig nass draußen und nur noch bis 19 Grad warm maximal. Jetzt im Laufe der Nacht auch kälter, Tiefstwerte später bei um 10 Grad und ab und zu kann auch noch mal was Regen runterkommen, aber nicht so wild. So, und das dann morgen auch ähnlich, selten mal nass, ansonsten Sonne-Wolken-Mix und es bleibt relativ warm bis 24 Grad.
4: NRW Verkehr.
3: Relativ entspannt, zwei Staus, A1 Dortmund-Köln zwischen Schwerte und Westhofener Kreuz, 2 Kilometer, 13 Minuten plus und A59 Köln. Größtenteils entspannt, bisschen mehr los auf der A1 Dortmund-Köln zwischen Schwerte und Westhofener Kreuz, 2 Kilometer, knappe Viertelstunde und A59 Köln Richtung Bonn zwischen Spich und Troisdorf, 1 Kilometer, das sind 5 Minuten plus. Gute Fahrt, kommt gut durch. 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

0: das Wetter.
1: Morgen noch ein bisschen Restsommer, ein Sonne-Wolken-Mix, nur selten mal Regen und vor allem noch warm, bis 24 Grad in der Spitze. Sonntag ist Vollherbst, 19 Grad nur noch, sehr, sehr grau und immer mal wieder ordentlich nass. Heute Abend und in der Nacht auch noch ab und zu mal Regen möglich, das aber nicht allzu wild. Und es wird natürlich kälter, Tiefstwerte um 10 Grad später.
0: NRW Verkehr.
1: Zwei Staus, A1 Dortmund-Köln, zwischen Schwerte und Westhofener Kreuz, 1 Kilometer, 11 Minuten. Und A45 Gießen Richtung Hagen, zwischen Herborn Süd und Herborn West. Da knubbelt sich ein bisschen, 2 Minütchen mehr seid ihr durch. Gute Fahrt.

0: Sebastian Pulli hier. Und wer hat sich denn da ganz, ganz frisch in den deutschen Charts aus dem Nichts auf Platz 2 geschlichen? Helene Fischer, sie ist wieder da mit An meiner Seite. Ich habe die Musikredaktion gefragt, ob wir das spielen können. Und jetzt, wo meine Nase wieder aufgehört hat zu bluten, spiele ich euch die 1 aus den Charts, Shakira und Burna Boy.
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0: Eine kleine Herbstmusik von Kenya Grace.
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0: Und während draußen langsam die Blätter fallen, liest er hier drin das Goldene. Unser Promi- und Gossip-Experte jetzt.
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3: Ja, nee, ist klar.
4: Ja, kann man denn nicht mal eine Woche lang die Füße hochlegen, ohne dass sich wieder hemmungslos getrennt wird? Ja, hier, Wayne Carpendale und seine Annemarie haben sich doch getrennt. Ich hoffe mal, sie wusste es, bevor die Bunte die Knutschfotos von Carpendale mit seiner Neuen gepostet hat. Ja, jetzt sagen wieder viele, ja, was will so ein alter Schlagerstar der mit so einer jungen Frau? Nein, Leute, nicht Howard. Wayne Carpendale, der Sohn, Wayne. Selbst A-Promi, bekannt als Schauspieler und Moderator. Ja, sicher, der hat doch, was hat er nicht alles moderiert? Jetzt fällt mir das auch, die meisten kennen ihn ja auch als Ex von Yvonne Katterfeld. So, jetzt wisst ihr Bescheid. Ja, und er hat halt jetzt eine neue. Und man geht im Hause Carpendale auch ganz erwachsen mit der Situation um. Zum Beispiel dem Kind zuliebe wohnen Wayne und Annemarie weiterhin zusammen unter einem Dach da in München. Ich sag mal so, toi toi toi, wenn die neue Tante das erste Mal über Nacht bleibt, ja, siehste, Annemarie, ich würde mal die Reservierungsnummer vom Bayerischen Hof auf Kurzwahl legen. Ja, für sowas gibt's selbst in intakten Beziehungen eher wenig Verständnis.
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1: Ich bin Katrin Müller. Einer Studie der Vereinten Nationen zufolge geht es in Deutschland nicht gerade gerecht zu. Vor allem Frauen, Kinder, Ostdeutsche, Ruhrgebietler, Einwanderer und Menschen mit Behinderungen sind benachteiligt, heißt es in dem Bericht des UN-Sonderberichterstatters.
2: Die Einkommens- und Vermögensungleichheit in Deutschland hat seit den 2010er Jahren deutlich zugenommen, heißt es in dem Bericht. Frauen beispielsweise verdienen hierzulande durchschnittlich 16% weniger als Männer. Dieser Gender Pay Gap sei nicht nur groß, sondern vor allem auch größer als in fast allen anderen westlichen Industrienationen. Deutschland müsse mehr Geld in die Kinderbetreuung stecken und die veraltete Infrastruktur erneuern. Dafür sollten Reiche etwa über die Erbschaft

0: Erbschaftssteuer stärker eingebunden werden. Tanja Wagner, Nachrichtenredaktion.
1: Feierlich haben die USA 25 Jahre nach den 9/11-Terroranschlägen der Opfer gedacht. Im Zentrum der Gedenkveranstaltungen die Orte, die damals angegriffen wurden. Das World Trade Center in New York und das Pentagon bei Washington. Sowie ein Feld im US-Bundesstaat Pennsylvania, auf das ein Flugzeug abgestürzt war.
2: Niemand wird je vergessen, wo er oder sie zum Zeitpunkt der Terrorattacken gerade war. Und kaum einer, der sie erlebt hat, kann glauben, dass die Tragödie schon ein Vierteljahrhundert zurückliegt. Sie hat die Welt verändert. Präsident Trump sprach bei einer Gedenkveranstaltung am Pentagon. Man müsse im Terrorkampf stark und entschlossen bleiben, sagte er. An Ground Zero in New York war Trump mit seiner politischen Rede nicht willkommen. Dort gab es Schweigeminuten, Musik, Gesang, Glockenläuten und das traurige Verlesen der Namen tausender Opfer. Aus den USA, Tina Eck.
1: Bundesarbeitsministerin Bärbel Baas hat im Bundestag für die geplante Rentenreform geworben. Sie versprach angehenden Rentnerinnen und Rentnern Vertrauensschutz, falls die abschlagsfreie Rente nach 45 Versicherungsjahren eingeschränkt wird. Baas warnte, ohne Reform drohten Rentenkürzungen und deutlich höhere Beiträge. Zum Fußball. Robin Gosens hat den FC Schalke 04 zum ersten Bundesligasieg seit Mai 2023 geführt und damit die Sorgen seines früheren Clubs Union Berlin weiter verschärft. Eine Woche nach dem achtungsvollen Remis gegen den FC Bayern gewann der Aufsteiger aus Gelsenkirchen in Köpenick mit 3:1. Die Berliner bleiben dagegen sieglos in der Liga.
3: Das Wetter.
4: Ja, jetzt in der Nacht noch wechselnd bewölkt. Da kann auch noch mal ein bisschen Regen mit dabei sein, genauso wie Hochnebel oder Nebel. Und dazu messen wir im Moment ja, Werte, die liegen so zwischen 13 und 9 Grad. Der Samstag, der macht dann wolkig weiter am Tag, schieben sich aber auch mal sonnige Phasen dazwischen und dazu dann 20 bis 24 Grad heute.
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6: Zurzeit liegen uns keine Meldungen vor. Wir wünschen allen unterwegs gute Fahrt.
4: Ja, die Musik jetzt in der Nacht, ne, soll ja auch immer passen. Deswegen jetzt Dreamer von Malik Harris, aber knackt mir bitte nicht ganz weg. Ich brauche euch noch. Ich bin Andreas Grunwald, euch eine angenehme Nacht.
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0: das hier neue Musik von Alex Warren. Hab ich's doch gewusst, ne? Das Fahrrad boomt, auch dank E-Bikes. Und es gibt ja fast alle Fahrräder, jetzt auch mit E-Motor. Wobei man muss sagen, ja okay, fast alle.
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2: Wo bleibt das E-Einrad? Ja, ich meine, E-Bikes gibt's eh in jeder Ausführung. Als Citybike, Mountain, Gravelbike mit Trampelunterstützung. Hier, diese Waldorfbusse, die gibt's ja auch. Also E-Lastenrad. Selbst das Liegefahrrad gibt's mit E-Motor. Dann allerdings nur mit Fahne. Sieht einfach besser aus. Aber was ist mit dem Einrad? Nimmt doch viel weniger Platz. In der Bahn zum Beispiel. Oder im Camper. Gut, wie sicher so ein Ding ist bei 25 Stuckis? Schwer zu sagen. Obwohl, Geschwindigkeit stabilisiert ja auch. Reine Physik also. Was ein Problem ist? Wo befestigt man die Satteltaschen? Das ist ein Thema. Mit dem E-Einrad mal eben einkaufen fahren? Schwierig. Dann gibt's ja noch eine juristische Grauzone. Trinken auf dem Fahrrad sollte man ja eh nicht, aber bis 1,6 Promille darfst du, rein theoretisch. Außer du fährst Schlangenlinien. Dann ist weniger erlaubt. Auf dem Einrad fährst du aber nie ganz gerade. Wahrscheinlich ist das das Problem. Generell gilt, wenn Einrad, dann nur stilecht im Clownskostüm. Gehört einfach zusammen, macht gute Laune und im Straßenverkehr wirst du super gesehen.
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0: rein. Dazu messen wir Werte, die liegen im Moment so um 10 Grad. Der Samstag macht mit einem Sonne-Wolken-Mix dann weiter. Allerdings heute auch mal mehr Wolken als Sonne. Bleibt meist trocken und das bei 20 bis 24 Grad. Sonntag geht es dann erstmal regnerisch weiter.
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2: A2 Oberhausen-Dortmund zwischen Oberhausen-Königshardt und Bottrop. 1 Kilometer Stau, 26 Minuten Zeitverlust. Wir wünschen allen unterwegs gute Fahrt.
0: Ich kann mir vorstellen, einer, der den ganzen Erfolg wahrscheinlich immer noch für sich so ein bisschen sortieren muss, den spielen wir jetzt, den Begriff Newcomer, lassen wir aber weg. Musik jetzt bei uns von Teddy Swims. Ich bin Andreas Grunwald, euch eine angenehme Nacht.
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1: Ich bin Katrin Müller. Feierlich haben die USA 25 Jahre nach den 9-11-Terroranschlägen der Opfer gedacht. Im Zentrum der Gedenkveranstaltungen die Orte, die damals angegriffen wurden. Das World Trade Center in New York und das Pentagon bei Washington. Sowie ein Feld im US-Bundesstaat Pennsylvania, auf das ein Flugzeug abgestürzt war.
2: Am Ground Zero, dem Ort der zerstörten Zwillingstürme in New York, lasen Angehörige die Namen der fast 3000 Getöteten vor. Auch New Yorks Bürgermeister Zoran Mamdani gedachte dort der Opfer, während US-Präsident Donald Trump an einer Gedenkveranstaltung am Pentagon teilnahm. 25 Jahre sind die Terroranschläge nun her, aber es gibt immer mehr Menschen, die an den gesundheitlichen Folgen leiden, unter anderem, weil sie giftigen Rauch und Staub eingeatmet haben. Daran sind inzwischen mehr Menschen gestorben als an den Anschlägen selbst. Aus New York, Christina Horsten.
1: Ein UN-Sonderberichterstatter sieht Ungleichheiten in Deutschland und fordert mehr Anstrengungen von der Bundesregierung zu ihrer Bekämpfung. Seit 2010 habe die Einkommens- und die Vermögensungleichheit in Deutschland zugenommen, was zu sozialer Verunsicherung beitrage, vor allem in der unteren Mittelschicht, hieß es. Betroffen sind demnach insbesondere Menschen mit Behinderungen, Einwanderer, Flüchtlinge und Frauen. Zum Abschluss der Haushaltswoche im Bundestag stand die Renten.

0: Rentenreform im Fokus. Und einmal mehr haben die Pläne der Bundesregierung für heftige Debatten gesorgt. Dabei kommt die Kritik nicht nur aus den Reihen der Opposition.
1: In der Koalition wird seit Monaten um die abschlagsfreie Rente nach 45 Versicherungsjahren gestritten. Mehrere Ministerpräsidenten von CDU und SPD wollen sie behalten. Andere in der Union drängen dagegen darauf, die vereinbarte Reform durchzuziehen. Dazu gehört auch der frühere Rentenrebell Johannes Winkel. Er sagt, die Pläne berücksichtigen endlich auch die junge Generation. Die Opposition sieht das ganz anders. Die AfD nennt das geplante Aus einen Affront. Die Grünen halten die Reform für unsozial. Zoe Tassovali, Redaktion.
0: Zum Fußball. Robin Gosens hat dem FC Schalke 04 den Weg zum ersten Bundesligasieg seit 2023 geebnet. Nach einem Tor gegen seinen Ex-Club gewann der Aufsteiger zum Auftakt des dritten Spieltags mit 3:1 beim 1. FC Union Berlin.
2: Das Wetter.
3: Wolkig und ab und zu nass, so sieht die Nacht aus. Bisschen Nebel, auch nicht ausgeschlossen, das bei 13 bis 9 Grad. Heute sind dann im Tagesverlauf auch sonnige Abschnitte mit dabei und dazu Werte leicht über 20 Grad.
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5: A2 Oberhausen-Dortmund zwischen Oberhausen, Königshardt und Bottrop, dichter Verkehr, 10 Minuten Zeitverlust. Wir wünschen allen unterwegs gute Fahrt.
3: Ja, da haben wir gerade gestern mal die letzten Karten für die Toten Hosen verlost und schon kommen wir nächste Woche mit dem nächsten Event um die Ecke. Da könnt ihr dann hier bei uns Karten für die Ehrlich Brothers, für die Zaubershow gewinnen. Wie das Ganze funktioniert und was euch da erwartet, Thema gleich hier.
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0: Ja, euch nochmal eine schöne Nacht. Da steuert schon das nächste Riesenevent auf uns zu.
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0: das Wetter.
1: Ja, jetzt in der Nacht noch wechselnd bewölkt. Da kann auch noch mal ein bisschen Regen mit dabei sein, genauso wie Hochnebel oder Nebel. Und dazu messen wir im Moment, da Werte, die liegen so zwischen 13 und 9 Grad. Der Samstag, der macht dann wolkig weiter am Tag, schieben sich aber auch mal sonnige Phasen dazwischen und dazu dann 20 bis 24 Grad heute.
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2: Zurzeit liegen uns keine Meldungen vor. Wir wünschen allen unterwegs gute Fahrt.
1: Und gleich hier bei uns, wir packen jetzt mal ganz neue Musik mit rein in die Nacht und zwar von Shabusi gleich hier. Cowgirl starten jetzt erstmal mit Michael Schulte und 5 AM. Ich bin Andreas.

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1: Ich bin Katrin Müller. US-Präsident Trump wird an diesem Wochenende in Irland erwartet. Bei dem Besuch ab heute stehen nicht nur politische Gespräche auf dem Programm. Trump ist auch zu Gast bei einem Golfturnier.
2: Zunächst will Trump in Dublin die irische Präsidentin Catherine Connolly und Premierminister Micheál Martin treffen. Im Mittelpunkt seiner Reise steht aber auch der Golfsport. Am Sonntag besucht der US-Präsident die Schlussrunde der Irish Open auf seinem eigenen Golfresort in Doonbeg. Sein Besuch wird von Protesten begleitet. In Dublin und in Doonbeg sind Demonstrationen angekündigt. Die irische Polizei sprach vorab von einem der komplexesten Sicherheitseinsätze, die sie je durchgeführt habe. Aus London, Philipp Detlefs.
1: In gut einer Woche wird in Mecklenburg-Vorpommern und in Berlin eine neue Landesregierung gewählt. In Mecklenburg-Vorpommern können den Umfragen zufolge AfD und SPD mit vielen Stimmen rechnen. In Berlin Linke und CDU. Das unterstreichen auch aktuelle Daten unter anderem aus dem ZDF-Politbarometer.
3: Auf 37% kann die AfD dem aktuellen ZDF-Politbarometer zufolge in Mecklenburg-Vorpommern hoffen. 3 Punkte dahinter liegt die SPD von Ministerpräsidentin Schwesig. Sie zieht, viele im Land vertrauen ihr und wollen sie wieder als Landeschefin. In Berlin kommt die Linke den ZDF-Zahlen nach auf 23% und damit auf Platz 1. Es folgt die CDU mit 21%. Gewählt wird in Mecklenburg-Vorpommern und der Hauptstadt am 20. September. Lea Matschullert, Nachrichtenredaktion.
1: Feierlich haben die USA 25 Jahre nach den 9/11-Terroranschlägen der Opfer gedacht. Im Zentrum der Gedenkveranstaltungen die Orte, die damals angegriffen wurden. Das World Trade Center in New York und das Pentagon bei Washington sowie ein Feld im US-Bundesstaat Pennsylvania, auf das ein Flugzeug abgestürzt war. Zum Fußball. In der Bundesliga hat der FC Schalke